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1: Ich bin Ursula Winkler. Nach dem vorläufigen Stopp für die von der Bundesregierung versprochene Entlastungsprämie hat Bundeskanzler Merz Beratungen der Koalition über andere Lösungen angekündigt. Wir werden darüber diskutieren, was wir noch tun können, sagte er.
2: Es war eine Schlappe für die Bundesregierung. Ihr Plan, dass Beschäftigte vom Arbeitgeber bis zu 1.000 Euro steuerfrei bekommen können, ist erst einmal vom Tisch. Der Bundesrat stimmte dem Gesetzentwurf nicht zu, wegen der befürchteten Einnahmeausfälle. Ob die Regierung nun den Vermittlungsausschuss anruft, um dort nach einem Kompromiss zu suchen, ist noch offen. Das Thema Entlastungen dürfte auf jeden Fall zentral sein beim Koalitionsausschuss am kommenden Dienstag. Thomas Brock, Berlin.
1: Kreml-Chef Putin ist bereit zu direkten Gesprächen mit dem ukrainischen Präsidenten Selenskyj, aber nur in der russischen Hauptstadt. Wer sich mit ihm treffen wolle, müsse nach Moskau kommen, sagte Putin. Selenskyj schließt bisher eine Reise nach Moskau aus. Putin betonte, dass eine friedliche Lösung des Konflikts Sache der Ukraine und Russland sei. Aber wenn jemand helfen wolle, seien sie dafür dankbar. Obwohl sich die USA bisher um Vermittlung bemüht hatten, könne er sich von europäischer Seite Ex-Bundeskanzler Schröder als Vermittler vorstellen. Nach dem Hantavirus-Ausbruch auf einem Kreuzfahrtschiff wachsen die Sorgen vor weiteren Infektionen. Experten beruhigen aber. Am Morgen soll das Schiff die Kanareninsel Teneriffa erreichen und vor einem Hafen anlegen. Die Ausschiffung der Menschen soll dann bei Tageslicht beginnen. Bisher sind 3 Menschen gestorben, ein niederländisches Ehepaar und eine Deutsche.
3: Für die fast 150 Menschen an Bord des von Infektionen mit dem Hantavirus betroffenen Kreuzfahrtschiffes Hondius geht eine 40-tägige Odyssee zu Ende. Wenn alles klappt wie geplant, können die Menschen aus 23 Nationen nun von der spanischen Ferieninsel Teneriffa aus endlich in ihre Heimat fliegen. Dort aber könnte sie eine längere Quarantäne erwarten, denn eine Entwarnung gibt es wegen der langen Inkubationszeit und unzuverlässiger Testmethoden erst Wochen nach dem letzten Kontakt mit einem Erkrankten. Jan-Uwe Ronneburger, Spanien.
1: Zum Fußball. Im Abendspiel der Bundesliga hat der FC Bayern beim VfL Wolfsburg mit 1:0 gewonnen. Zuvor hatte sich RB Leipzig das Ticket für die Champions League geholt mit einem 2:1-Sieg gegen St. Pauli. Die weiteren Ergebnisse: Hoffenheim-Bremen 1:0, Augsburg-Gladbach 3:1 und Stuttgart-Leverkusen ebenfalls 3:1.
0: Soweit das Neueste. 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
1: Zum Wetter die aktuelle Vorhersage des Deutschen Wetterdienstes. Es ist teils bedeckt, aber meist trocken. Die Temperaturen sinken auf 11 bis 2 Grad. Tagsüber wird es dann im Osten und Südosten länger sonnig. Über den Mittelgebirgen und im Norden kann es nass werden. Später nehmen auch im Süden und Südwesten die Schauer zu. Die Werte steigen auf 15 bis 26 Grad. Am Montag dann ist es meist stark bewölkt und oft nass bei Temperaturen bis 20 Grad. Auch der Dienstag wird regnerisch und mit maximal 16 Grad deutlich kühler.
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1: Ich bin Ursula Winkler. Wie geht es weiter nach dem vorläufigen Aus für die umstrittene 1.000 Euro Entlastungsprämie? Die Bundesregierung sucht nun nach Alternativen, um die Menschen in Deutschland bei den steigenden Energiepreisen zu unterstützen.
2: Wegen schlechter Umfragewerte und internen Streits steht Schwarz-Rot bereits unter Druck. CSU-Chef Markus Söder warnt die Koalition in der Welt am Sonntag nun vor einem Scheitern. Möglicherweise könnte eine Lösung aber komplett anders aussehen als mit der Prämie geplant. Bundeskanzler Friedrich Merz kündigte zumindest Gespräche über neue Wege an, um die gestiegenen Belastungen durch die Energiepreise abzufedern. Am Dienstag soll im Koalitionsausschuss über das weitere Vorgehen beraten werden. Babette Büchner, Berlin.
1: Im kommenden Jahr könnte es deutlich weniger Behandlungen in den Arztpraxen geben, wegen der geplanten Einsparungen im Gesundheitswesen. Nach Angaben der kassenärztlichen Vereinigungen wären dadurch rund 46 Millionen Behandlungsfälle nicht finanziert.
3: Die Kassenärzte schlagen Alarm. Es drohen noch weniger Arzttermine, noch längere Wartezeiten und noch mehr Aufnahmestopps in Praxen. Denn das Gesetz sieht weniger Extrazahlungen an Ärzte vor. Aber die seien Unternehmer, sagt Kassenärztechef Gassen der Bild. Gibt es weniger Geld, müssten die Praxen ihre Angebote eben einschränken. Das Sparpaket soll dafür sorgen, dass die Beiträge der gesetzlichen Krankenkassen nicht weiter ansteigen. Das Gesetz muss noch durch den Bundestag und Bundesrat. Thomas Bremser, Nachrichtenredaktion.
1: Das vom Hantavirus-Ausbruch betroffene Kreuzfahrtschiff Hondius soll heute die Kanareninsel Teneriffa erreichen und vor einem Hafen anlegen. Die Ausschiffung der Menschen soll dann bei Tageslicht beginnen. Die Heimreise der deutschen und anderen europäischen Passagiere ist laut spanischen Behörden gesichert. Sie werden in versiegelten Fahrzeugen über einen abgesperrten Korridor transportiert und direkt in ihre Herkunftsländer zurückgeführt. 3 Menschen waren an Bord gestorben. Zum Fußball. Im Abendspiel der Bundesliga hat der FC Bayern beim VfL Wolfsburg mit 1:0 gewonnen. Zuvor hatte sich RB Leipzig das Ticket für die Champions League geholt mit einem 2:1-Sieg gegen St. Pauli. Die weiteren Ergebnisse: Hoffenheim-Bremen 1:0, Augsburg-Gladbach 3:1 und Stuttgart-Leverkusen ebenfalls 3:1.
0: Soweit das Neueste. 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
1: Zum Wetter die aktuelle Vorhersage des Deutschen Wetterdienstes. Es ist teils bedeckt, aber meist trocken. Die Temperaturen sinken auf 11 bis 2 Grad. Tagsüber wird es dann im Osten und Südosten länger sonnig. Über den Mittelgebirgen und im Norden kann es nass werden. Später nehmen auch im Süden und Südwesten die Schauer zu. Die Werte steigen auf 15 bis 26 Grad. Am Montag dann ist es meist stark bewölkt und oft nass bei Temperaturen bis 20 Grad. Auch der Dienstag wird regnerisch und mit maximal 16 Grad deutlich kühler.
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1: Ich bin Ursula Winkler. Das vom Hunter-Virus-Ausbruch betroffene Kreuzfahrtschiff Hondius soll am Morgen Teneriffa erreichen und vor einem Hafen anlegen. Die Ausschiffung der Menschen soll dann bei Tageslicht beginnen. Der Chef der Weltgesundheitsorganisation WHO Tedros hat sich persönlich an die Menschen auf Teneriffa gewandt und gesagt, das Risiko sei gering.
2: Es ist sehr ungewöhnlich, dass sich der WHO-Chef in einem Brief direkt an die Bewohner der Insel richtet. Er verstehe ihre Sorgen, aber die seien unbegründet. Der Transport der Passagiere zu den Flugzeugen sei bestens organisiert, ein Kontakt mit Bürgern oder auch nur Gegenständen auf der Insel gar nicht möglich. Außerdem sei es erfreulich, dass auf dem Kreuzfahrtschiff kein neuer Verdachtsfall aufgetreten sei. Grundsätzlich versicherte der WHO-Chef erneut, dass das Hunter-Virus nicht mit Covid vergleichbar sei. Aus Wien, Matthias Röder.
1: Nach dem vorläufigen Stopp für die von der Bundesregierung versprochene Entlastungsprämie hat Bundeskanzler Merz Beratungen der Koalition über andere Lösungen angekündigt. Wir werden darüber diskutieren, was wir noch tun können, sagte er.
3: Es war eine Schlappe für die Bundesregierung. Ihr Plan, dass Beschäftigte vom Arbeitgeber bis zu 1.000 Euro steuerfrei bekommen können, ist erst einmal vom Tisch. Der Bundesrat stimmte dem Gesetzentwurf nicht zu, wegen der befürchteten Einnahmeausfälle. Ob die Regierung nun den Vermittlungsausschuss anruft, um dort nach einem Kompromiss zu suchen, ist noch offen. Das Thema Entlastungen dürfte auf jeden Fall zentral sein beim Koalitionsausschuss am kommenden Dienstag. Thomas Brock, Berlin.
1: Sowohl die russischen als auch die ukrainischen Streitkräfte nutzen nach Angaben aus Kiew die aktuelle Feuerpause zum Heranführen von Verstärkungen sowie zur Rotation ihrer Truppen. Daneben würden auch neue Waffen und Munition an die Frontlinien herangebracht, sagte ein ukrainischer Armeesprecher. Die Lage an den Fronten sei vorerst ruhig. Zwar gäbe es noch einzelne Kämpfe, doch diese seien deutlich weniger intensiv. Zum Fußball. Im Abendspiel der Bundesliga hat der FC Bayern beim VfL Wolfsburg mit 1:0 gewonnen. Zuvor hatte sich RB Leipzig das Ticket für die Champions League geholt mit einem 2:1-Sieg gegen St. Pauli. Die weiteren Ergebnisse: Hoffenheim-Bremen 1:0, Augsburg-Gladbach 3:1 und Stuttgart-Leverkusen ebenfalls 3:1.
0: Soweit das Neueste. 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
1: Zum Wetter die aktuelle Vorhersage des Deutschen Wetterdienstes. Es ist teils bedeckt, aber meist trocken. Die Temperaturen sinken auf 11 bis 2 Grad. Tagsüber wird es dann im Osten und Südosten länger sonnig. Über den Mittelgebirgen und im Norden kann es nass werden. Später nehmen auch im Süden und Südwesten die Schauer zu. Die Werte steigen auf 15 bis 26 Grad. Am Montag dann ist es meist stark bewölkt und oft nass bei Temperaturen bis 20 Grad. Auch der Dienstag wird regnerisch und mit maximal 16 Grad deutlich kühler.
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1: Ich bin Katrin Müller. Nach dem Hunter-Virus-Ausbruch auf einem Kreuzfahrtschiff wachsen die Sorgen vor weiteren Infektionen. Experten beruhigen aber, heute soll das Schiff die Kanareninsel Teneriffa erreichen und vor einem Hafen im Süden der Insel anlegen.
2: Für die fast 150 Menschen an Bord des von Infektionen mit dem Hunter-Virus betroffenen Kreuzfahrtschiffes Hondius geht eine 40-tägige Odyssee zu Ende. Wenn alles klappt wie geplant, können die Menschen aus 23 Nationen nun von der spanischen Ferieninsel Teneriffa aus endlich in ihre Heimat fliegen. Dort aber könnte sie eine längere Quarantäne erwarten, denn eine Entwarnung gibt es wegen der langen Inkubationszeit und unzuverlässiger Testmethoden erst Wochen nach dem letzten Kontakt mit einem Erkrankten. Aus Spanien, Jan-Uwe Ronneburger.
1: Kreml-Chef Putin hat den seit langem mit ihm befreundeten Altkanzler Schröder als Vermittler im Krieg zwischen Russland und der Ukraine ins Spiel gebracht. Obwohl sich die USA um Vermittlung bemüht hätten, könne er sich von europäischer Seite Schröder als Vermittler vorstellen, sagt Putin. Er betonte, dass eine friedliche Lösung des Konflikts Sache der Ukraine und Russland sei. Deutschland lebt in diesem Jahr schon ab heute rechnerisch auf Pump, zumindest wenn es um natürliche Ressourcen geht. Nach Angaben des Bunds für Umwelt und Naturschutz sind dann bereits alle Rohstoffe verbraucht, die eigentlich für das gesamte Jahr reichen müssten.
3: Vor allem unser hoher Energieverbrauch ist das Problem, sagt der Umweltverband. Also Kohle, Öl und Gas, aber auch viel Verkehr, Industrie und Massentierhaltung. Heißt konkret, wenn alle Menschen weltweit so leben würden wie wir in Deutschland, bräuchten wir gleich drei Erden. Der BUND warnt deshalb, dass unser Lebensstil auf Dauer nicht funktioniert und fordert schnelleres Handeln beim Klimaschutz, zum Beispiel mit einem Tempolimit oder einem schnelleren Ausstieg aus fossilen Energien. Zoe Tessovali, Nachrichtenredaktion.
1: Zum Fußball. Im Abendspiel der Bundesliga hat der FC Bayern beim VfL Wolfsburg mit 1:0 gewonnen. Zuvor hatte sich RB Leipzig das Ticket für die Champions League geholt mit einem 2:1-Sieg gegen St. Pauli. Die weiteren Ergebnisse: Hoffenheim Bremen 1:0, Augsburg Gladbach 3:1 und Stuttgart Leverkusen ebenfalls 3:1.
0: Soweit das Neueste. 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
1: Zum Wetter, die aktuelle Vorhersage des Deutschen Wetterdienstes. Im Osten und Südosten gibt es heute viel Sonne, ansonsten ist es oft bedeckt und über den Mittelgebirgen und im Norden kann es nass werden. Später nehmen auch im Süden und Südwesten die Schauer zu. Die Werte steigen auf 15 bis 26 Grad. Morgen ist es meist stark bewölkt und oft nass bei Temperaturen bis 20 Grad. Auch der Dienstag wird regnerisch und mit maximal 16 Grad deutlich kühler.
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5: Einen schönen Sonntag, es ist kurz nach sechs. Noch ein Tee, noch ein Ei, noch ein Kaffee, noch ein Brei. Das Motto natürlich der Stunde Frühstückszeit. Schön, dass Sie schon so früh wach sind. Und auf das Eicheln kommt in der Regel auch noch ein bisschen Salz. Und da habe ich mir gerade selber ein Stichwort geliefert, dass Salz quasi in der journalistischen Suppe ist. Und da sind wir aber so ein bisschen selbstverliebt. Oder ich an dieser Stelle ist News. News wirkt, wir wachsen und da sind wir auch zu Recht sehr stolz drauf. 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Gerne mal drüber nachdenken, auch am frühen Sonntagmorgen. news.de/abo, da finden Sie alle weiteren Informationen und eine großartige Playlist finden Sie natürlich bei uns bei News Radio. Hier sind Wham! Wake me up!
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2: Die Brandmauer gehört zum festen Vokabular in der Berliner Republik und auch in der aktuellen Bundesregierung. Und ich habe jemanden da, der sich von Berufswegen mit Brandmauern beschäftigt, mit dem politischen System in Deutschland. Professor Christian Stecker hat ein Buch geschrieben, das heißt Ohne Koalitionskorsett und ohne Brandmauern. Herzlich willkommen, Professor Stecker.
3: Grüße Sie.
2: Sie sind gegen Brandmauern. Warum? Alle anderen sind doch scheinbar dafür.
3: Also sind sicherlich viele dafür und das will ich vorwegschicken. Darf man natürlich auch dafür sein. Also es ist durchaus demokratisch, wenn eine Mehrheit entscheidet, kategorisch mit bestimmten Minderheitenparteien eben keine Entscheidungen treffen zu wollen. Es ist aber doch sehr scharf mehrheitsdemokratisch und auch ein bisschen formalistisch. Und vor allen Dingen ist es eben nicht ohne Konsequenzen für Demokratie. Und da besorgt mich vor allen Dingen eine Konsequenz, und das ist letztlich das Brandmauern, also der kategorische Ausschluss von anderen Parteien, von der Mehrheitsfindung, auch von der Diskussion, letztlich politische Gleichheit der Bürgerinnen und Bürger mindern. Um die geht's ja in der Demokratie. Lassen Sie mich das ein bisschen ausführen. Politische Gleichheit meint, dass wir uns eigentlich alle sicher sein sollten, dass wir gleiche Chancen haben, gegeben unsere unterschiedlichen Meinungen, Entscheidungen mit beeinflussen zu können. Das passiert ja nun mal vermittels der Parteien, die wir wählen. Und bestenfalls können wir uns dann auch in einigen Entscheidungen wiederentdecken. Und allerbestenfalls entdecken wir uns auch noch in den Repräsentanten ein Stück weit wieder, weil die so aussehen wie wir, weil die ähnliche Berufe haben, weil die so ähnlich sprechen wie wir. Und all dies verhindert die Brandmauer, denn die Brandmauer ist ja, also vor allem die hermetische Brandmauer, denn die erklärt ja sozusagen die Mandate einer Partei hinter der Brandmauer für verwunschen und die darf nicht für die Mehrheitsbildung genutzt werden. Und darüber können eben die Wählerinnen und Wähler solcher Parteien Entscheidungen nicht mit beeinflussen. Und das ist ein großes Problem.
2: Sie sind Politikwissenschaftler an der Uni Darmstadt und Sie haben sich da lange mit der politischen Systematik auch der Bundesrepublik beschäftigt. Geht es Ihnen nur um die Brandmauer zur AfD oder ganz grundsätzlich darum, dass beispielsweise auch mit der Linkspartei und mit eigentlich allen einigermaßen akzeptablen Parteien das Gespräch möglich sein muss?
3: Ganz genau. Also das ist ein ganz wichtiger Punkt. Ja, die Brandmauer, für die interessieren sich die meisten, wenn sie irgendwie auf dieses Buch stoßen, beziehungsweise sie stoßen ausgerechnet über die Brandmauer auf dieses Buch. Aber eigentlich ist mein Argument ein viel generelleres. Also es sagt, und das habe ich auch sozusagen meine persönliche Lebensversicherung schon 2012 aufgeschrieben. Sie erinnern sich, damals gab es noch keine AfD. Sondern mein Kernargument ist eigentlich, das war mal eine super Idee mit diesem Koalitionskorsett, als SPD und Union so ungefähr 95% der Wählerinnen und Wähler hinter sich scharten. Aber schauen wir uns die Parlamente an. Wir haben 6, 7 Parteien. Wir haben eine enorme Polarisierung. Und sozusagen die demokratischen Mehrheiten, die wohnen nicht mehr im Koalitionskorsett, sondern die wohnen in unterschiedlichen Konstellationen von Parteien. Und ich werbe dafür, dass die Politikerinnen und Politiker, die für uns repräsentative Demokratie machen, dass die nach jedem Thema so ein bisschen schauen, wer passt hier gut zusammen, wer erlaubt uns auch profilschonend miteinander zusammenzuarbeiten und flexible Mehrheiten zu bilden und darüber dann eben auch alle Wählerinnen und Wähler bei unterschiedlichen Entscheidungen auch zu zeigen, ihr seid hier mit dabei und ihr seid nicht hermetisch ausgeschlossen.
2: Nun gab es früher einen Standardsatz in der Politik, wir sprechen mit jedem und sehen, mit wem wir die größte Schnittmenge für unsere politischen Inhalte haben. War so ein Standardsatz. Wenn man das heute sagt, kommen sofort Alarmlampen. Heißt das etwa auch, dass ihr mit der AfD redet? Wann und vor allen Dingen warum hat sich das gewandelt? Es ist ja eigentlich kein gefährlicher Satz, denn man kann ja auch beispielsweise mit der AfD finden, dass man gar keine Schnittmengen hat und dann hat man gesprochen und verabschiedet sich freundlich und geht wieder seiner Wege.
3: Ja, dass jeder mit jedem redet und auch sozusagen koalitionsfähig ist, das galt immer nur für einen begrenzten Kreis von Parteien. Und das heutige Problem ist, dass dieser Kreis von Parteien immer weniger Wählerstimmen hinter sich scharen kann. Ja, aber wenn wir mal die Geschichte der Bundesrepublik Revue passieren lassen, dann sehen wir häufig, dass es hieß, X wird niemals mit Y koalieren, weil Y linksextrem ist, unvernünftig, rechtsextrem, whatever. Die Grünen waren, als sie ins politische System drängten, zunächst koalitionsunfähig, wurden für koalitionsunfähig erklärt. Die Linkspartei ganz lange von der SPD, PDS, und heute eben die AfD. Damals ist es aber relativ schnell gelungen, die Grünen in dieses Koalitionsspiel zu integrieren. Interessanterweise, na, das ikonische Bild, Fischer mit Turnschuhen wird vereidigt im Hessischen Landtag als Umweltminister unter einem Ministerpräsidenten Börner, der ein paar Jahre zuvor sagte, dass man die Stadtbahn West Demonstranten, also aus das Milieu, Kernmilieu der Grünen, mit Dachlatten früher verprügelt hätte auf der Baustelle. Also das ist auch ein historischer Hinweis darauf, dass die SPD sozusagen mal auch in Ministerpräsidenten in einem gewissen oder ein gewisses Milieu repräsentierte, was sie vielleicht heute nicht mehr repräsentiert. Bei der Linkspartei gelang es dann der SPD, auch zumindest auf Landesebene, sie in Koalition zu integrieren. Und jetzt stehen wir vor diesem riesenblauen Elefanten und müssen feststellen, es gab noch nie so einen kategorischen Ausschluss einer einzelnen Partei. Und diese einzelne Partei ist auch noch nie so stark gewesen. Ja, also wenn wir uns vorstellen, dass in Sachsen-Anhalt eventuell 40% der Wählerinnen und Wähler oder vielleicht sogar mehr, wenn die AfD eben keine absolute Mehrheit erlangt, was ich sozusagen bei aller politischen Neutralität auch dem Land nicht wünsche, dann wird es den Umstand haben, dass, wenn diese Brandmauer halten sollte, dass 40% der Wählerinnen und Wähler de facto von Teilhabe über Regieren ausgeschlossen sind. Und das wird enorme Sprengkraft entfalten. Das entfaltet jetzt schon enorme Fliehkräfte.
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2: Ein Jahr Schwarz-Rot, ein Jahr Bundeskanzler Merz. Doch zu feiern gibt es nichts. Die aktuellen Umfragen zeigen eine Koalition in der Krise. Sinkende Zustimmung zu den Regierungsparteien, große Unzufriedenheit mit der Arbeit der Koalition und eine AfD im Höhenflug. Die letzten Wochen zeigten eine Regierungskoalition im Dauerzank, statt sich mit den großen Herausforderungen des Landes zu beschäftigen. Die lang angekündigten Reformen kommen nur schleppend voran, während die steigenden Belastungen für die Bürger im Alltag immer deutlicher zu spüren sind. Das sorgt auch für Unruhe in den Parteien. Austrittswellen könnten die Folge sein. Die Stimmung im Land ist angespannt. Das zeigen sämtliche Umfragen. Gleichzeitig wächst bei vielen Bürgern der Wunsch nach Neuwahlen. Zerbricht unsere Regierung und ist eine Minderheitsregierung eine Alternative? Darüber sprechen wir jetzt bei News Live.
3: Und darüber sprechen wir auch mit unserem Chefredakteur. Julian Reichelt ist uns jetzt zugeschaltet. Guten Morgen, lieber Julian.
4: Schönen guten Morgen, und um den Tag mal mit einer positiven Nachricht zu sehen. Ich freue mich über diese 1,98, die da oben rechts in der Ecke eingeblendet ist. Für alle unsere Zuschauerinnen und Zuschauer, die tanken müssen. Das erste Mal seit langer Zeit, dass ich mich erinnern kann, dass der Preis für den Liter Super da unter 2 Euro steht. Das ist doch mal eine gute Nachricht.
3: Ja, eine gute Nachricht des Tages. Wir gucken aber auf eine weitaus schlechtere, Julian. Wir schauen mal gemeinsam drauf. Wir sehen uns zunächst den aktuellen Deutschland-Trend im Auftrag der ARD an. Es wurden ja 1.303 Befragte im Zeitraum vom 4. bis 6. Mai telefonisch oder online befragt. Die zentrale Frage: Welche Partei würden Sie wählen, wenn am kommenden Sonntag Bundestagswahl wäre? Die AfD mit plus 2 im Deutschland-Trend jetzt vorn auf 27%, um 3 Punkte vor der CDU mit minus 2 auf 24. Lassen wir die anderen Parteien mal weg. Julian, wir sprechen hier bei News Live ja oft vom Kipppunkt 30-20. Deine Aussage zu der Sonntagsfrage und zu der aktuellen Umfrage.
4: Hochverdient und hart erarbeitet, kann man nach einem Jahr sagen, würde ich sagen. Das ist eine bemerkenswerte Umfrage, weil sie dieses Umfragentableau gewissermaßen vollendet. Es gibt ja mehrere große Umfrageinstitute, INSA, Forsa. Jetzt sehen wir es auch bei der ARD, die AfD dort deutlich vorne. Das war zu erwarten, und das ist bei der Politik, die wir derzeit sehen, bei dem Nichtregieren, das wir derzeit sehen, aus meiner Sicht noch lange nicht das Ende. Wir haben hier bei News eben schon vor 10 Tagen, war es glaube ich, über diesen 30-20-Kipppunkt berichtet, über diesen 30-20-Kipppunkt gesprochen. Das ist der Punkt, an dem die AfD die 30 erreicht, die Union auf 20 runtergeht. Man sieht, dass sich AfD-Ergebnisse und CDU-Ergebnisse gewissermaßen bedingen. Oft steigt die AfD in dem Ausmaß, in dem die CDU fällt. Das heißt logischerweise, dass sich die AfD nahezu komplett aus enttäuschten und frustrierten CDU-Wählern rekrutiert, dort ihre Ergebnisse zieht. Und wenn dieser 30-20-Kipppunkt erreicht ist, und darauf laufen wir ja erkenntlich bei allen Umfragen zu, dann setzt eine Dynamik ein, eine Gewinnerdynamik, die dazu führt, dass sich diese Umfragen noch verstärken. Warum ist das so? Menschen wollen Gewinner wählen. Und ein Abstand von 30-20 hat eine klare Botschaft, nämlich die Botschaft: Wählst du blau, wählst du den Gewinner. Das ist das Moment, auf das wir hier gerade zulaufen.
3: Ja, und diesbezüglich hatten wir ja gestern, Julian, ja auch eine strahlende Alice Weidel bei uns zu Gast hier im Studio. Oder andersrum gefragt, die AfD muss derzeit ja gar nicht so viel machen, um in der Wählergunst immer weiter nach vorne zu rutschen bei dem, was da gerade in der Koalition passiert. Lars Klingbeil präsentiert gestern desaströse Zahlen. Wie zerrüttet ist die Koalition?
4: Von dieser Koalition ist nichts mehr übrig, was man noch irgendwie eine Regierung nennen könnte. Diese Koalition ist eine Regierungssimulation zum Erhalt der eigenen Macht. Das ist ein bisschen ein Schauspiel, was dort aufgeführt wird. Und beide Seiten haben erkennbar die Motivation, dieses Schauspiel so lange wie möglich durchzuhalten, weil es natürlich eben um Jobs geht, weil es um Positionen geht, weil es um die Macht geht, weil es um die berühmten, wir erinnern uns alle, Friedrich Merz, Dienstwagenschlüssel aus dem Wahlkampf geht. Dass diese Koalition nichts mehr zustande bekommen wird, haben wir spätestens vorgestern im Bundestag erleben müssen, als Bärbel Baas sich vollends von der Realität verabschiedet hat mit dem Satz, niemand wandert in die deutschen Sozialsysteme ein. Es ist ja vollkommen klar, wenn ich außerhalb der Realität Politik mache, dann mache ich gar keine Politik mehr. Das ist die Lage bei diesen. Ich glaube, es gibt unterschiedliche Betrachtungen in den Parteien darüber, wie ein Exit aus diesem Horror aussehen könnte. Ich bin mir absolut sicher, dass die SPD in Neuwahlen möchte zu einem für sie günstigen Zeitpunkt und den großen, meiner Meinung nach potenziell gewalttätigsten Lagerwahlkampf der deutschen Geschichte über dieses Land bringen möchte. Wir gegen den Faschismus wird das Motto sein, mobilisiert mit dem ganzen NGO-Komplex aller öffentlich-rechtlichen Macht, aller Macht der aufgebauten Propagandamedien, Korrektiv und so weiter. Und dieser Zeitpunkt liegt für mich nach den Septemberwahlen, nach den Wahlen im Osten, wenn mutmaßlich da zwei blaue Wahlsiege auf dem Zettel stehen werden und möglicherweise hier im schönen Berlin die Machtübernahme der SED und die rot-rot-grüne Koalition. Das ist das Szenario, was Lars Klingbeil sich wünscht. Das ist das Szenario, was Lars Klingbeil möchte. Einerseits mobilisieren können gegen die blaue Gefahr natürlich, ja gegen das Vierte Reich und auf der anderen Seite sozusagen als kleine Karotte vor der Nase sagen zu können, schaut mal, in der deutschen Hauptstadt, da gibt es schon Rot-Rot-Grün. Es ist möglich, Genossinnen und Genossen. Und ich halte es, weil die CDU darüber so zerstritten ist, für vollkommen unklar, wie die CDU darauf reagieren würde. Man weiß ja nicht, ob es für eine rot-rot-grüne Mehrheit reichen würde. Es ist aber Stand heute möglich und allein das ist schon Ausdruck des strategischen Versagens in der CDU. Es ist heute möglich und denkbar, eine rot-rot-grüne Bundesregierung in Deutschland zu haben, die die Duldung der CDU findet, weil die CDU die innere Auseinandersetzung fürchtet, die losbrechen würde, wenn man sich rechts der Mitte zu neuen Mehrheiten orientieren würde.
3: Julian, wir haben heute in der Sendung bewusst viele Grafiken vorbereitet, weil wir wollen unseren Zuschauern auch mal zeigen, wie die Bürgerinnen und Bürger derzeit mit der Regierung umgehen. Und wir sehen uns mal an, wie zufrieden die Bürgerinnen und Bürger mit der derzeitigen Bundesregierung sind. 12%, das ist ein Hammerergebnis. 12% sind zufrieden. Alexander und ich, wir haben eben in der Sendung darüber gesprochen, dass 2003 und 2004 nur der Umfragewert schlechter war. Armin hat es dann auch kommentiert, unter Gerhard Schröder nämlich. Also dieser Wert ist ein Desaster für die Bundesregierung.
4: Dieser Wert ist natürlich ein Desaster. Das Wort oder der Name Gerhard Schröder könnte da natürlich auch ein Fingerzeig sein. Die Älteren erinnern sich, Gerhard Schröder hat die Hartz-IV-Reform aus desolater Lage heraus gestartet und, wie es so schön heißt, auf den Weg gebracht, weil er gesehen hat, so geht's nicht mehr. Der große Unterschied zwischen Gerhard Schröder und Friedrich Merz war politischer Mut. Gerhard Schröder hat in sich, aus sich selbst heraus, man muss es ja so klar sagen, die patriotische Kraft gefunden, die Friedrich Merz in dieser Lage fehlt, das Land über sich selbst zu stellen. Friedrich Merz könnte in dieser Situation ja einen unorthodoxen Verhandlungsweg wählen. Verhandlungen à la Friedrich Merz ist ja bisher, er geht ins Zimmer von Lars Klingbeil, der sagt ihm, was zu tun ist, und Friedrich Merz notiert sich das auf und informiert darüber die Fraktion. Das ist bisher Verhandeln à la Friedrich Merz und das ist das, was uns Friedrich Merz dann als den Kompromiss aus der politischen Mitte verkauft, ist nichts anderes als die Selbstaufgabe aller CDU-Positionen. Möglich und denkbar wäre ja auch für Friedrich Merz, wenn er denn den Mut hätte, alles zu riskieren, wenn er denn bereit wäre, alles zu riskieren fürs Land, möglich wäre ja auch, ins Büro von Lars Klingbeil zu gehen oder gar mal Lars Klingbeil zu sich zu bestellen und Lars Klingbeil einen Zettel zu überreichen, auf dem 5, 3, 10 Punkte stehen und sagen, Lars, das machen wir, du hast 48 Stunden Zeit, entscheide dich so oder das war's mit dieser Koalition. Das wäre ja auch eine Möglichkeit, das wäre der Schröder-Way. Ja, das Richtige tun, auch wenn es die eigene Macht kosten könnte. Insofern sind diese 1% Zufriedenheit, und man fragt sich wirklich, wer dieses Prozent ist, die müssen einfach den ganzen Tag sich Deutschlandfunk reinknallen und mit dieser
3: du meinst 1% sehr zufrieden, ja. Ja,
4: 1% sehr zufrieden. Die sitzen den ganzen Tag mit Kopfhörern und hören in Deutschlandfunk über all die Errungenschaften beim Klimaschutz, die diese Regierung herbeiführt, oder ich weiß es nicht. Ja, aber dieses 1% könnte eine Mahnung sein, die Kraft zu finden, den politischen Mut zu finden, das Richtige zu tun in so aussichtsloser Lage. Allein ich persönlich traue es Friedrich Merz nicht mehr zu.
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1: Ich bin Katrin Müller. Das vom Hunter-Virus-Ausbruch betroffene Kreuzfahrtschiff Hondius wird auf Teneriffa erwartet. Der Chef der Weltgesundheitsorganisation WHO Tedros hat sich persönlich an die Menschen auf der Kanareninsel gewandt und gesagt, das Risiko sei gering.
2: Es ist sehr ungewöhnlich, dass sich der WHO-Chef in einem Brief direkt an die Bewohner der Insel richtet. Er verstehe ihre Sorgen, aber die seien unbegründet. Der Transport der Passagiere zu den Flugzeugen sei bestens organisiert, ein Kontakt mit Bürgern oder auch nur Gegenständen auf der Insel gar nicht möglich. Außerdem sei es erfreulich, dass auf dem Kreuzfahrtschiff kein neuer Verdachtsfall aufgetreten sei. Grundsätzlich versicherte der WHO-Chef erneut, dass das Hunter-Virus nicht mit Covid vergleichbar sei. Aus Wien, Matthias Röder.
1: Die Bundesärztekammer warnt vor Identitätsklau und gefälschten Darstellungen von Medizinern im Internet, auch mit Hilfe künstlicher Intelligenz. Mit manipulierten Bildern oder Videos würden Ärztinnen und Ärzten Aussagen in den Mund gelegt, mit denen dubiose Produkte und Therapien vermarktet und eine angeblich heilende Wirkung angepriesen werden sollen. Das sagte erste Präsident Klaus Reinhardt der dpa. Diese Anwendungen und Präparate seien oft nicht nur unnütz und teuer, sondern könnten im schlimmsten Fall die Gesundheit gefährden, so Reinhardt. Wie geht es weiter nach dem vorläufigen Aus für die umstrittene 1.000 Euro Entlastungsprämie? Die Bundesregierung sucht nun nach Alternativen, um die Bürgerinnen und Bürger bei den steigenden Energiepreisen zu unterstützen.
3: Wegen schlechter Umfragewerte und internen Streits steht Schwarz-Rot bereits unter Druck. CSU-Chef Markus Söder warnt die Koalition in der Welt am Sonntag nun vor einem Scheitern. Möglicherweise könnte eine Lösung aber komplett anders aussehen als mit der Prämie geplant. Bundeskanzler Friedrich Merz kündigte zumindest Gespräche über neue Wege an, um die gestiegenen Belastungen durch die Energiepreise abzufedern. Am Dienstag soll im Koalitionsausschuss über das weitere Vorgehen beraten werden. Babette Büchner, Nachrichtenredaktion.
1: Zum Fußball. Im Abendspiel der Bundesliga hat der FC Bayern beim VfL Wolfsburg mit 1:0 gewonnen. Zuvor hatte sich RB Leipzig das Ticket für die Champions League geholt mit einem 2:1-Sieg gegen St. Pauli. Die weiteren Ergebnisse: Hoffenheim-Bremen 1:0, Augsburg-Gladbach 3:1 und Stuttgart-Leverkusen ebenfalls 3:1.
0: Soweit das Neueste. 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
1: Zum Wetter, die aktuelle Vorhersage des Deutschen Wetterdienstes. Im Osten und Südosten gibt es heute viel Sonne, ansonsten ist es oft bedeckt und über den Mittelgebirgen und im Norden kann es nass werden. Später nehmen auch im Süden und Südwesten die Schauer zu. Die Werte steigen auf 15 bis 26 Grad. Morgen ist es meist stark bewölkt und oft nass bei Temperaturen bis 20 Grad. Auch der Dienstag wird regnerisch und mit maximal 16 Grad deutlich kühler.
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5: Guten Morgen, es ist kurz nach 7. Herzlich willkommen bei News, das Radio. Ich bin Alex Purucker, freue mich natürlich, dass Sie bei uns sind. Und wenn Sie schon News Insider, also News-Abonnent sind, empfehlen Sie uns gerne weiter. Sagen Sie es den Leuten, wenn es Ihnen gefällt. Da gibt es ein tolles Medium. Da lohnt es sich, Abonnent zu werden. news.de/abo, damit wir gerne weiter wachsen und noch besser für Sie berichten können. Ich sage es gerne nochmal. news.de/abo. Und in knapp 2 Stunden ist es ja soweit, der Countdown läuft. Ich freue mich auf eine tolle Sendung heute mit Sarah Duidari. Unpolitisch korrekt. Wir haben 3 tolle Themen für Sie vorbereitet. Die werden Ihnen alle Spaß machen. Das ist meine Prognose. Und jetzt geht's direkt hinein in die Playlist mit Jennifer Page. Hier ist Crush.
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2: Ist in der letzten Woche wahrlich Historisches gelungen. Zum ersten Mal in der bundesdeutschen Geschichte will die Mehrheit der Wähler einen AfD-Kanzler. Zum ersten Mal in der bundesdeutschen Geschichte wünscht sich die Mehrheit der Bürger eine Koalition aus AfD und CDU. In Sachsen-Anhalt klettert die AfD auf sagenhafte 41% und kratzt an der absoluten Mehrheit. Die CDU liegt hingegen abgeschlagen, 15 Punkte dahinter. Obendrein wollen 59% der Deutschen Neuwahlen, weil sie diese Regierung schlicht nicht mehr ertragen. Ganz nebenbei hat Friedrich Merz noch vor laufenden Kameras eine sterbenskranke Krebspatientin zusammengefaltet und bei einem Vortrag an einer Schule aus Versehen das deutsch-amerikanische Verhältnis ruiniert, nachdem sein einziger Achtungserfolg als Kanzler sein guter Draht zu US-Präsident Donald Trump war. Die Financial Times urteilt über diesen Bundeskanzler, und ich zitiere, ein faszinierender Akt der Selbstsabotage von Merz, der inzwischen völlig außer Kontrolle geraten zu sein scheint. Er hatte aus guten Gründen begonnen, Trumps Krieg gegen den Iran kritisch zu sehen, sprach darüber jedoch gegenüber Schülern viel zu offenherzig mit weitreichenden Folgen. Die Überschrift in der Financial Times lautet, wie Merz seinen eigenen Plan torpedierte, Trump einzuhegen, und weiter, Seitenhieb auf Trump zerstört monatelangen Annäherungskurs. Das internationale Politikmagazin Politico schreibt über ein Jahr Friedrich Merz, der unglaublich schrumpfende deutsche Kanzler. Er wollte Europa führen, er sollte zunächst einmal Deutschland führen. Der weltweit angesehene Economist stellt Merz eine absolut verheerende Bilanz aus. Die Überschrift lautet, so kann Merz nicht weitermachen. Und weiter, seine erst ein Jahr alte Regierung wirkt bereits erschöpft und die Wähler verlieren rasant die Geduld. Was ist schiefgelaufen? Merz seit langem bekannte Schwächen helfen kaum. Mangelnde Detailkenntnis, ein jähzorniges Temperament und die Neigung zu reden, bevor er nachdenkt. Und dann diese vernichtenden letzten Worte des Economist. Bereits nach einem Jahr hängt über der Kanzlerschaft von Friedrich Merz der Gestank des Todes. Gabor Steingart, einer der meistbeachteten Journalisten unserer Hauptstadt, nennt Merz einen, Zitat, Mann ohne Eier, der es nicht schafft, Zitat, mehr Menschen als seine Frau für sich zu begeistern. Merz eigene Sozialministerin, die unverhohlene Sozialistin mit den geklebten Jacketts, Bärbel Baas, nennt ihren Kanzler zynisch und menschenverachtend. Über den Auftritt des Bundeskanzlers in seiner ultimativen Hochburg beim Wirtschaftsrat der CDU titelt die Zeitung Die Welt, noch während des müden Applauses für Merz geht ein Drittel der Zuhörer zum Buffet. Bild berichtet, dass Mitglieder derzeit in Scharen aus der CDU austreten und die Partei in der Amtszeit von Friedrich Merz, so sie denn bis 2029 dauern sollte, rund 50.000 Mitglieder, rund 14% aller Mitglieder verlieren könnte. Die Migrationskrise hat Friedrich Merz kurzerhand für gelöst erklärt, nur um dieser Tage lesen zu müssen, dass ein Palästinenser ohne Papiere, der niemals hätte in diesem Land sein dürfen, im beschaulichen Memmingen im Allgäu, einen 14-jährigen Jungen abgeschlachtet hat. Donald Trump will jetzt nicht nur tausende Soldaten aus Deutschland abziehen, er schreibt auch auf Social Media, Merz solle erstmal sein kaputtes Land in Ordnung bringen und geht live im Fernsehen auf den deutschen Bundeskanzler los und wirft ihm vor, einen terrible job, also schreckliche Arbeit zu leisten.
3: And Germany, I mean, he's doing a terrible job. He's got immigration problems, he's got energy problems, he's got problems of all kinds, and he's got a big problem with Ukraine, because they're in that mess. And he criticized me for doing the whole thing with Iran, but I said, would you like to have a nuclear weapon in the hands of Iran? He said, no, I don't. I said, well, then I guess I'm right. He didn't have any answer to that.
2: Merz habe große Probleme mit illegaler Migration und Energie, sagt Donald Trump, womit er natürlich vollkommen recht hat. Das war also, grob zusammengefasst, die Woche von Friedrich Merz. Und es ist gerade mal Donnerstag. Besonders interessant ist, dass Donald Trump den Bundeskanzler ausgerechnet für seine Migrations- und Energiepolitik kritisiert. Es ist nicht lange her, und ich war selber dabei im Oval Office, da hatte Trump Merz noch ausdrücklich und öffentlich genau dafür gelobt.
3: This new leader, I think he's an excellent leader. I had my differences with Angela. I said, you're hurting your country with immigration and you're hurting your country with energy. And we have a man sitting on my right that is, I think, pretty much the opposite of her on energy and the opposite on immigration. And I think he's doing very well.
2: Was Donald Trump da über Friedrich Merz vermeintliche Erfolge verkündet hatte, war schlicht falsch. Die Frage lautet also, woher hatte Donald Trump diese falsche Information? Und ich kann es Ihnen hier exklusiv verraten. Es war Friedrich Merz, der dem US-Präsidenten großspurig berichtet hatte, die deutsche Energiekrise gelöst und die Grenzen gesichert zu haben. Inzwischen aber, so kann ich Ihnen berichten, hat der US-Präsident verstanden, dass man dem Bundeskanzler schlicht kein Wort glauben kann. Trump ist nicht nur verärgert über Merz' Iran-Gepolter, sondern auch über seine dreisten Märchengeschichten. Das ist der Grund, warum Trump sich nun genau diese Themen aussucht, um Merz so öffentlich vorzuführen. Alle, die Merz immerhin für einen hervorragenden Außenkanzler gehalten haben, müssen sich nun also die Frage gelassen, ist es denn wirklich gut für Deutschland, wenn der Bundeskanzler mit Lügenmärchen von seinen eigenen Heldentaten im Gepäck um die Welt reist und doch nicht viel mehr zu bieten hat als den Baron Merzhausen? Wird Deutschland wirklich zuverlässig repräsentiert von einem Mann, der in der Heimat als gesichert unzuverlässig gelten?
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2: Bild-Zeitung berichtet über eine Alarmstudie zur Wohnsituation vieler Babyboomer. Vielen künftigen Rentnern bleiben nach Abzug der Wohnkosten weniger als 800 Euro im Monat zum Leben. Besonders betroffen seien Menschen ohne Eigentum. Verbände und Gewerkschaften schlagen Alarm und warnen vor steigenden Mieten, zu wenig Neubau und einem immer knapperen Wohnungsmarkt. Ja, Alexander, droht Deutschland eine neue Welle an Wohnungsarmut? Ist da auch was verpasst worden in den letzten Jahren?
3: Ja, wo ist nichts verpasst worden in den letzten Jahren? Und gerade natürlich der Wohnungsmarkt ist eine Katastrophe. Es wird viel zu wenig gebaut. Wir erinnern uns noch an das Versprechen von Olaf Scholz, 4.000 neue Wohnungen im Jahr. Man hat dann so knapp die Hälfte geschafft.
4: 400.000.
3: 400.000, selbstverständlich. Und das hat man geschafft, ja.
4: Ja, 400.000 haben wir geschafft, ja.
3: Also 400.000, danke für die Korrektur, richtig. Da ist man bei etwas über der Hälfte gelandet, hat es dann stillschweigend wieder abgeräumt, dieses Ziel. Warum wird denn zu wenig gebaut? Das kann ich in einem einfachen Satz beantworten, weil das Wohnen viel zu teuer ist. Warum ist das Wohnen viel zu teuer? Weil immer mehr Auflagen das Wohnen verteuern, diese absurden Dämmvorschriften. Jetzt soll es noch, in Berlin zum Beispiel, wird es ein Kataster geben.
4: Mietkataster.
3: Ein Mietkataster, genau. Also ja, eine
4: danke, kleine Kai Wegner.
3: Mietpolizei. Danke, Kai Wegner.
2: So viel hol CDU. Ab über
3: also alle Vermieter, müssen jetzt antanzen. Alle Vermieter in Berlin müssen antanzen und müssen bei der Senatsverwaltung, also bei der Landes- und Stadtregierung von Berlin nachweisen, dass sie keine überhöhten Mieten verlangen. Alle müssen also angeben, ich habe so eine Wohnung, die gehört mir, die ist so und so viel groß, so und so viel verlange ich. Und dann guckt dann die Mietpolizei drauf, ob das zu teuer ist oder nicht. Das ist Wohnungssozialismus. In Berlin ist der Wohnungssozialismus ausgebrochen worden. Erkennt man Sozialismus, dass alles knapp wird. Also wird auch der Wohnraum knapp. Auch außerhalb von Berlin ist das Wohnen immer teurer. Die Leute haben die Wohnungen bauen könnten, haben noch dazu immer weniger Geld in der Tasche, weil der Staat immer gefräßiger wird. Wir brauchen also einerseits weniger Vorschriften bei dem Wohnungsbau und wir brauchen vor allem, was wir in allen Feldern brauchen, einfach mehr Netto vom Brutto. Das ist ganz klar. Wir sind momentan noch in der Situation einer Wohnimmobilien-Erben-Generation. Also viele der Boomer erben von ihren Eltern das kleine Reihenhäuschen oder die größere Villa. Das hält das noch einigermaßen überm Wasser. Aber generell ist der Neubau, der Wohnungsneubau eine absolute Katastrophe. Ja. In Deutschland.
4: Das große Problem ist, dass in Deutschland Eigentum nicht geschätzt wird und man die Leute, also auch das gleiche bei der Rente, ne? Ja. Also normalerweise sorgen die Leute privat vor, das heißt, du lässt ihnen mehr Geld über in den meisten Ländern und dann werden Aktien und Sparpläne und dergleichen.
2: Und Immobilien.
4: Immobilien. Ja, so, das ist eine. So, und dann hast du eben deine eigene Immobilie. Und in Deutschland ist es nicht der Fall. Wir sind ein Mietervolk. Wenn du mit Aktien oder dergleichen kommst, dann ist es Turbo- und Raubtierkapitalismus, der nur den Reichen dient. Dann sage ich aber gut, wenn die Reichen durch Aktien immer reicher werden, lass doch die kleinen Leute auch sparen. Also, wenn ich meine Aktien verkaufe, dann kann ich erstmal Spekulationssteuer drauf. Es gibt gar keinen, also sozusagen gar keinen Anreiz in diesem Land, privat vorzusorgen. Und der Deutsche, das gehört leider auch zur Wahrheit dazu, wenn irgendwas nicht läuft, ruft er ja nach dem Staat. Also in Berlin kommt er nicht von ungefähr. Wir haben ja jetzt dann bald wieder eine rot-rot-grüne Regierung hier.
3: Umständen.
4: Und weil die Leute sagen werden, dass die Leute sagen, ich hätte gerne meine Eigentumswohnung selber und wir machen vielleicht geförderten Wohnungsbau, aber wir überlassen den Leuten das. Wir bauen zu günstigen Konditionen. Die Leute können selbst kaufen, sind eigenverantwortlich, haben Eigentum und wenn sie am Schluss, wenn es hart auf hart kommt, ins Heim müssen oder dergleichen, verkaufen sie diese Wohnung und damit ist für sie ausgesorgt oder weiter. Oder es gibt eine private Pflegeversicherung, es gibt eine private Altersvorsorge. Das machen wir aber nicht. Sondern die Deutschen schreien, ich will nicht, dass der Mietwucher, und das die meisten sind ja eben nicht eine Vonovia oder deutsche, wie heißt es, Deutsche Wohnen und wie sie alle heißen, sondern es sind ja private Vermieter, die ja eben nicht irgendwie 20% Rendite draufschlagen.
2: Und damit auch die Wohnung möglicherweise absolut sicherlich abschreiben.
4: Aber das ist der Punkt, die Leute, wir müssen in diesem Land zu einem Umdenken kommen, wo die Leute in der befähigt werden, privat vorzusorgen, privates Eigentum zu erwerben und dann werden sich viele Dinge selbst lösen. Und das, der Traum vom Eigenheim ist ja gar kein Traum in diesem Land mehr, sondern man treibt die Leute im Grunde in den Mietmarkt rein und den reguliert man tot und wundert sich dann, dass es komischerweise der Wohnungsmarkt so knapp und überfüllt ist, weil ich hätte doch keine Lust, hier nur eine Wohnanlage in Berlin zu bauen. Warum sollte ich das denn tun? Ich mache damit kein Geld, ich habe nur Ärger mit den Mietern und vor allem aber mit der Verwaltung. Dementsprechend Leute, treibt sie ins Eigenheim, gebt ihnen Geld zur Verfügung, besteuert sie niedriger, damit sie privat vorsorgen können und Eigentum erwerben können, dann würden sich viele Probleme von alleine lösen. Übrigens in Millet 1:1 passiert. Ne? Der hat die Auflagen runtergenommen, plötzlich boomt der Wohnungsmarkt.
2: Ich würde aber behaupten, Armin, das ist für die jetzt kommende Babyboomer-Generation, die jetzt bald in Rente
4: kommt. Na, jetzt ist es zu spät.
3: Und warum sind die Mieten auch so teuer, muss man auch sagen? Migration, Baby. Weil natürlich durch die Migration der die Nachfrage immer größer wird, ohne dass das Angebot damit zurückhält. Weil auch der Staat auf dem Wohnungsmarkt auftritt, indem er Mietwohnungen für Migranten zur Verfügung stellt.
4: Absolut. Und da eben, wenn natürlich aus der staatlichen Kasse das bezahlt wird, dann ist natürlich auch eine Verzerrung des Marktes.
3: Exakt.
4: So. Und dann ist es eben auch, in der Regel ist es ja dann nicht nur Karl-Heinz und Ute, die zu zweit in die Wohnung einziehen, sondern dann ist es eben die fünfköpfige, sechsköpfige, siebenköpfige oder achtköpfige Familie, wo dann Tante und Oma auch noch nachgeholt werden aus Aleppo. Und
2: Und es wäre für Rentner, also für die Babyboomer, die jetzt in die Rente gehen, ist es natürlich auch viel besser, in der Stadt zu leben, auf dem Land zu leben. Da könnte man sich vermeintlich die Mieten noch leisten. Aber
4: hast du keinen Arzt und keinen Metzger mehr.
2: Und kein Kaufhaus. Wir kommen zur nächsten Meldung. Die Bilder von einem Kreuzfahrtschiff vor Kap Verde sorgen weltweit für Aufmerksamkeit. Dort ist das Hunter-Virus ausgebrochen. Laut Tagesschau versucht die Weltgesundheitsorganisation zu beruhigen. Kein Grund zur Panik, findet WHO-Generalsekretär. Kannst du den Namen aussprechen? Wir sagen, der General.
4: Gebreiseus.
2: Ganz genau. Also der WHO-Generalsekretär.
3: Da bin ich raus.
2: Da bin ich auch raus. Also droht uns da die nächste Corona-Krise oder geben wir wieder WHO-Generalsekretär Entwarnung? Wie ist eure Einschätzung? Und wir haben O-Ton dazu, höre ich gerade.
5: Angesichts der Inkubationszeit des Andes-Virus, die bis zu 6 Wochen betragen kann, ist es möglich, dass weitere Fälle gemeldet werden. Obwohl es sich um einen schwerwiegenden Vorfall handelt, stuft die WHO das Risiko für die öffentliche Gesundheit als gering ein.
2: Also ich werde schon grippig, wenn ich wieder solche O-Töne sehe, WHO oder der, ne? Also wie geht's dir da?
3: Was macht das in deinem Bauch? Für mich ist die WHO keine glaubwürdige Einrichtung, muss ich einfach mal sagen. Also alles, was so an der UNO dranhängt, hat für mich so auch den Modergeruch der Unwahrheit und der Ideologie. Inzwischen schon, ja. Ich habe auch mal ein KK gemacht, Kistler Kompakt, zum Thema, schafft die Vereinten Nationen ab, weil die einfach nichts mehr taugen. Und die WHO, es ist auch einfach eine große Umverteilungsorganisation, in diesem Fall eben auf dem Feld der Gesundheit. Wenn die WHO abwiegelt, könnte man sich das einfach machen und sagen, dann gibt es nichts zum Abwiegeln. Andererseits rate ich dennoch massiv von Panik ab. Das ist kein Covid. Die Frage ist jetzt ja auch, wie schlimm war Covid? Da gibt es auch verschiedene Berichtungen, verschiedene Blickweisen. Da spreche ich nachher noch über den Niedergang von BioNTech und den Abschied der Gründer. Spannendes Thema nachher, bitte dranbleiben. Ich sehe hier wirklich nicht den Hauch eines Anlasses, da in Panik zu verfallen. Es gibt also dieses Hunter-Virus. Schlimm genug, dass es auf diesem Kreuzfahrtschiff ausgebrochen ist. Natürlich sind Kreuzfahrtschiffe geschlossene Organismen sozusagen, ein geschlossener Heferraum, dem sie natürlich ein Virus und alles andere leicht verbreiten kann. Ich sehe jetzt hier wirklich keinen Anlass, hier jetzt Panik auszubrechen.
2: Wir schieben keine Panik und sind guter Hoffnung, dass es kein neuer Coronavirus ist. Und
3: grundsätzlich würde ich einfach sagen, macht euch euer eigenes Bild, lasst euch nicht ins Boxhorn jagen. Und was die WHO sagt, ob sie abwiegelt oder aufwiegelt, lasst die WHO ihr WHO-Zeug machen.
4: Ich kann mir gut vorstellen, dass es aber bei der nächsten Wirtschafts- oder Steuerschätzung das Hunter-Virus aufgeführt wird, warum die Konjunktur weiter eingebrochen ist.
3: Ja, genau. Neues Sondervermögen. Ja. Neues Sondervermögen.
2: Notfall.
3: Notfallsituation. Ja. Hunter statt Fanta.
2: Ja. Okay, also wir nehmen es auf die leichte Schulter erstmal und hoffen, das bleibt auch so. Es ist 6.46 Uhr. Wir kommen zur nächsten Meldung. Die FAZ berichtet über eine neue Antiterrorstrategie der US-Regierung unter Präsident Donald Trump. Darin wird Europa als Achtung, Brutstätte terroristischer Bedrohungen und als Drehscheibe für Terroristen bezeichnet. Als Gründe nennt das Papier unter anderem die Masseneinwanderung und schwache Grenzen in Europa. Ein weiterer Schwerpunkt der Strategie ist der Kampf gegen Drogenkartelle in Amerika und gegen Gruppen in den USA, die als anti-amerikanisch gelten. Ja, werf die Frage in die Runde. Die Amerikaner oder der US-Präsident Donald Trump hat uns ja schon unterschwellig vorgeworfen, ihr lasst zu viele Leute ins Land, Gefahr von Terror, Gefahr von Islamismus in Europa, Einwanderung, wie steht ihr dazu?
3: Naja, das ist...
2: Hat er da einen Punkt?
3: Ja, selbstverständlich. Es gab ja schon, ich glaube im Dezember vergangenen Jahr, sogenannte Donroe-Doktrin, womit also die Außenpolitik der Vereinigten Staaten und Donald Trump auf ein neues Fundament, wenn man so will, gestellt worden ist. Und da stand er auch schon drin, eine Zwischenüberschrift war, die Ära der Masseneinwanderung ist vorbei. Und als einer der Gründe, warum sie, würde ich sagen, vorbei sein muss, war eben auch die Zunahme an islamistischen Bedrohungen, die eben auch, Islamisten reisen eben auch munter zwischen Ländern hin und her, und je durchlässiger die Grenzen sind, umso leichter kann natürlich auch der Islamist reinrutschen. Und Deutschland hat nach wie vor weitgehend offene Grenzen. Viele Länder außenrum auch, also ist es doch ganz klar, je offener ein Land ist, umso unsicherer ist es auch unter den Bedingungen eines weltweit agierenden globalen Terrorismus. Das ist völlig richtig. Europa ist Brutstätte für Terror insofern, als es den Terroristen hier besonders leicht gemacht wird, sich auszubreiten. Ich darf euch daran erinnern, schon 9/11, die kamen aus Hamburg.
2: Könnte man dann sagen, 9/11, nicht Europa, sondern Deutschland
4: ist Brutstätte, also ich würde es nicht mit Belgien und Frankreich Europa, Belgien. Und Schweden tun sich da auch wenig.
3: Der Salafismus wächst momentan besonders stark in Europa, auch in den Niederlanden beispielsweise.
4: Eigentlich überall.
3: Da macht er einen Punkt.
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1: Ich bin Katrin Müller. Das von einem Ausbruch des Hunter-Virus betroffene Kreuzfahrtschiff ist in den Hafen Granadier der Kanareninsel Teneriffa eingefahren. Das zeigten Live-Aufnahmen des spanischen Fernsehens. Von hier aus sollen die Menschen an Bord der Hondius, darunter mehrere Deutsche, unter strengen Sicherheitsvorkehrungen zu einem nahegelegenen Flughafen gebracht und sofort in ihre Heimatländer geflogen werden.
2: Für die fast 150 Menschen an Bord des von Infektionen mit dem Hunter-Virus betroffenen Kreuzfahrtschiffes Hondius geht eine 40-tägige Odyssee zu Ende. Wenn alles klappt wie geplant, können die Menschen aus 23 Nationen nun von der spanischen Ferieninsel Teneriffa aus endlich in ihre Heimat fliegen. Dort aber könnte sie eine längere Quarantäne erwarten, denn eine Entwarnung gibt es wegen der langen Inkubationszeit und unzuverlässiger Testmethoden erst Wochen nach dem letzten Kontakt mit einem Erkrankten. Aus Spanien, Jan-Uwe Ronneburger.
1: Kreml-Chef Putin hat den seit langem mit ihm befreundeten Altkanzler Schröder als Vermittler im Krieg zwischen Russland und der Ukraine ins Spiel gebracht. Obwohl sich die USA um Vermittlung bemüht hätten, könne er sich von europäischer Seite Schröder als Vermittler vorstellen, sagt Putin. Er betonte, dass eine friedliche Lösung des Konflikts Sache der Ukraine und Russland sei. Deutschland lebt in diesem Jahr schon ab heute rechnerisch auf Pump, zumindest wenn es um natürliche Ressourcen geht. Nach Angaben des Bundes für Umwelt- und Naturschutz sind dann bereits alle Rohstoffe verbraucht, die eigentlich für das gesamte Jahr reichen müssten.
3: Vor allem unser hoher Energieverbrauch ist das Problem, sagt der Umweltverband. Also Kohle, Öl und Gas, aber auch viel Verkehr, Industrie und Massentierhaltung. Heißt konkret, wenn alle Menschen weltweit so leben würden wie wir in Deutschland, bräuchten wir gleich drei Erden. Der BUND warnt deshalb, dass unser Lebensstil auf Dauer nicht funktioniert und fordert schnelleres Handeln beim Klimaschutz, zum Beispiel mit einem Tempolimit oder einem schnelleren Ausstieg aus fossilen Energien. Zoe Tessovali, Nachrichtenredaktion.
1: Zum Fußball. Im Abendspiel der Bundesliga hat der FC Bayern beim VfL Wolfsburg mit 1:0 gewonnen. Zuvor hatte sich RB Leipzig das Ticket für die Champions League geholt mit einem 2:1 Sieg gegen St. Pauli. Die weiteren Ergebnisse: Hoffenheim Bremen 1:0, Augsburg Gladbach 3:1 und Stuttgart Leverkusen ebenfalls 3:1.
0: Soweit das Neueste. 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
1: Zum Wetter, die aktuelle Vorhersage des Deutschen Wetterdienstes. Im Osten und Südosten gibt es heute viel Sonne, ansonsten ist es oft bedeckt und über den Mittelgebirgen und im Norden kann es nass werden. Später nehmen auch im Süden und Südwesten die Schauer zu. Die Werte steigen auf 15 bis 26 Grad. Morgen ist es meist stark bewölkt und oft nass bei Temperaturen bis 20 Grad. Auch der Dienstag wird regnerisch und mit maximal 16 Grad deutlich kühler.
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5: Sonntagmorgen, im Idealfall ohne Sorgen und Sie sind hoffentlich entspannt und guter Dinge. Herzlich willkommen, ich bin Alex Burocker. Schön, dass Sie mit News, das Radio, in diesen Tag starten. Ich begrüße Sie recht herzlich auf all unseren Frequenzen. Und wenn Sie uns ein bisschen verfolgen, dann werden Sie es schon festgestellt haben, News wirkt nicht nur, wir wachsen auch. Das Radio wächst, wir kriegen immer mehr DAB-Plus-Frequenzen, die YouTube-Community wächst. Wir haben mittlerweile 515.000 Abonnenten, die Homepage boomt und das alles tut es eben, weil es einen Bedarf an mutigem und ehrlichen Journalismus gibt. 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Da gern mal vorbeischauen und jetzt gern mal weiter vorbeihören bei uns. Das ist nämlich ein sehr schöner Sound von Glenn Medeiros. Passt, finde ich, wunderbar zum Sonntagmorgen. 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Und nicht vergessen, einen Hinweis habe ich noch. In einer knappen Stunde geht's los. Unpolitisch korrekt mit der großartigen Sarah Duidari und meiner Wenigkeit. Wir haben wieder drei tolle Themen für Sie vorbereitet. Jetzt kommen Sie gut rein in den Sonntag.
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1: Heute lautet unser Thema: Die Grünen fürchten jetzt die Folgen der eigenen Politik. Felix Banajak ist ein typischer Grüner. Er bastelt sich die Wirklichkeit. Der Bundesvorsitzende von Bündnis 90 Die Grünen fordert mehr Polizisten an Bahnhöfen. Wie passt das zu einer Partei, die der Polizei mit Misstrauen begegnet? Gar nicht. Schon gar nicht passt Banajaks Forderung zu einer Partei, die die Probleme an Bahnhöfen durch eine vogelwilde Migrationspolitik verschärft hat. Banajaks Ruf nach der Polizei ist ein Ablenkungsmanöver. Die Grünen wollen Symptome lindern, keine Ursachen bekämpfen. Die Grünen sind die Partei, die man besser nicht fragt, wenn man Probleme lösen will, die eine grüne Handschrift tragen. Die Grünen trauen der Polizei nicht über den Weg. Sie sehen in ihr eher ein Instrument der Unterdrückung als des Schutzes der Bürger. Im April warnte die grüne Jugend vor den sogenannten strukturellen Problemen innerhalb der Polizei und listete wörtlich auf: rechtswidrige Gewalt, institutioneller Rassismus, fehlende unabhängige Kontroll- und Beschwerdestellen. Alles in allem, der Polizist steht für die grüne Jugend unter Rassismusverdacht. Die Berliner Grünen wiederum wenden sich in ihrem aktuellen Wahlprogramm gegen die, Zitat, unverhältnismäßigen polizeilichen Maßnahmen. Gewalt gegen Demonstrierende und Schmerzgriffe gegen friedliche Versammlungsteilnehmende. Tja. Und die ehemalige Vorsitzende der Grünen Jugend, Frau Nietzert, ließ sich mit ACAB-Sweatshirt ablichten. All Cops are Bastards. Alle Polizisten sind Schweine. Und nun erklärt Felix Banajak in der Süddeutschen Zeitung auf die Frage, ob die Grünen sich angesichts eines wachsenden Unbehagens der Bevölkerung nachts an öffentlichen Orten mehr Polizei wünschten. Ich zitiere ihn: Ich wünsche mir vor allem präsente Streetworker, mehr Prävention und Integrationsarbeit. Aber richtig ist auch, ich wünsche mir an Bahnhöfen mehr Polizei. Ich fühle mich dann sicherer. Halten wir also fest, Felix Banajak will sich an Bahnhöfen sicherer fühlen. Bahnhöfe sind Räume der Unsicherheit geworden und für Sicherheit sorgen soll die unter Grünen verhasste Polizei. Diese Aussage hat eine Vorgeschichte. Banajak besuchte Anfang des Jahres die Grenze von Deutschland und Polen. Dort gab es Kontrollen. Banajak lehnt solche Grenzkontrollen ab. Wie jeder ordentliche Grüne ist er ein Apostel der Zuwanderung. Grüne Herzen schlagen desto höher, je mehr Ausländer sich im Land befinden. Was Banajak an der Grenze sah, gefiel ihm nicht. Und er verwies auf Bahnhöfe, die sich zu Orten der Angst entwickelt hätten.
2: Polizeibeamtinnen und Beamten stehen sich da bei jedem Wetter die Füße platt. Die werden von ihren Familien wochenweise weggeholt, um dann an der Grenze zu stehen und jeden Tag eine kleine einstellige Zahl von Leuten rauszuwinken. Das bedeutet, in Doppelzimmern, in Hotels untergebracht, nicht dort, wo man eigentlich seinen Dienst verrichtet. Und wo fehlen die Leute? Beispielsweise an den Bahnhöfen, die wir in den letzten Monaten immer wieder als Orte der Angst erkannt und benannt haben.
1: Orte der Angst. Bemerkenswert. Banajak will uns sagen, Polizisten gehören nicht in Doppelzimmer an der Staatsgrenze, denn die Grenzen sollen offen bleiben. Polizisten gehören an Bahnhöfe, wo viele Menschen dank der offenen Grenzen ihr Unwesen treiben. Diesen Zusammenhang blendet Banajak aus. Er will nicht in die polizeiliche Eingangsstatistik der Bundespolizei schauen, sonst wüsste er, der Anteil der nichtdeutschen Tatverdächtigen liegt bei rund 50%. Bahnhöfe sind Hotspots der Ausländerkriminalität. Doch weil für die Grünen die größten Probleme die Inländer und die Polizisten sind, kommt es zum gedanklichen Kurzschluss. Banajak will die Geister bannen, die er rief. Seine Forderung nach mehr Polizei an den Bahnhöfen ist vor allem eins: der plumpe Versuch, die eigene Politik von ihren Folgen zu entkoppeln. Das war Kissler Kompakt, der erste Kommentar des Tages, Ausgabe 284. 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
2: Wir bei News Live schauen ja gern mal genauer hin, wenn politische Bildung, junge Kunst und Antifaschismus draufsteht. Diesmal schauen wir nach Wuppertal. Im Rathaus läuft eine Antifa-Ausstellung, organisiert von mit Steuergeld gefördertem Geld. Gezeigt werden radikale Parolen, Angriffe auf politische Gegner und ja auch auf NIOS. Die SPD-geführte Stadt hat dafür die Türen und das Portemonnaie geöffnet.
3: Wuppertals SPD-Oberbürgermeisterin fördert eine Antifa-Ausstellung im Rathaus ihrer eigenen Stadt. Die Aussteller bringen darin Alice Weidel mit dem Nationalsozialismus in Verbindung. Sie zeigen Exponate mit geköpften Männern, unterschrieben mit Parolen wie »Tote Männer vergewaltigen nicht«. Auch News nehmen die Aussteller ins Visier und sprechen uns ab, Journalisten zu sein. Der Jugendring Wuppertal, der die Ausstellung organisierte, erhält jährlich fast 280.000 Euro Steuergelder und hat sich mit diesen radikalen Thesen ausgerechnet dem Wohl von Kindern verschrieben. Eröffnet hat die Veranstaltung der SPD-Bundestagsabgeordnete Helge Lind. Über die steuergeldfinanzierte Ausstellung mit Hinrichtungsfantasien reden wir jetzt bei News Live.
2: Ja, und das tun wir mit einem Schmunzeln. Und ich schau mal rein, was die Junge Linke in Wuppertal im Programm hat. Die Ausstellung wird beworben von den Organisationen mit Join the Pink Antifa, werde Teil der pinken Antifa und bringe deine liebsten Antifaschisten mit und sichere dir ein Begrüßungsgeld, denn alles im Leben hat seinen Preis. Armin, du hast eben schon mit dem Kopf geschüttelt. Wie ist deine Einstellung zu dem, was du da gerade gesehen hast? Der Blick nach Wuppertal von dir.
4: Ja, es ist dramatisch, aber im Kleinen zeigt sich ja, wo es dann auch im Großen krankt. Also das ist sozusagen die SPD, die heute in Regierungsverantwortung im Bund die großen Räder und die Geschicke des Landes lenken soll. Und das hat ja wirklich also mit politischer Mitte nichts zu tun. Ja? Also man nimmt ja gerne für sich in Anspruch, man ist die politische Mitte. Ich habe auch kein Problem damit, wenn man Antifaschist ist, aber eben echter Antifaschist gegen echten Faschismus. Und das, was hier zur Aufführung gebracht wird, hat ja auch mit Faschismusbekämpfung gleich nichts zu tun. Es ist härterster, durchgeknallterster, schrulligster und übrigens auch ästhetisch wenig ansprechender Linksradikalismus. Helge Lind, seines Zeichens SPD-Bundestagsabgeordneter, ist ja einfach eine durchgeknallte Krawallnudel, der sich irgendwie in dieses ganze postmoderne Schwurblertum, links-pseudo-linksaktuelle Schwurblertum verrannt hat. Und das natürlich auch dramatisch, dass da wirklich so eine radikale linksidentitäre, linksradikale Ideologie dann auch noch steuerlich gefördert wird. Die Frage ist halt nur auch, Oberbürgermeisterin von der SPD, wer wählt diese Leute noch? Also welcher brave SPD-Wähler, das sind ja nicht alles durchgeknallte Linksradikale, sondern das sind ja Leute, denen geht es wahrscheinlich wirklich um bezahlbaren Wohnraum, um eine gute Rente und dergleichen. Aber die wollen doch nicht das. Was soll das denn bedeuten? Tote Männer vergewaltigen nicht? Also ist das ein Mordaufruf gegen Männer? Ist das toxischer Feminismus? Keine Ahnung. So Alice Weidel wird hier dann mit so einem mit im weitesten Sinne NS-Ideologie oder Hitler in Verbindung gebracht, indirekt. Julian Reichelt kann man streitbar finden, kann man auch sagen, ist kein Journalismus. Aber diesen Mann,
2: Alice Heidel,
4: ja, aber dass man jetzt Julian und Weidel sozusagen zu Feindbildern indirekt auch übrigens zum politischen Mordaufruf irgendwie dann hier in Verbindung bringt, ist sehr bedenklich. Und wenn das die SPD von heute ist, dann gehört sie auf den Müllhaufen der Geschichte.
2: Alexander, ich weiß, du bist schon auf Temperatur, aber bevor du einsteigst, schauen wir noch mal weiter, was auf dieser Ausstellung gezeigt wird. Ein Gemälde eines geköpften Mannes in den Händen einer Frau. Blut läuft aus seinem abgetrennten Kopf in der Blutlache. Dann der Text, Dead Men Don't Rape, tote Männer vergewaltigen nicht. geht ja auch um eine Jugendausstellung. Es wird von einer Jugendorganisation organisiert. Ich würde einfach mal sagen, Sie sehen hart drauf da in Wuppertal.
5: Naja, diese Durchgeknallten sind halt hart drauf. Das ist halt diese Endmoräne des linken Denkens, dieses komplette Bildungsprekariat, was sich dort austobt in Gewalt, in Vernichtungs-, in Hassfantasien. Kann man sagen, okay, das knüpft jetzt hier an ein klassisches Bildmotiv an Judith und Holofernes, der gekopfte Mann. Aber das wäre vermutlich schon zu viel Ehre. Es geht hier einfach um Vernichtungsfantasien gegenüber dem politischen Gegner. Und auf der anderen Seite ist man wirklich also mit der Wünschelrute der Sensibilität unterwegs und ortet überall Mikroaggressionen. Also irgendjemand schaut jemanden scheel an, dann heißt, oh, das ist vielleicht toxischer Maskulinismus oder es ist vielleicht Rassismus sogar. Hier darf man offenbar mit Steuerzahlergeld eine Ausstellung zustande kommen lassen, auf der eine Vorsitzende einer demokratisch zugelassenen Partei in die Nähe von Adolf Hitler gerückt wird mit Alice Weidel, in der man ein freies Medienportal wie News auf üble Weise demontiert und denunziert, Mordfantasien oder Todesköpfungsfantasien
2: Männer zu Vergewaltigern macht.
5: Pseudokünstlerischer Manier. Ist doch ganz klar, was ich hier ausspreche. Hier spricht sich aus der Hass eines auch mit Staatsgeldern gepäppelten Linksradikalismus.
4: Das muss man einfach sagen. Und eben dadurch, dass es eine SPD-Oberbürgermeisterin ist und ein SPD-Bundestagsabgeordneter, heißt ja auch, es gibt im Grunde, ist es politisch satisfaktionsfähig in der SPD oder zumindest in Teilen der SPD. Exakt. Es kommt jemand, geht durch diese Ausstellung, sieht diese Werke in sehr großen Anführungszeichen und sagt, nee, das ist in Ordnung. Genau. Wenn jeder normale Mensch würde durchgehen und sagen, oh Kinder, da weiß ich nicht, ob ich dafür jetzt meinen Namen hergeben möchte oder das war mir so nicht bekannt, in diesem Sinne, ist das wirklich richtig? Nee, aber man geht durch, man bekennt sich dazu und man finanziert das Ganze ja auch noch. Wenn sich irgendwo in einem richtiger durchgeknallten linken Kulturzentrum irgendjemand was zusammenfabuliert, ist das eine. Aber das staatlich oder zumindest städtisch, kommunal als förderungswürdig zu begreifen, ist völlig absurd. Und zeigt, wie enthemmt diese Leute sind. Und es zeigt auch die Doppelzüngigkeit und die Doppelmoral, wie du schon sagtest. Es wird überall Alltagsrassismus, toxische Maskulinität und dergleichen gesehen. Wenn bei den Bundesjugendspielen noch eine Siegerurkunde, dann wird das, ist das traumatisch für Jugendliche und Kinder. Aber Geköpfte in so pseudopornografischer Aufmachung ist anscheinend in Ordnung. Und das ist eben die große Heuchelei. Und am Ende reiht es sich leider ein in ein, es ist wieder ein kleines Mosaiksteinchen, das sich in ein unstimmiges Gesamtbild, in ein Zerrbild unseres Landes irgendwie zusammenfügt. Und da muss man es einfach mit der Angst zu tun bekommen.
2: Du hast eben die Rolle der SPD angesprochen. Das ist ein ganz wichtiger Punkt. Findet ja im Rathaus statt und finanziert wird das Ganze ja von Steuergeld mit gut rund 280.000 fördert die Stadt Wuppertal den Veranstalter der Ausstellung. Wir haben uns das mal angeschaut und werfen mal gemeinsam mit Ihnen einen Blick drauf. Also finanziert wird nicht nachweislich die einzelne Ausstellung direkt, aber der Veranstalter schon. Der Jugendring Wuppertal erhält von der Stadt rund um Bürgermeisterin Miriam Scherf, so heißt sie, einen Zuschuss in Höhe von rund 280.000 Euro. Und genau deshalb ist das Thema für uns ja auch relevant. Niemand bestreitet, dass politische Kunst stattfinden darf. Kann jeder ausstellen und schaffen, was er will. Aber wenn ein öffentlich geförderter Träger im Rathaus eine solche Ausstellung organisiert, dann muss die Frage erlaubt sein, wofür werden hier Steuergelder eingesetzt? Vor allem, Armin, in einem SPD-regierten Rathaus.
4: Ich kann den Leuten da nur, da gibt es nur eine Lösung, abwählen. Punkt. Also das, was sich ja im Bundestrend abzeichnet, ist ja auch Ergebnis von diesen Dingen auf der kleinen Ebene. Natürlich ist ein schlechter Haushalt und eine schlechte konjunkturelle Lage wahrscheinlich ausschlaggebender. Aber wie viele der klassischen alten SPD-Stammwähler, die irgendwo aus NRW kommen, die aus dem Ruhrgebiet kommen, Leute, die in der Industrie geschafft haben, finden sich in diesem Inhalt wieder? Wie viele? Und wen möchte die SPD damit abholen? Und dann frage ich, wie groß ist die Antifa-Szene in Wuppertal? sind das so viele Leute, die die SPD zu neuen Wahlsiegen beflügeln werden, ja oder nein? Ich vermute eher nicht. Und es ist einfach auch geschmacklos. Und es ist ein Aufruf zur politischen Gewalt. Also aus Worten werden Taten, ja, ist ja immer irgendwie dann der Aufruf, die AfD, Hass und Hetze und das politische Klima im Land ist vergiftet. Was soll das sein, wenn kein Gift für die Gesellschaft?
2: Und Alexander, ich habe mich in Vorbereitung auf der Sendung mal ein bisschen schlau gemacht. Kenne mich nicht so gut aus in Wuppertal und mit dem Etat dort, aber Wuppertal ist keine Stadt, die in Geld schwimmt. 2026 plant die Stadt eine Netto-Kreditaufnahme von 320,9 Millionen Euro. Also der Staatssäckel ist leer.
5: In ganz Deutschland.
2: Die Stadt hat nicht mehr so viel Geld. Jetzt habe ich mal geguckt, 280.000 Euro. Was könnte Miriam Schärf, die Bürgermeisterin der SPD, damit machen? Was schätzt du? Was könnte man mit 280.000 Euro machen?
5: Also jeder einzelne Euro wäre sinnvoller verbrannt, selbst wenn man ihn verbrennen würde.
2: Also ich habe mal so ein bisschen rumsinniert, habe das mal in die KI eingegeben, was da alles reinkommt. Also man könnte rund 1.435 Kindern den kompletten Schulbedarf für ein Jahr finanzieren. Wäre eine SPD-Maßnahme, oder?
4: Ja, das wäre eine SPD-Maßnahme. Das ist auch wirklich was Zielführendes, weil du damit ja wirklich dann auch einen Aufstieg durch Bildung
5: und dergleichen. Das heißt natürlich immer, wird die vielleicht jetzt auch sagen, diese Dame, die warum auch immer OB geworden ist, wird sagen, ja, man darf das eine nicht gegen das andere aufrechnen.
2: Finde ich schon.
5: Das ist halt Jugend drin, es ist Bildungsarbeit und so. Aber sogenannte Bildungsarbeit ist oft wirklich das Einfallstor für Linksradikalismus. Das darf man nicht verkennen. Die SPD ist quasi flächendeckend. Sie hängen in die Hände und damit auch in die Fänge der Antifa geraten. Und wenn dann Bildungsarbeit draufsteht, vielleicht sogar noch anti-extremistische Präventionsarbeit, dann ist das oft Kaderschulung für Menschen vom linken Rand, die auf dem ersten, zweiten und dritten Arbeitsmarkt sonst nicht vermittelbar wären. Und das ist das große Problem, dass Projekte durchgewunken werden, Veranstaltungsträger durchgewunken werden oder sogar Veranstaltungen selbst, die irgendwie auf dem Titel schreiben, ja, das ist für Jugendbildung, das ist ein Kulturangebot oder sogar Demokratieertüchtigung, Extremismusprävention. Und dahinter verbirgt sich linke Kaderschulung. Das ist das ganz, ganz große. Das ganz große Versagen der SPD. Wenn die SPD es ernst nehmen würde und die Interessen wieder vertreten wollte von Arbeitnehmern, von Arbeitern, von Menschen, die sie vielleicht hier und da noch wählen, dann müsste sie sagen, wir priorisieren und das heißt wirklich soziale Notlagen schließen, statt linksradikalen Fantasien Staatsgeld zu geben.
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1: Ich bin Katrin Müller. Das von einem Ausbruch des Hunter-Virus betroffene Kreuzfahrtschiff ist in den Hafen Granadier der Kanareninsel Teneriffa eingefahren. Das zeigten Live-Aufnahmen des spanischen Fernsehens. Von hier aus sollen die Menschen an Bord der Hondius, darunter mehrere Deutsche, unter strengen Sicherheitsvorkehrungen zu einem nahegelegenen Flughafen gebracht und sofort in ihre Heimatländer geflogen werden.
2: Zur Sicherheit ist alles genau durchgeplant. Auch die Weltgesundheitsorganisation ist vor Ort. Erst stehen medizinische Checks an Bord an. Passagiere ohne akute Symptome sollen dann in kleinen Booten an Land kommen. Vom Hafen Granadilla geht es dann in versiegelten Fahrzeugen über eine abgesperrte Straße sofort zum Flughafen. Dort sollen Flieger in die 23 Heimatländer bereitstehen. Zu Hause werden die Passagiere dann wohl in Quarantäne müssen. Eine Entwarnung ist bei dem Virus wegen der langen Inkubationszeit erst nach Wochen möglich. Ursula Winkler, Nachrichtenredaktion.
1: Die Bundesärztekammer warnt vor Identitätsklau und gefälschten Darstellungen von Medizinern im Internet, auch mit Hilfe künstlicher Intelligenz. Mit manipulierten Bildern oder Videos würden Ärztinnen und Ärzten Aussagen in den Mund gelegt, mit denen dubiose Produkte und Therapien vermarktet und eine angeblich heilende Wirkung angepriesen werden sollen. Das sagte Ärztepräsident Klaus Reinhardt der dpa. Diese Anwendungen und Präparate seien oft nicht nur unnütz und teuer, sondern könnten im schlimmsten Fall die Gesundheit gefährden, so Reinhardt. Wie geht es weiter nach dem vorläufigen Aus für die umstrittene 1.000 Euro Entlastungsprämie? Die Bundesregierung sucht nun nach Alternativen, um die Bürgerinnen und Bürger bei den steigenden Energiepreisen zu unterstützen.
3: Wegen schlechter Umfragewerte und internen Streits steht Schwarz-Rot bereits unter Druck. CSU-Chef Markus Söder warnt die Koalition in der Welt am Sonntag nun vor einem Scheitern. Möglicherweise könnte eine Lösung aber komplett anders aussehen als mit der Prämie geplant. Bundeskanzler Friedrich Merz kündigte zumindest Gespräche über neue Wege an, um die gestiegenen Belastungen durch die Energiepreise abzufedern. Babette Büchner, Nachrichtenredaktion.
1: Zum Fußball. Im Abendspiel der Bundesliga hat der FC Bayern beim VfL Wolfsburg mit 1:0 gewonnen. Zuvor hatte sich RB Leipzig das Ticket für die Champions League geholt mit einem 2:1-Sieg gegen St. Pauli. Die weiteren Ergebnisse: Hoffenheim Bremen 1:0, Augsburg Gladbach 3:1 und Stuttgart Leverkusen ebenfalls 3:1.
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1: Zum Wetter, die aktuelle Vorhersage des Deutschen Wetterdienstes. Den Tag über meist durchwachsen, viele Wolken, Schauer oder Gewitter, vor allem über den Mittelgebirgen und im Norden. Die ziehen am Nachmittag auch zunehmend in den Süden und Südwesten. Im Osten und Südosten scheint dagegen häufiger die Sonne. Ganz im Norden Höchstwerte zwischen 15 und 21 Grad, sonst maximal 26 Grad. Morgen auch oft grau und regnerisch, teilweise kräftige Schauer und Gewitter, das Ganze bei Höchstwerten zwischen 9 und 20 Grad.
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5: Kurz nach 9, einen schönen Sonntagmorgen. Herzlich willkommen. Wir wünschen Ihnen ein schönes Wochenende. Hier ist natürlich wie immer an dieser Stelle unpolitisch korrekt mit der wunderbaren Sarah Duidari.
6: Einen wunderschönen Sonntagmorgen.
5: Wir haben uns natürlich heute wieder zusammengefunden. Ich bin Alex Porokan. 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
6: Ja, und heute ist Muttertag, ein ganz, ganz besonderer Tag und entsprechend auch ein ganz großes Thema heute bei uns. Herzliche Grüße an dieser Stelle an alle Mamas, ja, auf dieser ganzen weiten, großen Welt und ja, schön, dass es euch gibt. Lasst euch verwöhnen.
5: Ja, wir werden natürlich heute die Muttis und die Mamas feiern, ganz klar, aber wir wollen auch so ein bisschen herausarbeiten, die Unterschiede, denn das Pendant zum Muttertag ist ja der Vatertag. Und wie der Muttertag zum Beispiel in anderen Ländern ja begangen wird und in wie vielen Ländern überhaupt weltweit. Auch das gleich Thema bei uns. Jetzt der wunderbare Dr. Alban aus Schweden. Hier ist Sing Halleluja. Bitteschön.
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0: Guten Morgen, herzlich willkommen an diesem Sonntag bei Unpolitisch Korrekt auf News Radio. Das war Lord Skinner's Sweet Home Alabama. Heute ist der 10. Mai und heute ist natürlich Muttertag. Und das nicht nur in Deutschland dieser Tage. Der Muttertag wird ja in 40 Ländern weltweit begangen, aber unterschiedlich. Also während er in vielen Ländern wie Deutschland, USA oder Japan am zweiten Sonntag immer im Mai gefeiert wird, haben andere Nationen da ganz eigene Daten und feiern die Mutti und den Frauentag, also Muttertag und Frauentag zusammen. Im Kern bleibt natürlich und steht das wunderbare Wesen Mutter. Aber wo ein Muttertag ist, müssen wir auch ganz deutlich sagen, ist natürlich auch ein Vatertag. Deswegen unser Thema jetzt Muttertag und Vatertag zwischen Tradition, Erwartung und Realität, beziehungsweise Ursprung und das Ganze weltweit, also global gesehen. Das wollen wir herausarbeiten. Und ursprünglich, Sarah, natürlich die Frage, man muss ja erstmal mit dem Kern anfangen, woher kommt der Muttertag einfach? Der war ja nicht so einfach da.
1: Ja, der war nicht einfach so da. Der hat tatsächlich seinen Ursprung in der neuen Welt in den USA, man glaubt's kaum. Wir hören mal rein, dazu unsere liebe Kollegin Melissa Timke an dieser Stelle, Content Creatorin für News. Sie hat das ganz gut auf den Punkt gebracht.
2: Heute ist Muttertag. Der Klassiker sind schöne Blumen oder ein Frühstück am Bett. Klingt romantisch, aber wisst ihr, woher der Tag eigentlich kommt? Zeit für ein bisschen Geschichte. Der Ursprung liegt nämlich in den USA. Nicht im Blumenladen, sondern in der Frauen- und Mütterrechtsbewegung. Die Aktivistin Anna Maria Reeves Jarvis kämpfte 1865 für bessere Bedingungen für Mütter. Ihre Tochter Anna Jarvis führte 1908 den ersten Muttertag zu Ehren ihrer Mutter ein, als feministisches Statement quasi, nicht als Kaffeekränzchen. Kurz nach seiner Einführung verbreitete sich der Muttertag auch in Europa. Zuerst in der Schweiz und Skandinavien. In Deutschland wurde er am 13. Mai 1923 erstmals gefeiert. Allerdings nicht aus feministischen, sondern aus kommerziellen Gründen. Initiiert hatte ihn der Verband Deutscher Blumengeschäftsinhaber. So viel also zur Geschichte. Ich wünsche allen Müttern da draußen heute einen schönen Ehrentag.
0: Wundervoll. Ja, natürlich gibt's da Muttertag, das hat die Melissa ja auch gesagt, immer auch so ein bisschen kommerzielle Aspekte, aber ich glaube, im Kern steht einfach wirklich die Liebe zur Mutter. Das kann man dann feiern, wie man will, mit Blumen und Pralinen, aber ich meine, ohne Mütter, auch wenn andere das nicht wahrhaben wollen, gibt's uns alle nicht. Die Mutter ist das gebärende Geschlecht, genau. Die Mutter umsorgt das Kind und die Mutter sorgt einfach, also so habe ich zumindest erlebt, ja, für das Wohlfühlverhalten oder für das Wohlfühlen in der Familie hauptsächlich.
1: Ja, die Mutter ist der Ursprung tatsächlich. Und schauen wir mal drauf. Ja, Melissa hat es ganz schön gesagt. 1923 kam der Muttertag dann endlich auch nach Deutschland. Wann feiern wir den genau? Wir feiern ihn tatsächlich genau wie die Amerikaner, nämlich am zweiten Sonntag im Mai. Und ja, meistens eben mit Blumen, also besonders Tulpen und Rosen, passt einfach auch perfekt zur Jahreszeit, Karten und Geschenken.
0: Da kann man immer viel machen, da ist der Fantasie im Grunde keine Grenze gesetzt. Wichtig ist einfach, dass die Mutti auch merkt, das kommt wirklich von Herzen, weil jede Mutti hat natürlich eigene Bedürfnisse und da darf es auch gern mal was anderes sein. Da genau. Darf man auch gern natürlich kreativ sein. Sarah, lass uns doch mal in die Welt schauen und hier ist natürlich da, wo der Muttertag gefeiert wird, die Mama natürlich im Zentrum der Aufmerksamkeit, aber es wird unterschiedlich begangen. Ne?
1: Ja, es wird unterschiedlich begangen. Also in Deutschland haben wir ja schon gemerkt, liegt der Fokus auf Blumen. Wenn wir nach Italien rüberschauen, sind es häufig Geschenke wie Schmuck tatsächlich. Finde ich auch sehr interessant.
0: Hast du ein kleiner Fünfkaräter?
1: Ja, würde ich auch nicht nein sagen. Und ja, neben Schmuck und Blumen sind es auch kulinarische Aufmerksamkeiten. Das wundert mich allerdings nicht bei den Italienern, die eben Festa della Mamma feiern. Muttertag auf Italienisch. Ich finde es so schön. Ja, in Großbritannien der Mothering Sunday, also auch Sunday, immer ein Sonntag. Der liegt aber tatsächlich Ende März, Anfang April. Das ist anders als bei uns in Deutschland. Und da gibt's meist so einen traditionellen Kuchen, also auch kulinarisch.
0: Ja, es wird auch gern mal was zum Essen ausgegeben, ne? Und dann wundert sich die Mutti, wenn sie nachher Figurprobleme hat vor lauter Liebe.
1: Absolut. Ne? Ja, die Franzosen feiern Fête des Mères, also auch Muttertag, aber im Plural, auch sehr interessant. Und am letzten Sonntag im Mai. Genau, und auch mit Blumen und auch Geschenken. Ja, die Franzosen sind da ein bisschen flexibler.
0: Genau, schau mal auch gerne mal nach Mexiko, da heißt es Dia de la Madre, eben auch Muttertag, eben auf Spanisch. Und es ist natürlich ein sehr wichtiges Familienfest, wird genau wie bei uns hier am 10. Mai gefeiert. Im Kern Musik, also hauptsächlich so Serenaden, die dort abgespielt werden und natürlich auch ein großes Essen. Da kommt man dann zusammen, schön, die Mami mit Sicherheit am Kopfende des Tisches und dann gibt's ein großes Essen und alle sind glücklich. Und auch in Äthiopien, da wird der Muttertag begangen und da ist es nämlich ein mehrtägiges Fest. Im Gegensatz zu uns heißt Antrosht. Das wird dann am Ende der Regenzeit gefeiert und ist ja das große Get-Together aller Familien. Da kommt man halt zusammen, man nimmt das dann als Anlass, dass der Großteil der Familie zusammenkommt und auch da wird natürlich ordentlich äthiopisch gegessen. Ja, demgegenüber steht natürlich der Vatertag. Den wollen wir auch nicht vergessen, denn da, wo eine Mutter ist, ist in der Regel auch ein Vater.
1: Auch ein Papa,
0: sonst
1: genau.
0: Sonst wären wir nicht da. Und Papi ist natürlich genauso wichtig in einer harmonischen Familie, aber der Vatertag, der wird schon anders begangen, ne? Mal ja, da mal drauf schauen jetzt.
1: Absolut. Also vor allem bei uns in Deutschland, dieser sogenannte Männertag, damit assoziieren wir ja dann auch eher in Bollerwagen und Freundesgruppen und Alkohol, ne? Also diese ganzen Alkoholspiele oder Kastenlauf. Daran kann ich mich noch erinnern. Also da waren wir in einem Alter, da waren meine Freunde noch nicht einmal Väter. Aber es war Grund genug, um Vatertag
0: zu feiern. Und Kastenlauf ist ja auch eine lustige Sache. Ne?
1: Absolut.
0: Da fängst du dich denn oder fühlst dich denn zusammen mit so ein paar Bros, also so ein paar Puppies. Dann nimmst du dir eine oder mehrere Kisten Bier und in der Regel läuft man denn mit diesem Kästen Bier um See.
1: Richtig.
0: Und nach 5-6 Kilometern ist der natürlich leer. Ne? Die Flaschen sind leer und die Puppies sind voll. Weißt du, darum geht's. Ist eine andere Tradition, aber ich glaube, das wird auch so ein bisschen schon den Rollenbildern gerecht. Ne?
1: Ja, auf jeden Fall. Aber wenn wir zum Beispiel in die USA schauen oder auch UK, also eher in den anglosächsischen Raum, dann ist das schon stärker familienorientiert. Also der Vatertag, meine ich, wie er zelebriert wird. Und es spiegelt ja, wenn man so möchte, ja auch irgendwo eine andere Kultur wieder, um es mal so zu formulieren. Also da geht's auch eher ums Get-Together, also Zusammenkommen und Familie. Das ist dann weniger auf den Mann fokussiert, der sich dann halt auch mal einen Spaß erlauben darf an dem Tag.
0: Ja, aber wenn man mal, definitiv, ich habe da übrigens nie mitgemacht. Also ich bin nie auf solchen Bollerwagen-Sessions mitgefahren. Ich finde das ehrlich gesagt so ein bisschen merkwürdig. Aber wer Lust drauf hat, also ich finde, sieht immer sehr lustig aus, wenn man die Kolonnen dann sieht und Hauptsache es bleibt friedlich.
1: Genau.
0: Auch so nach so ein paar Bier und dann soll doch mit dem Bollerwagen gern rumgezogen werden.
1: Sei den Papas gegönnt.
0: Ja, wir merken und wir müssen diese Unterschiede mal herausarbeiten. Gefühlt wird ja der Vatertag schon anders begangen als der Muttertag. Also Muttertag irgendwie emotionaler, der Vatertag ja so ein bisschen ruppiger, so geht's in diese Bro-Runden. Da hat man schon den Eindruck, dass die Mütter ein bisschen mehr gefeiert werden, gefühlt zumindest emotionaler. Was glaubst du, warum das so ist?
1: Ja, ich würde auch meinen, es ist tatsächlich emotionaler. Ich glaube, es fängt mit der ganz einfachen biologischen Grundvoraussetzung an. Im Leib der Mutter wird eben dieses neue Leben auch gebaut. Und im Endeffekt auch das Kind dann geboren. Es kommt aus dem Leib der Mama. Also sprich, diese Mama-Kind-Bindung, die findet von Tag 1 ja statt im Körper der Mutter. Und ich glaube, das ist etwas ganz, ganz Besonderes. Und auch kulturell, wenn wir drauf schauen, halt international, genießt die Mutter einfach auch so ein gewisses Heiligtum, weil sie eben dieses Leben ja nicht nur baut, sondern letztendlich auch gebärt. Und das können Männer nicht.
0: Das können, auch wenn es Leute gibt, die das Gegenteil behaupten, es können nur biologische Frauen Kinder kriegen. Da könnt ihr euch jetzt aufregen, wie ihr wollt, die Leute nicht dieser Meinung sind, aber so ist es
1: so
0: nun mal.
1: So ist es.
0: Und es wird ja gerade eben auch von Linken und Woken, na, wir bleiben mal bei dem Thema, oder sogenannten Aktivisten bzw. Strömungen, die Zeitgemäßigkeit so dieser Vater- und Muttertage angezweifelt. Ist ja aus der Zeit gefallen angeblich. Warum ist das so? Darüber sprechen wir gleich. Jetzt erstmal JC Stewart, I Need You to Hate Me. Kommen Sie gut rein in den frühen Sonntagmorgen. Hier ist Unpolitisch Korrekt bei News Radio.

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0: Der wunderbare Enrique Iglesias, Hero, gehört bei News Radio. Hier ist unpolitisch korrekt. Und heute ist nicht nur der 10. Mai, heute ist natürlich Muttertag. Mutti ist die Beste und deswegen unser Thema heute im Kern natürlich der Muttertag, aber auch das Pendant, dürfen wir nicht vergessen, der Vatertag. Ja, von gewissen Strömungen in unserer Gesellschaft, ich habe es ja schon mal gesagt, wird ja oft gerne auch diese Diskussion angestoßen, wie zeitgemäß diese Feiertage überhaupt noch sind. Schließlich leben wir ja im Zeitalter der 72 Geschlechter und der alternativen Familienmodelle. Wie siehst du das?
1: Ja, alternative Familienmodelle hin oder her. Im Endeffekt gibt es Mutter und Vater und die zusammen können eben neues Leben kreieren. Ich glaube, daran führt eben kein Weg vorbei. Und von daher finde ich es wirklich wunderschön, wenn wir weiterhin auch die Eltern würdigen, also sowohl Mutter als auch Vater. Deswegen bin ich ein großer Fan dieser Feiertage.
0: Es ist einfach der Kern der Familie. Eine Familie besteht aus Vater, Mutter und einem oder mehreren Kindern, auch wenn die sogenannten Woken von fluiden Geschlechtern sprechen und es entwickelt sich erst im Leben und das Bewusstsein totaler Blödsinn. Schauen Sie einfach mal in den Chromosomensatz, da gibt's entweder XX, das ist dann Frau, dadurch wird unser biologisches Geschlecht bestimmt, oder XY. Es gibt dann auch andere Varianten, wie zum Beispiel ein Klinefelter-Syndrom oder ein Turner-Syndrom, darüber wollen wir nicht sprechen, aber das sind absolute Ausnahmen der Natur, die sich in der Regel auch nicht fortpflanzen können.
1: Richtig, und die auch in der Natur so gar nicht überleben. Aber da wollen wir auch jetzt gar nicht zu tief einsteigen. Nee. Also im Endeffekt, ne, Muttertag und Vatertag, ja, das erinnert uns an das traditionelle Familienbild und ist in dem Sinne ja auch gar nicht verkehrt in Zeiten, wo die Geburtenrate noch nie so niedrig war wie jetzt.
0: Kann man gerne drüber sprechen, warum das so ist. Da müssen wir, glaube ich, mal eine eigene Sendung drüber machen. Ist aber Fakt, also ich finde das Wichtige, auch wenn andere das wegreden wollen, nicht mehr zeitgemäß aus der Zeit gefallen, wir hören den Quatsch immer wieder, die traditionellen Werte der Familie hochzuhalten, das ist einfach wichtig. Aus meiner Sicht kann man gerne widersprechen, in einer gesunden Gesellschaft, und man sieht ja auch zum Beispiel, wenn Eltern sich scheiden, wie Kinder drunter leiden, weil ja, Kinder absolut brauchen beide Elternteile.
1: Die brauchen auch beide Elternteile, beide Energien. Es ist so, dass Männer natürlich andere Energien und Attribute mit reinbringen als Frauen. Und das ist im Endeffekt ja die Ergänzung, die wir für unsere Entwicklung ja auch brauchen.
0: Nun gibt es ja auch die Stimmen, die sagen, ja, so ein Tag der Wertschätzung, in diesem Fall für die Mutter oder den Vater, das ersetzt keine echte Gleichstellung. Wie stehst du dieser These gegenüber? Also so nach dem Motto, einmal im Jahr abfeiern und dann Mutti wieder ruppig behandeln, oder wie ist das gemeint?
1: Ich finde das unnötig kulturkämpferisch, bin ich ganz ehrlich, weil im Endeffekt ja geht es ja gar nicht darum, dass wir jetzt diesen einen großen Tag feiern und dafür sorgen müssen, dass beide Geschlechter wieder gleichberechtigt sind. Ich glaube, es gibt viel mehr um die Symbolik. Einfach wirklich die Mutter als die Mutter wieder zu würdigen und den Vater als den Vater.
0: Und dafür ist so ein Tag, finde ich, auch einfach wunderbar, was natürlich nicht ersetzt, dass man Mutti und Vati das ganze Jahr über ehrt. Und ich meine, es kommt ja auch drauf an, zum Stichwort Gleichstellung, wie man Gleichstellung sieht. Ne? Gleichstellung heißt ja in der Regel, Frauen sollen mehr in Arbeit gebracht werden. Wir hören das ja auch in den politischen Diskussionen, damit sie gleichgestellt sind. Aber man vergisst dabei die vielen Frauen, die sich einfach nur um die Familie kümmern wollen. Und ich glaube, es sind sehr, sehr, sehr viele Frauen, die einfach sagen, das ist meine Berufung, ich möchte gerne Kinder kriegen. Im Gegensatz dazu stehen auch Frauen, die sagen, ich stelle meinen Egoismus ins Zentrum, das gibt's auch. Aber so wenn man natürlich auf Dauer aussterbt.
1: Ja, ne? Und die Mutterrolle ist halt wahnsinnig wichtig und auch eine sehr, sehr harte Rolle. Und in dem Sinne ist es schon sehr richtig, diese auch zu würdigen.
0: Sind wir absolut d'accord. Und kommen wir gleich mal in die Praxis. Wie sieht denn der Muttertag in der Praxis aus? Wer organisiert das Ganze? Es muss ja organisiert werden. Was wird so geschenkt? Und wie macht man Mutti glücklich? Da sprechen wir gleich drüber. Jetzt erstmal Ricky Martin. Hier ist Maria bei News Radio bei Unpolitisch Korrekt. Uepa!

0: Unpolitisch korrekt am frühen Sonntagmorgen mit Bruce Hornsby and The Range The Way It Is. Hier ist News Radio. Ein schönes Wochenende, einen schönen Sonntag. Und dieser Sonntag ist ein besonderer Sonntag, denn heute ist Muttertag. Und das ist natürlich auch unser Thema. Muttertag im Kern, aber eben auch Muttertag versus Vatertag. Man kann es nicht oft genug sagen, da wo eine Mutter ist, ist immer auch ein Vater. Und ich knüpfe gleich mal an mit der Frage, ja, wer organisiert eigentlich so einen Muttertag in der Praxis? Weil Mutti sollte es natürlich nicht sein.
1: Das, ich finde diese Frage sehr, sehr wichtig.
0: Ja, wie ist das bei euch? Erzähl
1: und,
0: mal.
1: Ja, und sehr valide. Weil man könnte ja meinen, es sind die Kinder oder es ist sogar der Vater oder es ist gemeinsam. Ich glaube, es ist bei jedem anders. An dieser Stelle, ich hoffe, meine Mama hört zu. Ich versuche ihr ganz oft immer was zu schenken, weil mich das einfach glücklich macht und weil sie es verdient hat. Aber Muttertag ist natürlich ein bisschen was Spezielleres und ich habe das Glück, ich habe Geschwister und wir organisieren das tatsächlich zusammen.
0: Aha. Wie sieht das denn aus? Macht ihr denn so ein Klemmbrett mit ganz vielen Zetteln und Organigrammen oder macht ihr das so aus dem Herzen raus oder einfach mal so rausgehauen? Naja, Pi mal Daumen.
1: Früher wäre es wahrscheinlich das Brett gewesen, heute haben wir eine WhatsApp-Gruppe und schicken uns dann da so gegenseitig Inspiration und Ideen. Und einigen uns dann.
0: Im Kern ist natürlich, und das kann ich nur nachvollziehen, auch wenn ich meine Mutter sehr früh leider verloren habe, ist einfach ein schönes Gefühl, wenn du in strahlende Augen schaust.
1: Ja.
0: Ne? Und wir bleiben jetzt in diesem Fall strahlende Augen der Mutti, weil sie wirklich einfach sagt, okay, meine Kinder lieben mich, die haben sich was ausgedacht, die haben mich überrascht und so. Und da braucht es natürlich ein bisschen Organisation. Ich finde es auch schlimm, zum Beispiel bei dem Tag wie Muttertag, so einen Tag vorher zu sagen, dann holen wir mal irgendwie irgendwas mit Schokolade oder Blumen. Das ist nicht der Sinn, oder?
1: Nee, also bei uns passiert das nicht. Wir überlegen uns tatsächlich, was passt zur Mama oder was braucht sie aktuell, was macht sie wirklich glücklich. So Blumen und Schokolade, das kommt dann sozusagen dazu. Ist dann eher die Beilage.
0: Ja, wir bleiben gleich mal bei den Blumen. Nun gibt es ja auch Stimmen, die sagen, also Blumen am Muttertag, das ist ja schön. Aber eine echte Entlastung im Alltag wäre besser. Teilst du diese Aussage?
1: Also ich muss ganz ehrlich sagen, beides. Ich bringe meiner Mutter regelmäßig Blumen, also nicht nur zum Muttertag, weil sie auch Blumen liebt. Ich habe das auch von ihr geerbt. Ich habe auch immer frische Blumen zu Hause. Deswegen, das ist so, ja, schon meine persönliche Art und Weise, ihr auch meine Freude zu machen. Sprich, zum Muttertag gehört das auch dazu. Und sie zu entlasten, ja, ich glaube, da sollte man generell mal, ja, drüber nachdenken und auch vielleicht so ein bisschen tiefer graben und für sich herausfinden, ja, was braucht sie? Wie kann ich ihr etwas abnehmen? Da muss man drüber sprechen, das ist ganz wichtig.
0: Ja, ich finde auch, also eine Mutter zu lieben, das ist nicht nur ein Tag, das ist im Grunde das ganze Jahr. Und ich finde auch, so ein Geschenk am Muttertag, das sollte schon so ein bisschen emotional sein. Also nur, weil die Mutti gerne Pilates macht, ihren Sportdress zu schenken, fände ich jetzt für einen Muttertag irgendwie nicht so passend. Aber gut,
1: ja.
0: Ist ja nur meine Meinung. Mutter sollte also immer geschätzt und respektiert werden. Und eine Frage hätte ich noch, und zwar eine Ist-es-okay-Frage. Also ist es okay, wenn wir den Muttertag auf den Muttermonat verlängern, weil ein Tag für die Großartigkeit der Mutter einfach zu wenig ist. Wie findest du diesen Vorschlag?
1: Ich finde den Vorschlag großartig, wahrscheinlich ganz im Sinne aller Mamas da draußen. Also ich glaube, das hat eine Mutter wirklich verdient, den Muttertag mal auszudehnen auf einen Monat. Also ein klares Ja von mir.
0: Ich wäre sogar fast für ein Mutterjahr. Ne? Oh. So ein ganzes Mutterjahr.
1: Aber da musst du dann auch was für tun.
0: Aber
1: Alex,
0: das geht natürlich nicht. Es wäre ein bisschen viel. Deswegen, ich finde persönlich die Fokussierung auf einen Tag völlig okay. Also ein Monat wäre einfach zu viel. Das wäre inflationär. Das ist ja, wenn du jeden Tag deine Lieblingstorte isst, dann schmeckt sie irgendwann auch nicht mehr. Also es muss mit der Feierei auch irgendwie so ein bisschen in Grenzen sein. Aber generell bin ich natürlich dafür, die Mutter sollte das ganze Jahr geschätzt werden, aber an diesem einen Tag im Jahr mal ordentlich aufs Podest gestellt werden. Deswegen ist mir wäre der Monat zu lang. Und gleich kommen wir zu unserem nächsten Thema, direkt nach den 10 Uhr Nachrichten. Was ist das Wichtigste im Leben neben der Liebe? Es ist ganz klar die Gesundheit. Aber nicht alles, was als gesund gepriesen wird, ist es auch. Und deswegen unser Thema gleich Gesundheitsmythen. Darüber sprechen wir gleich nach 10 Uhr. Wie gesagt, direkt nach den Nachrichten. Und jetzt William Pitt, hier ist City Lights.

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1: Ich bin Katrin Müller. Das von einem Ausbruch des Hunter-Virus betroffene Kreuzfahrtschiff von Dios liegt nun im Hafen von Granadilla im Süden der spanischen Urlaubsinsel Teneriffa. TV-Aufnahmen zeigten die Ankunft des Schiffes am Morgen. Von Granadilla aus sollen die Menschen an Bord der von Dios, darunter mehrere Deutsche, unter strengen Sicherheitsvorkehrungen zu einem nahegelegenen Flughafen gebracht und sofort in ihre Heimatländer geflogen werden. Kreml-Chef Wladimir Putin ist bereit zu direkten Gesprächen mit dem ukrainischen Präsidenten Volodymyr Zelensky, aber nur in der russischen Hauptstadt. Wer sich mit ihm treffen wolle, müsse nach Moskau kommen, sagte Putin. Als Vermittler im Krieg zwischen Russland und der Ukraine bringt er seinen langjährigen Freund Gerhard Schröder ins Spiel.
2: Putin sagte hier in Moskau, er glaube, dass sich der Krieg in der Ukraine seinem Ende zuneige. Er sei zu Gesprächen bereit. Es gebe in Europa kluge Menschen, die verstünden, dass eine dauerhafte Konfrontation mit Russland zu nichts führe. Dass nun Putin wieder seinen alten Freund, den früheren Bundeskanzler Gerhard Schröder, als möglichen Vermittler ins Gespräch für Verhandlungen bringt, dürfte Kritik auslösen. Erstens hat Schröder schon bei früheren Vermittlungsversuchen in dem Krieg nichts erreicht und zweitens ist der SPD-Politiker selbst weitgehend isoliert. Aus Moskau, Ulf Mauder.
1: Die Bundesärztekammer warnt vor Identitätsklau und gefälschten Darstellungen von Ärztinnen und Ärzten im Internet. Er sehe die zunehmende Verbreitung von Deepfakes im medizinischen Kontext mit großer Sorge, sagte Ärztepräsident Klaus Reinhardt der dpa.
3: Die KI legt den Medizinern in manipulierten Bildern und Videos Aussagen in den Mund, die sie nicht gemacht haben. Da werden meist dubiose Medikamente oder Therapien beworben, die nicht nur unnütz und teuer sind, sondern im schlimmsten Fall auch noch die Gesundheit gefährden, heißt es von der Ärztekammer. Ärztepräsident Reinhardt fordert Aufklärungskampagnen in sozialen Medien, damit Patienten solche Fälschungen erkennen können. Uli Reitinger, Nachrichtenredaktion.
1: Deutschland hat rein rechnerisch bereits heute die natürlichen Ressourcen aufgebraucht, die für das ganze Jahr reichen müssten. Diesen sogenannten Erdüberlastungstag berechnet die Organisation Global Footprint Network jährlich für einzelne Länder sowie für den ganzen Planeten. Wenn alle Menschen der Erde so viele natürliche Rohstoffe verbrauchen und CO2 ausstoßen würden wie die in Deutschland, wäre die jährliche Biokapazität der Erde bereits im ersten Drittel des Jahres aufgebraucht.
0: Soweit das Neueste. 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
1: Zum Wetter, die aktuelle Vorhersage des Deutschen Wetterdienstes. Im Osten und Südosten gibt es den Tag über viel Sonne, ansonsten ist es oft bedeckt und über den Mittelgebirgen und im Norden kann es nass werden. Später nehmen auch im Süden und Südwesten die Schauer zu. Teils sind auch kräftige Gewitter dabei. Die Werte steigen auf 15 bis 26 Grad. Morgen ist es meist stark bewölkt und oft nass, bei Temperaturen bis 20 Grad. Auch der Dienstag wird regnerisch und mit maximal 16 Grad deutlich kühler.
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5: Kurzer Uhrenvergleich. Es ist kurz nach 10. Hier ist unpolitisch korrekt. Zum Glück. Natürlich mit Sarah Duidari. Hallo.
6: Guten Morgen an alle Zuhörer.
5: Ich bin Alex Purocker. Falls Sie gerade aufgestanden sein sollten, herzlich willkommen im Leben. Schön, dass Sie mit News Radio in diesen Tag gehen. 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Und jetzt kommen wir dazu. Es ist also einer der Kernsätze meines Lebens und auch Ihres Lebens, denn ohne Gesundheit ist alles andere nichts wert. Das können genug Leute bestätigen mit vielen Millionen oder Milliarden, die irgendwann krank geworden sind. Und dann ist das ganze Geld wertlos.
6: Ja, genau. Um die Gesundheit geht es in dieser Stunde. Genauer gesagt um Gesundheitsmythen. Denn nicht alles, was so propagiert wird, ist in Wirklichkeit halt auch gesund oder ungesund.
5: Das ist wichtig. Also bleiben Sie bei uns. Es lohnt sich, denn je länger Sie zuhören, desto gesünder bleiben Sie. Erstes Thema gleich. Sonne bzw. UV-Strahlung ist generell schädlich. Stimmt das so? Darüber sprechen wir gleich. Jetzt erstmal Toto und Afrika.
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0: großartige Musik von Garbage Stupid Girl gehört bei News Radio. Hier ist unpolitisch korrekt und unser Thema Gesundheitsmythen zwischen Trends und Fakten. Das wollen wir beleuchten und wir reden gar nicht lange rum. Wir gehen direkt hinein in Mythos Nummer 1. Sarah, Sonne ist grundsätzlich schädlich. Stimmt das so?
1: Ja, sehr wichtiges Thema, zumal wir uns ja jetzt im Frühling befinden und auf den Sommer zusteuern. Deswegen ganz wichtiger Gesundheitsmythos, den wir uns mal anschauen sollten. Generell natürlich schädigt UV-Strahlung die Haut und birgt auch ein gewisses Krebsrisiko. Dazu sprechen wir gleich nochmal in aller Ausführlichkeit. In jedem Fall hat aber die Sonne einen Eigenschutz. Das variiert natürlich je nach Hauttyp zwischen 10 Minuten und einer halben Stunde. Und das ist wahnsinnig wichtig für die Aufnahme von Vitamin D. Und da haben wir oft, vor allem in unseren Breitengraden, tatsächlich einen chronischen Mangel. Und das führt dann meistens dazu, dass man müde ist, auch teilweise antriebslos, nicht so motiviert und auch unglücklich. Denn Sonne tatsächlich, also wenn Sonnenstrahlen vor allem auf die Netzhaut treffen des Auges, werden eben auch Glückshormone ausgeschüttet und es sorgt für Wohlbefinden.
0: Erinnere ich mich an den wunderbaren Song von Udo Jürgens, die Sonne und du, uhuhu, gehören dazu. Aber gut, das ist nur ein anderes Thema, aber in der Tat ist es so, wenn Sie, glaube ich, Ihr Leben lang Sonnenlicht meiden würden und auch kein Vitamin D zu sich nehmen würden, da würden Sie aber dumm aus der Wäsche gucken, würden nämlich die Knochen zum Beispiel wegbrechen.
1: So ist es, ganz genau. Und das kann man ja auch in bestimmten Breitengraden beobachten auf dieser Welt, wo man sich quasi nur bedeckt, gar nicht in die Sonne geht. Ja, ich denke zum Beispiel an Länder wie in Saudi-Arabien, die unheimlich viel Sonne haben und eigentlich tatsächlich ihre Vitamin-D-Speicher ja sehr gut aufladen könnten. Aber die gehen traditionell einfach gar nicht in die Sonne und haben immer lange Sachen an und die haben wirklich chronischen Vitamin-D-Mangel.
0: Ja, deswegen merken wir, Sonne ist nicht nur was für Solarzellen, das ist auch was für den Menschen und zwar in Maßen. Ne? Also hier macht die Dosis das Gift, übrigens ein Zitat von Paracelsus und genauso ist es, kann man auf alles übertragen. Der nächste Mythos, mit dem wir uns auseinandersetzen möchten, ist Fleisch ist ungesund. Und da hören wir gleich mal rein in den Podcast von Fit und Schmerzfrei. Die haben da nämlich eine ganz klare Position dazu.
2: Die vergangenen Studien haben häufig methodische Mängel und Fleisch allein ist vermutlich kein unabhängiger Risikofaktor für eine schlechtere Gesundheit. Wenn du also hin und wieder gerne Fleisch isst, dann solltest du das auch machen. Achte dann hier bitte auf eine gute Qualität und iss lieber ein Steak gemeinsam mit Gemüse und Ballaststoffen, anstatt einem Hotdog von der Tankstelle. Das sind zwei völlig unterschiedliche Dinge. Acht auf einen aktiven Lebensstil, eine gesunde Ernährung als Ganzes und versuche nicht, einzelne Nahrungsbestandteile in Schwarz und Weiß einzuteilen. Es gibt keine ungesunden Lebensmittel, sondern nur eine ungesunde Lebensweise.
0: Genau. Da kann man mit einsteigen. Ich war vor kurzem bei meiner Ärztin auch Vorsorgeuntersuchung. Da ging es auch um das Thema Fleisch. Und da hat sie gesagt, Fleisch ja, eben auch wie hier in diesem Podcast, aber unbearbeitet. Also bearbeitetes Fleisch wie Wurstprodukte, geräuchertes und so. Die meint, das ist genauso schädlich wie Asbest. Aber es geht im Grunde...
1: Das ist ein großer Vergleich.
0: Hat sie gesagt. Aber es geht ja um die Balance, ne?
1: Ja, aber in der Tat. Aber ich habe auch Ähnliches gehört. Jetzt nicht der Vergleich mit Asbest, aber im Endeffekt...
0: Aber ein bisschen zugespitzt, okay.
1: Alles gut. Verarbeitete Lebensmittel eh ein Problem und vor allem eben verarbeitetes Fleisch ist auch ein sehr hoher Risikofaktor tatsächlich für Darmkrebs übrigens.
0: Also, deswegen halten wir auch fest, Fleisch ja, aber... Gutes Fleisch, ne? Wurde eben
1: genau.
0: auch gesagt.
1: Also es ist sehr schön in der Podcast-Folge auch erklärt und zwar generell, warum wir auch Fleisch brauchen. Aufgrund natürlich verschiedener Vitamine und Mineralien, aber auch Proteine. Also Fleisch per se ist überhaupt nicht schädlich. Es geht eher um die Qualität, die man zu sich nehmen sollte. Und da ist eben diese Differenzierung, wie du sie schon ganz gut angebracht hast, total wichtig, dass wir lernen zu verstehen, was es echtes Fleisch und was ist verarbeitetes Fleisch?
0: Naja, das ist ja auch echtes Fleisch, aber das ist ja dann oft so mehr oder weniger vom Boden aufgekehrt gefühlt und das wurde auch in dem Podcast sehr schön gesagt, Fleisch, Gemüse, da geht es um die Balance, um die Abwechslung, das ist für den Körper wirklich essentiell und wenn wir mal in die Evolutionsbiologie hineingehen und schauen sich mal ihr Gebiss an, sie haben Eckzähne und die Eckzähne, die wurden designt so von der Natur, um Fleisch zu essen. Das sind Reichszähne, nur ein bisschen kleiner als beim Löwen, halt bei uns. Ne? Und das Schlimme ist ja, es gibt ja Leute, die sagen, ja, fleischlos, das ist die gesunde Ernährung. Ernährt euch vegan, dieser ganze Vegan-Trend. Und ich kenne die Geschichte, erzählt von einem guten Bekannten von mir, der kannte tatsächlich einen Arzt. Und dieser Arzt hat berichtet von einem Ehepaar, was sein Kind von Geburt an vegan ernährt hat. Und das Kind hatte wirklich körperliche Entwicklungsstörungen. Und der Arzt hat zu diesem Ehepaar gesagt, sie brauchen Fleisch als Ergänzung. wenn Sie das rückgängig machen wollen, sonst kriegt Ihr Kind wirklich, wirklich Probleme. Das tangiert das Thema Fleisch so ein bisschen peripher, ist aber auch ein Thema, es wird uns ja immer wieder gesagt, benutzen Sie vegane Ersatzprodukte. Da habe ich so ein schönes Bild im Internet gesehen, das die Problematik von veganem Fleisch, was ja kein Fleisch sein kann, ganz deutlich macht. Zutatenliste, Fleisch, da hast du so ein schönes Steak abgebildet gesehen. Fleisch, eine Zutat.
1: Ganz einfach.
0: Zutat, veganes Ersatzprodukt, da hast du eine Liste von 20 bis 30 Zutaten gesehen und die braucht's auch, damit es diese Anmutung hat, damit dieser Kleister zusammenpappt. Da siehst du ganz viele E's, also ungesunde Zusatzstoffe, die kannst du alle googeln, Antioxidationsmittel, Phosphor, irgendwelcher Kram und so, absolut ungesund. Und wir halten fest zum Thema Fleisch, Fleisch ja, aber in begrenzten Mengen gerne und natürlich in Kombination mit gerne auch mit Gemüse.
1: Genau.
0: Damit der Körper wirklich alles kriegt, was er braucht. Und dazu gehören in der Regel auch, es sei denn, man substituiert besonders schlau, das ist wirklich schwer, eben Fleisch.
1: Das ist sehr, sehr schwer, in der Tat. Also genau, Fleisch auch immer in Kombination natürlich mit vor allem Gemüse, aber auch Kohlenhydraten. Also es geht immer um die Balance, um das Ausgewogene. Und apropos Zutaten, wurde mir als Tipp mal gegeben, und das halte ich auch tatsächlich ein, wenn du die Packung umdrehst und du siehst da mehr als 4 Zutaten, lieber gar nicht essen.
0: Also Nitropökelsalz, ja. E320 etc., das stimmt. Also ein gutes Stück Fleisch kriegen Sie auf jeden Fall an der Fleischtheke. Das kostet ein bisschen mehr, aber im Zweifelsfall, wenn man sich das leisten kann, und ich weiß nicht, jeder kann es sich leisten, ist das in der Regel eine gute Investition.
1: Absolut. Und man denke auch an die Bioverfügbarkeit, also sprich, was von den Nährstoffen aus diesem Nahrungsmittel kann der Darm wirklich gut aufnehmen, und das funktioniert halt sehr gut bei Fleisch und generell unverarbeiteten Lebensmitteln.
0: Genau. Also wenn Sie nicht aussehen wollen wie ein Endlager, ernähren Sie sich gesund. Und Clean Eating, das ist der Trend, über den müssen wir auch mal sprechen. Also weitestgehend unbearbeitete Lebensmittel. Das gilt nicht nur fürs Fleisch, das gilt auch für vieles andere. Wir kommen zu Mythos Nummer 3, und der besagt, jeder braucht Supplements, also Nahrungsergänzungsmittel. Sarah, du bist ja selber Sportlerin. Was ist denn da dran? Brauchen wir die wirklich?
1: Ja, das ist unglaublich. Es ist ein Riesentrend und man muss es ganz ehrlich sagen, ich will es nicht verteufeln, aber es ist eine Riesenindustrie auch dahinter. Also ich kann vor allem natürlich auch, weil ich einen sehr sportlichen Lifestyle fahre, sagen, es ist ganz wichtig, das auch für sich individuell bestimmt zu lassen. Also das macht man ganz klassisch über Blutwerte, um zu gucken, wo besteht eigentlich ein Mangel. Oft haben wir gar keinen Mangel. Also vor allem in unseren Breitengraden sind wir alle recht gut versorgt. Das muss man mal an dieser Stelle wirklich sagen.
0: Also wenn man sich nicht nur von Dachpappe ernährt, schon.
1: Von daher, also da kann ich immer nur raten, Blutwerte bestimmen lassen und auch gucken, das ist ja individuell, ne, welchen, also zu was man neigt oder nicht neigt. Bei Frauen ist es ganz oft zum Beispiel Eisenmangel.
0: In der Schwangerschaft?
1: Ganz genau, absolut. Also da ist es dann sinnvoll, natürlich auch Eisen zu supplementieren. Vitamin D, da haben wir ja heute schon sehr viel drüber gesprochen, weil wir haben auch nicht immer so viel Sonne in Deutschland. Also es ist wichtig, auch im Winter das zu supplementieren. Die ganzen B-Vitamine, Omega-3, ja, wir kennen es aus Sportlerkreisen. Omega-3 schützt aber im Endeffekt das kardiovaskuläre System. Und auch da kann man über Blutwerte schauen, ob ich dazu neige, ein Problem zu haben oder nicht.
0: Omega-3,
1: bevor ich einfach blind nehme.
0: Genau, Omega-3 nehme ich auch. Aber das Ding ist, Omega-3-Säuren kriegst du nur, wenn du Meeresfisch isst. Also
1: genau.
0: die fetten Fische, Hering, Matjes und sowas. Die wenigsten Leute essen ausreichend Fisch. Deswegen supplementiere ich auch, weil ich auch nicht so viel Fisch esse. Denn hast du schon angesprochen, der Eisenmangel ist natürlich ein Problem. Und das Ding eben auch mit den Blutwerten, da möchte ich gerne nochmal anschließen. Es gibt Menschen, die neigen zu Defiziten irgendwie. Und da ist es dann sinnvoll, wenn der Arzt sagt, sie haben also mal ein massives Problem mit Vitamin K, A oder mit was auch immer, da zu supplementieren. Ansonsten eben die ausgewogene Ernährung, das reicht dann im Zweifel. Und wir halten fest, supplementieren ja, aber es wird uns, glaube ich, es wird uns einfach mehr eingeredet, als wir wirklich brauchen. Die wollen ja auch damit Geld verdienen. Ne?
1: Eben, es ist eine Riesenindustrie, das darf man nicht vergessen. Und da sollte man für sich abwägen. Also auch ganz einfache Supplements, so wie Magnesium. Also wenn ich ein normalsterblicher Mensch bin, der nicht viel Sport macht und schwitzt, muss ich es eigentlich nicht supplementieren. Aber für Sportler kann ich nur sagen, sollte man.
0: Zum Thema Magnesium kann ich auch noch was sagen, weil viele glauben, sie gehen einfach in den Drogeriemarkt und kaufen sich für 3,20 eine Tube mit Magnesium. In der Regel ist es minderwertiges Magnesium, was der Körper nicht wirklich resorbiert.
1: Richtig.
0: Auch da sollte man sich ein bisschen informieren, anstatt wild einfach irgendwas in den Einkaufswagen zu werfen, weil die Dinger sollen ja auch was bringen.
1: Genau.
0: Und nicht nur dem guten Gewissen.
1: Und im Zweifel mein Tipp, wirklich recherchieren, in welchem Lebensmittel stecken welche Nährstoffe, weil so kann der Körper es immer besser aufnehmen als über Pillen.
0: Finde ich, da bin ich also absolut d'accord damit. Wichtig ist, sie bleiben gesund, aber da muss man eben auch was machen für, sprich sich eben auch ein bisschen informieren, habe ich auch gemacht.
1: Genau.
0: Und seitdem geht es mir auch irgendwie ein bisschen besser.
1: Ja,
0: dass man also seinen Körper optimiert, ne?
1: Bei mir ist es auch so, vor allem mit Eisen.
0: Okay, wir haben jetzt den nächsten Mythos, den wir besprechen möchten, und zwar: Nur intensiver Sport bringt was, zum Thema Gesundheitsmythen. Ist das so? Ist das tatsächlich so, wenn Sie nicht genug Sport machen, dass es Ihnen gar nichts bringt? Darüber sprechen wir gleich. Und jetzt Rick Springfield bei News Radio. Kommen Sie gut in den Sonntag.

0: Average White Band, Pick Up the Pieces bei News Radio. Hier ist unpolitisch korrekt. Wir wünschen Ihnen einen schönen Sonntag. Und wir haben also, wie ich finde, ein ganz, ganz wichtiges Thema da aufgetan. Und zwar Gesundheitsmythen. Unser Thema weiterhin. Und ein Gesundheitsmythos lautet, nur intensiver Sport bringt etwas. Und den wollen wir jetzt auch beleuchten. Sarah, du machst ja auch viel Sport. Unter anderem, was war das nochmal?
1: Ja, ich mache CrossFit.
0: CrossFit, ich bin auf diesen Namen nicht gekommen. Kannst du das bestätigen? Ich meine, als Crossfitter macht man natürlich hochintensiven Sport.
1: Ne? Das ist richtig.
0: Aber muss es immer die volle Packung sein?
1: Nein, absolut nicht. Ich muss auch an dieser Stelle sagen, es ist ein wichtiges Hobby für mich. Und das mache ich nicht, weil ich diesem Mythos verfallen bin. Nur intensiver Sport ist echter Sport. Das stimmt so nicht. Also was ich erstmal unbedingt festhalten möchte, ist, Sport bzw. Bewegung ist per se gut. Ist gut. Und sehr, sehr wichtig. Der Mensch ist ja eigentlich biologisch oder beziehungsweise evolutionsbiologisch ja auch so gebaut und ausgelegt, dass er viele Strecken am Tag läuft. Machen wir nicht
0: mehr. Genau, man geht von ungefähr 10 Kilometer bis 15 Kilometer auf. Dafür ist der Mensch von der Natur her vorgesehen. Also das wäre so der Ursprung.
1: Ne? Genau, das ist der Ursprung. Also von daher, Bewegung ist wichtig und essentiell. Wir schaffen es vielleicht nicht mehr am Tag, 10 bis 15 Kilometer zu laufen. Es gibt aber so viele andere Bewegungsarten. Ob das ein Tennisspiel ist oder Schwimmen gehen oder auch Stretchen ist auch eine sehr wichtige Form von Bewegung. Also das, genau, erstmal festgehalten. Und dann ist es aber auch total wichtig, aufs Alter und auch auf das Geschlecht zu schauen. Da gibt es mittlerweile unfassbar viele tolle Studien und Erkenntnisse, die hatte man einfach so vor 20 Jahren noch gar nicht. Also vor allem dieses High-Intensity-Training, das ist, je jünger man ist, leichter und auch gesünder, sag ich mal, irgendwie im Leben zu integrieren, als wenn man älter ist und einfach das kardiovaskuläre System damit eher überfordert.
0: Ja, da gibt's ja auch gerade bei den Männern ist ja so diese Eitelkeit, so nach dem Motto, ich kann's ja noch mit 50 und mit 60. Und da geht's dann manchmal eben auch in den ungesunden Bereich, wenn du denn so ein High-Intensity-Training machst, wo der Puls dann wirklich auf 160, 170, 180 hochgeht, dann kann das auch kontraproduktiv sein. Also da muss man auch so ein bisschen gucken, wo stehe ich eigentlich und was kann ich wirklich leisten.
1: Ganz genau. Also es ist immer eine individuelle Sache, aber wie gesagt auch eine Sache des Alters und des Geschlechts. Frauen können auch nicht so trainieren wie Männer. Das ist mittlerweile auch durch wirklich tolle Studien belegt. Und bei einer Frau hängt es auch immer davon ab, ob sie, also wie alt sie ist, beziehungsweise ob sie auch noch ihre Periode bekommt oder vielleicht schon in den Wechseljahren ist. Es ist ein riesen, riesen Thema und das muss man individuell für sich betrachten, um zu schauen, wie intensiv man welchen Sport machen sollte.
0: Also wir können jetzt im Grunde schon mit dem Mythos aufräumen, nur intensiver Sport zählt. Nee, das ich kann das wirklich sagen, es ist A, nie zu spät anzufangen, je früher, desto besser. Jeder Schritt zählt tatsächlich. Ich habe ja auch an meiner Uhr einen Schrittzähler. Gut, ich bin da so ein bisschen Freak, ich versuche es tatsächlich jeden Tag auf die 10.000 Schritte zu bringen. Und man darf eins nicht vergessen, auch gerade für Leute, die jetzt, sagen wir mal, Ü50 sind zum Beispiel, spätestens. Krafttraining als Basis gesunden Alters ist nicht zu unterschätzen. Das ist so wichtig und da reichen schon, das ist erwiesen, 3-mal pro Woche 30 Minuten. Das ist überhaupt nicht intensiv.
1: Ganz genau.
0: Aber 3-mal pro Woche 30 Minuten, das bringt enorm was für Mobilisierung und auch für Muskelerhalt, weil die Muskeln schwinden im Alter. Und wenn du gar nichts machst, dann fängt's an, Anfang 70 können die Leute nicht mehr richtig aufstehen, Treppen steigen, einfache Sachen einfach nicht mehr machen.
1: Ja, ich glaube, das ist eine sehr, sehr gute Regel, die man sich so merken kann. 3-mal pro Woche 30 Minuten, absolut. Und auch je älter man wird, tatsächlich eher auf Kraft zu setzen als auf Cardio.
0: Es ist nie zu spät. Allgemeine Frage eigentlich, Sarah, was glaubst du, weil wir merken das ja, warum verbreiten sich Gesundheitsmythen so schnell und welche Rolle, das wollen wir auch gern beleuchten, spielen denn jetzt zum Beispiel TikTok oder Instagram, die sind ja da auch nicht so ganz unschuldig, ne?
1: Nee, das sind sie nicht. Und du hast die Antwort tatsächlich geliefert. Also warum verbreiten sie sich so schnell? Tatsächlich eben über diese ganzen Social-Media-Kanäle. Und dieses Bedürfnis nach Langlebigkeit und Gesundheit, ich glaube, das ist so in uns drin, in uns Menschen. Wir haben uns das immer gewünscht. Es gibt ja auch das Bedürfnis, für immer zu leben, was natürlich gar nicht geht, ja. Ich will nur damit zum Ausdruck bringen.
0: Noch nicht.
1: Es ist intrinsisch in uns schon drin, dass wir das wollen. Und durch diese ganzen Social-Media-Content bekommen wir so viel Information, dass wir einfach versuchen, alles auszuprobieren.
0: Ja, vor allen Dingen, es mündet ja auch darin, dass die Leute den Influencern, und die sind ja auch nicht alle super kompetent immer, das sind jetzt hier keine Götter in Weiß, mehr vertrauen als Ärzten und Fachleuten. Das sehe ich auch ein bisschen kritisch, oder?
1: Ich sehe es absolut kritisch. Ich finde es teilweise auch richtig gefährlich. Ich schaue mir ja dann immer an, was sind das für Content-Creator? Kommen die aus der Medizin, aus dem Sport, aus der Biochemie, ich versuche das für mich oft zu eruieren und da sind teilweise halt wirklich einfach nur, in Anführungsstrichen, nur prominente Leute, die kennt man, die haben Reichweiten und die propagieren dann irgendwelche Gesundheitsmythen, weil sie dafür bezahlt werden. Also ist oft nicht ungefährlicher als die Pharma zum Beispiel.
0: Hütet euch vor den Scharlatanen, die gibt es natürlich auch. Fazit ist natürlich, dass wir alle gesund und fit sein wollen und das möglichst lange. Deswegen gilt es natürlich auch, mit gewissen Gesundheitsmythen einfach mal aufzuräumen und nicht alles zu glauben, was da propagiert wird. Was das auch voraussetzt, darüber sprechen wir gleich. Jetzt Three Doors Down, Here Without You bei News Radio. Hier ist Unpolitisch Korrekt am Sonntag. Aha.

0: News, das Radio mit Sheryl Crow, All I Wanna Do, großartige Musik in einem großartigen Radiosender, gehört bei Unpolitisch Korrekt und Gesundheitsmythen weiterhin unser Thema. Vieles haben wir ja bereits beleuchtet und jetzt geht's noch um was Grundsätzliches, nämlich um das Verständnis für unseren Körper. Wie wichtig ist das eigentlich, Sarah, abseits aller Tipps und Tricks, die man so zu diesem Thema bekommen kann? Man muss sich ja selber auch ein bisschen erkennen.
1: Absolut, das ist sehr, sehr wichtig. Ich kann auch nur aus eigener Erfahrung sprechen, weil ich hier und da eine Information immer mal aufgeschnappt habe, versucht habe, das so in einen Kontext für mich zu bringen und dann auch umzusetzen. Wir hatten ja auch schon über diese Influencer gesprochen, die einem dann dies oder jenes empfehlen. Ich habe dann tatsächlich angefangen, ja, mir Gedanken zu machen, wie grundlegende physiologische und biochemische Prozesse im Körper funktionieren. Gar nicht auf wissenschaftlichem Level, das ist überhaupt nicht mein Metier, aber man sollte ein Grundverständnis dafür haben, wie die Organe funktionieren und was deren Aufgabe eigentlich im Körper ist.
0: Ja, das sollten wir eigentlich im Biologieunterricht weitestgehend schon abgedeckt haben,
1: oder? Haben wir oft vergessen. 8., 9. Klasse ist zu lange her.
0: Naja, deswegen, da kommen wir auch wieder in den Bereich der Ernährung. Ich sage hier immer ganz gerne, es ist ein Unterschied zwischen satt werden und sich ernähren.
1: Absolut.
0: Die meisten Leute, tut mir leider leid, muss ich sagen, oder viele Leute machen sich einfach nur satt. Aber entscheidend ist, was du deinem Körper gibst.
1: Genau.
0: Na, das ist ja genauso, wenn du in ein Auto, was dann 108 Oktan braucht, nur 90 tankst, dann wird's aber stottrig mit dem Motor.
1: Richtig.
0: Na, ja. Zum Beispiel. Du, ich finde das auch extrem wichtig, auf seinen Körper zu hören, A, und auch nichts ungeprüft umzusetzen. Ich meine, der Körper sendet dir im Grunde ganz, ganz viele Signale, die viele einfach mal ignorieren. Und dann kriegen sie auch Probleme. Ich mache das auch zum Beispiel, so hatte ich neulich erst, ich habe ja so meine Trainingstage und hatte ich einen Tag, da war ich extrem müde. Da hat mir mein Körper gesagt, Alex, heute ist nicht dein Tag.
1: Richtig.
0: Anstatt mich dann hinzuquälen, habe ich gesagt, nee, der Körper sagt heute nicht. Und ich bin dann einfach schlichtweg direkt nach Hause gefahren. Das kann man auf vieles andere einfach mal ausweiten, weil wenn du auf deinen Körper hörst, dann lebst du auf jeden Fall länger gesund. Und das muss man lernen. Dazu gehört eben auch ein bisschen Bildung, ein bisschen sich reinlesen. Weil so ein Leben soll ja Spaß machen, oder?
1: Ich finde, das ist der Sinn des Lebens. Es muss und sollte immer Spaß machen. Ich finde, es ist ein sehr wichtiger Punkt, sich da A, reinzulesen und B, eben aber auch seine Intuition zu schärfen, also sich selber auch zu vertrauen. Ich spüre Erschöpfung, wie du es gesagt hast.
0: Ja, oder auch beim Thema Gewicht. Entschuldigung, Sarah,
1: ja.
0: Bitte.
1: Ja, oder Kopfschmerzen, finde ich. Ist das doch auch so ein sehr gängiges Symptom. Die kommen ja nicht irgendwo her. Die haben schon ihren Grund.
0: Oft hilft ein bisschen Wasser trinken tatsächlich. Habe ich auch gemerkt. Und ich habe das Problem auch gerade. Mein Körper hat mir gesagt, du bist zu fett und träge irgendwie. Jetzt bin ich wieder Hardcore-Diät und will ja 6 Kilo abnehmen, damit ich mich wieder so fühle.
1: Der Körper oder der Spiegel?
0: Beides. Also der Körper hat gesagt, Alex, du fühlst dich irgendwie nicht so. Und der Spiegel sagt auch, und die Waage, Alex, das sind 6 Kilo so viel. Die baue ich jetzt wieder ab. Und last but not least, also wir nehmen das auf mit ins Programm, hören Sie auf Ihren Körper. Auch ein ganz wichtiger
1: Unbedingt.
0: Aspekt,
1: ganz wichtig.
0: Abseits jetzt mal der Gesundheitsmythen, um sich längerfristig gesund zu halten. Und last but not least noch eine kleine Frage, ist es okay Frage, und die lautet folgendermaßen zur Diskussion gestellt, ist es okay, sich einzubilden, dass ein Apfel jeden Tag den Doktor fernhält, one apple a day keeps the doctor away, reicht das?
1: Großartig, ich liebe diese Frage. Ich habe tatsächlich angefangen, ein Buch zu lesen, da geht es über den Placebo-Effekt, der jetzt wirklich wissenschaftlich nochmal aufgearbeitet wurde. Und dieses Buch soll quasi Ärzten an die Hand gegeben werden, damit die lernen, damit zu arbeiten, weil es funktioniert tatsächlich teilweise sehr, sehr gut. Und da sind wir bei dem Placebo-Effekt. Wenn der mir hilft, das gesund zu sein und zu bleiben, weil ich glaube, dass ein Apfel am Tag reicht, ist es ja super. Aber wenn wir mal ehrlich sind, es kompensiert trotzdem nicht schlechte Gewohnheiten wie Rauchen oder zu wenig Schlaf.
0: Moment mal, ich habe da jetzt einen Apfel gegessen, da kann ich auch mal 60 Kippen rauchen.
1: Ja, das wäre schön, aber funktioniert leider nicht.
0: Funktioniert nicht, da bin ich auch dabei. Also das ist auf jeden Fall nicht okay. So ein Apfel ist natürlich eine Basis, aber wenn man sich so mal die Ernährungspyramide anschaut, die durchaus sinnvoll ist, da gehört noch vieles mehr davon, aber wenn Sie schon nicht gesund leben bis dato, fangen Sie zumindest mit dem Apfel an.
1: Genau.
0: Da ist schon
1: das unterschreibe ich.
0: Schon mal ein bisschen was gewonnen. Und dieses Thema haben wir gleich für Sie in petto. Narzissmus und Social Media, Selbstbild in der digitalen Gesellschaft. Und was ist Narzissmus überhaupt? Das werden wir alles aufdröseln. Also bleiben Sie einfach weiter bei uns. Es lohnt sich. Und jetzt großartiger Sound bei News, das Radio von Dr. Hook, When You're in Love with a Beautiful Woman. Auch dieser Song hat ganz viel Weisheit, werden Sie gleich hören.

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1: Ich bin Katrin Müller. Nach der Ankunft des von einem Ausbruch des Hunter-Virus betroffenen Kreuzfahrtschiffs auf Teneriffa sind nun Ärzte an Bord der Hondius. Nach Abschluss der Untersuchungen sollen alle Passagiere und ein Großteil der Crewmitglieder in ihre jeweiligen Heimatländer gebracht werden. Das teilte das spanische Gesundheitsministerium mit. Zuerst sollen 14 Spanier von Bord gehen. Die Flüge von Staatsbürgern aus Deutschland, Belgien und Griechenland sowie einem Teil der Besatzung übernehmen dann die Niederlande.
2: In Fünfergruppen mit nur leichtem Gepäck und mit Schutzmasken über Mund und Nase werden die Passagiere vom Schiff gebracht. Bis zum Flughafen sind es per Bus nur wenige Minuten. Ohne große Abfertigung oder Sicherheitskontrollen geht's dann direkt in den Flieger nach Hause, wo voraussichtlich für alle eine lange Zeit in Quarantäne folgen wird. Das leere Kreuzfahrtschiff wird dann in den Niederlanden erwartet, unter deren Flagge es fährt. Uli Reitinger, Nachrichtenredaktion.
1: Kreml-Chef Putin ist bereit zu direkten Gesprächen mit dem ukrainischen Präsidenten Selenskyj, aber nur in der russischen Hauptstadt. Wer sich mit ihm treffen wolle, müsse nach Moskau kommen, sagte Putin. Als Vermittler im Krieg zwischen Russland und der Ukraine bringt er seinen langjährigen Freund, den Altkanzler Gerhard Schröder, ins Spiel. Deutschland lebt in diesem Jahr schon ab heute rechnerisch auf Pump, zumindest wenn es um natürliche Ressourcen geht. Nach Angaben des Bundes für Umwelt und Naturschutz sind dann bereits alle Rohstoffe verbraucht, die eigentlich für das gesamte Jahr reichen müssten.
3: Vor allem unser hoher Energieverbrauch ist das Problem, sagt der Umweltverband. Also Kohle, Öl und Gas, aber auch viel Verkehr, Industrie und Massentierhaltung. Heißt konkret, wenn alle Menschen weltweit so leben würden wie wir in Deutschland, bräuchten wir gleich 3 Erden. Der BUND warnt deshalb, dass unser Lebensstil auf Dauer nicht funktioniert und fordert schnelleres Handeln beim Klimaschutz, zum Beispiel mit einem Tempolimit oder einem schnelleren Ausstieg aus fossilen Energien. Zoe Tessovali, Nachrichtenredaktion.
1: Ein 4-jähriges Kind hat einen Bahnübergang am Bodensee mit seinem Laufrad überquert und ist dabei von einem Zug erfasst und tödlich verletzt worden. Als die Schranken bereits geschlossen waren, sei das Mädchen mit seinem Laufrad über den Bahnübergang in der Ortsmitte von Sipplingen gefahren, teilte die Polizei mit. Trotz einer Notbremsung erfasste ein Regionalexpress gestern das Kind. Die 4-Jährige wurde lebensgefährlich verletzt und starb in der Nacht an ihren schweren Verletzungen.
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1: Zum Wetter, die aktuelle Vorhersage des Deutschen Wetterdienstes. Den Tag über meist durchwachsen, viele Wolken, Schauer oder Gewitter, vor allem über den Mittelgebirgen und im Norden. Die ziehen am Nachmittag auch zunehmend in den Süden und Südwesten. Im Osten und Südosten scheint dagegen häufiger die Sonne. Ganz im Norden Höchstwerte zwischen 15 und 21 Grad, sonst maximal 26 Grad. Morgen auch oft grau und regnerisch, teilweise kräftige Schauer und Gewitter. Das Ganze bei Höchstwerten zwischen 9 und 20 Grad.
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5: Guten Morgen, es ist kurz nach 11. Wir sind's, Sarah Duidari.
6: Wunderschönen guten Morgen.
5: Also das sind nicht wir, das bist nur du.
6: Das bin ich.
5: 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Und wir haben jetzt noch dieses tolle Thema für Sie.
6: Ja, ein ganz interessantes Thema, und zwar Social Media und Narzissmus. Oder genauer gesagt Narzissmus und Social Media. Das Selbstbild in der digitalen Gesellschaft und was sich wie bedingt, darüber sprechen wir gleich.
5: Das klingt, oder? Narzissmus. Ja, die Frage ist natürlich, um das erstmal aufzudröseln, was bedeutet das überhaupt psychologisch gesehen? Das klären wir gleich. Jetzt erstmal aus Portugal, Nelly Furtado. Hier ist Say It Right.
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0: Denn Peck Steely gehört bei News Radio am frühen Sonntag, obwohl so früh ist der gar nicht mehr so, ne? Ist ja schon, geht ja schon auf High Noon zu. Herzlich willkommen bei Unpolitisch Korrekt und unser Thema ist jetzt Social Media. Also Social Media ist wichtig, klar, auf allen Ebenen. Aber die Frage, und wir erweitern das Ganze, wie hängen Social Media und Narzissmus zusammen? Das ist unser Thema, aber wir fangen mal, Sarah, am besten mit dem Narzissmus an. Da wird ja viel drüber gesprochen, aber nicht jeder weiß, was das psychologisch eigentlich ganz genau bedeutet.
1: Genau, damit fangen wir einmal an. Ich glaube, das ist ganz wichtig, diesen Begriff sich nochmal anzuschauen, weil der wird ja mittlerweile auch sehr inflationär benutzt. Stark heruntergebrochen bedeutet Narzissmus das starke Bedürfnis nach Anerkennung. Das heißt, ein Mensch wünscht sich sehr, sehr stark, ständig gesehen und anerkannt zu werden, kann aber so eine quasi Liebe und Anerkennung niemand anderem schenken, weil ihm oder ihr die Empathie einfach dafür fehlt. Also auf der einen Seite starkes Bedürfnis nach Anerkennung, auf der anderen Seite ganz geringes Empathievermögen. Und dann muss man dazu sagen, gibt es natürlich ein ganz großes Spektrum zwischen einem gesunden Selbstwert, den ich als Mensch ja auch haben sollte, und krankhaftem Narzissmus, also dem sozusagen pathologischen Narzissmus.
0: Ja, ist ein großer Unterschied. Also ich würde es ganz kurz sagen, so Narzissten haben eine sehr ungesunde Selbstwahrnehmung, die sich selbst ins Zentrum des Universums stellt.
1: Super schön heruntergebrochen.
0: Und das ist dann einfach irgendwann mal an einem Punkt, wo man sagt, hey, darunter leidest nicht nur du, darunter leidet auch deine direkte Umgebung, weil solche Menschen sind oft unausstehlich. Und jetzt kommt der Social Media Aspekt ins Spiel, Sarah, denn beides hat ja eben auch eine große Schnittmenge und die wollen wir in dieser Stunde mal verknüpfen.
1: Ja, absolut. Eine ganz große Schnittmenge und die bedingen sich irgendwie auch gegenseitig. Ich habe dazu einen sehr tollen Beitrag gesehen von der YouTuberin Daisy. Wir hören mal kurz rein.
2: Denn die Kombi aus dem starken Fokus der eigenen Person und dem extremen Bedürfnis nach Bewunderung macht Social Media natürlich zu einem perfekten Space für Narzissten und Menschen mit narzisstischen Verhaltensweisen. Hier können sie attraktive Fotos von sich posten, den ganzen Fokus auf sich lenken,

0: bestenfalls sogar Fame dadurch werden und ihre Bedürfnisse nach Bewunderung und Bestätigung einmal komplett befriedigen. Und ja, das sind eigentlich auch genau die Dinge, die es braucht, um auf Social Media erfolgreich zu sein. Sind also jetzt alle auf Social Media Narzissten? Nein, auf keinen Fall. Aber Social Media fördert eben narzisstische Verhaltensmuster. Zum Beispiel fanden Forscher heraus, dass dieses exzessive Bilder von sich und Selfies posten narzisstische Eigenschaften ansteigen lässt. Es ist aber auch ein Teufelskreis, der sich gegenseitig befeuert. Denn wir kriegen diese teils narzisstischen Eigenschaften von Influencern vorgelebt, wollen dann auch so ein Leben wie sie führen und versuchen dann natürlich, diese Dinge nachzueifern. Auch die Influencer unter sich.
1: Ja, das sind alles Aspekte, die wir natürlich beleuchten. Wir merken schon, das hängt alles miteinander zusammen. Ich habe nachher noch zwei ganz krasse Beispiele von verrückten Influencern, aber dazu kommen wir später. Hat sich, finde ich, sehr schön auf den Punkt gebracht.
2: Ne? Absolut, finde ich auch. Und ich kann das auch tatsächlich nur bestätigen, beziehungsweise ich habe das jetzt auch beobachtet über die letzten 10, 11, 12 Jahren, also Anfänge von Social Media bis heute. Und es war vor 10 Jahren eben noch lustig, Selfies zu posten, teilweise auch mit Filtern. Das hat eben Spaß gemacht. Und es hat sich eben dahingehend entwickelt, dass solche, sag ich mal, selbstverliebten Bilder Aufmerksamkeit generieren und diese Aufmerksamkeit belohnt Social Media. Und das ist ein Teufelskreis, wenn man sich da einmal drin bewegt, kommt man kaum noch raus.
1: Ja, wir wollen auch nochmal auf die wichtige Frage eingehen, die sich da mir stellt. Sie hat es ja schon angesprochen, fördert Social Media den Narzissmus oder verstärkt es ihn nur? Also was war im Grunde zuerst da, das Huhn oder das Ei?
2: Ich glaube, beides tatsächlich. Weil auf der einen Seite haben wir diese Social-Media-Plattform und die werden natürlich auch sehr gerne von Narzissten genutzt, weil sie sich dort eben präsentieren können und weil ihr Verhalten dort ja eher belohnt wird von Algorithmen und eben nicht angeprangert wird. Sprich, es ist der Nährboden oder die Spielwiese, so ist es besser, glaube ich, formuliert, für Narzissten. Andererseits, jemand, der vielleicht ganz leicht mit Social-Media angefangen hat und plötzlich darüber berühmt wird, der bleibt ja dann in diesem Algorithmus stecken und kreiert immer und immer mehr Inhalte und mutiert dadurch dann auch zum Narzissten.
1: Ja, da ist auch so ein gewisser Korrumpierungsaspekt, so würde ich mal nennen, mit dabei. Auch eine wichtige Frage, finde ich, und ich glaube, diese Grenze wird eigentlich auch immer wieder überschritten. Wo liegt denn die Grenze so zwischen Selbstvermarktung und Selbstaufgabe beziehungsweise Selbstverlust? Weil ich glaube, viele Influencer, und da habe ich gleich zwei Beispiele, die verlieren sich irgendwann auch.
2: Ja, sehr interessante Frage. Ich glaube, die müsste man so ein bisschen umformulieren. Wann ist es Selbstaufgabe und wann ist es eigentlich ganz klar kapitalistisch motivierter Opportunismus? Und damit bewerte ich das überhaupt nicht, weil wenn die Leute damit Geld verdienen, ist das ja eine feine Sache. Weil, verliere ich mich da drin, weil ich sonst gar nicht anders leben kann und mich darüber definiere und meine ganze Existenzgrundlage auf diesen narzisstischen Social-Media-Plattformen sozusagen begründe? Oder ist es vielleicht auch, ja, ein relativ pragmatischer Opportunismus? Ich kann damit Geld verdienen, ich werde weiterhin damit Geld verdienen und dafür muss ich halt diese Mechanismen so auch ausschöpfen.
1: Ich glaube, die Grenzen verschwimmen da teilweise. So ein bisschen Kapitalismus spielt mit rein, aber ich glaube, dass es auch Influencer gibt, die sich schlichtweg irgendwann verlieren und dann total am Rad drehen. Vielleicht hast du schon mal vom Liver King gehört.
2: Nein, noch nicht.
1: Der Liver King ist ein Phänomen aus den Staaten. Ein Mann, der also einen sehr gestählten Körper hat und der hat die ganzen Jahre behauptet, diesen Körper hat er nur bekommen, weil sich ausschließlich fast von roher Leber in Reihen und Steinzeitessen ernährt. Er hat es in seinen Videos auch immer wieder propagiert, wie er dann in eine 3-Kilo-Leber gebissen hat. Viele Leute haben ihm das tatsächlich geglaubt und haben diesen Lifestyle nachgelebt. Nachher kam dann raus, dass dieser Typ einfach nur ein Betrüger war, denn der Körper stammte nicht von roher Leber, sondern von Anabolika. Aber schlussweg ist der immer weiter durchgedreht. Als ihm seine Follower weggelaufen sind, hat er angefangen, krude Videos zu machen, in denen er dann Leute bedroht hat. Drogen sind mit reingekommen. Völliger Identitätsverlust, der ist dann auch im Knast gelandet, der hat Joe Rogan bedroht auch mit dem Leben und so, der ist dann völlig durchgedreht.
2: Er ist völlig durchgedreht,
1: weil er diesen Verlust nicht verkraften konnte. Ähnliches Beispiel, den kennst du mit Sicherheit, Jeremy Fragrance.
2: Auf jeden Fall, der Duftstar.
1: Der Duftstar ist gestartet, Millionen Follower, war im Grunde der Duftgott, coole Videos gemacht, richtig gut gelaufen die Sache. Früher oder später ist das Ganze außer Kontrolle gelaufen, weil der hat dann auch seine Follower betrogen, hat teilweise Follower verloren. Und wenn Sie sich jetzt mal Videos von Jeremy Fragrance anschauen. Das ist ein ganz schlimmer Downfall, würde ich sagen. Er wirkt mittlerweile abgemagert. Krude Videos, krude Tanzeinlagen, Sachen, wo sich jeder an den Kopf fasst und sagt, such dir einen Doktor. Also das ist auch wirklich teilweise für die Influencer nicht so ganz ungefährlich, wenn man sich da verliert.
2: Ja, und es ist auch enorm viel Druck, weil diese Menschen eben genauso in der Öffentlichkeit stehen, fast schon mehr eigentlich als ein Schauspieler. Das ist irre, wenn man drüber nachdenkt.
1: Also schauen Sie sich das gerne mal an, damit Sie auch mal so eine Beispiele sehen. Liver King einfach mal bei YouTube bei Gelegenheit eingeben oder Jeremy Fragrance, die alten Videos und die ganz neuen Videos aus den letzten 2 Jahren. Da merken Sie, wie Menschen verfallen können.
2: Mhm.
1: Ne? Und das ist so die tragische Seite von Narzissmus und Social Media, die wir da sehen. Und da stellt sich natürlich auch die Frage, ja, wie ehrlich sind wir online eigentlich wirklich? Darüber sprechen wir gleich. Jetzt Elton John und Dua Lipa bei News, das Radio. Hier ist Cold Heart.

0: News, das Radio mit Alpha Will. Forever Young. Marian Gold kennst du?
1: Ja.
0: Der wohnt bei mir um die Ecke. Ich sage aber nicht, wo ich wohne. Den sehe ich immer wieder mal. Auf jeden Fall eine coole Nummer, gehört bei News, das Radio, bei Unpolitisch Korrekt. Narzissmus und Social Media, unser Thema jetzt. Und wie versprochen, die Frage, wie ehrlich sind wir online eigentlich wirklich, Sarah? Was glaubst du, was weißt du, was meinst du?
1: Ganz tolle Frage. Wie ehrlich sind wir online wirklich? Meist ist es ja doch alles sehr positiv, was wir posten. Wir kommen jetzt nicht auf die Idee, uns weinend zu filmen, außer wir machen es vielleicht beruflich, aber vor allem privat zeigen wir dann doch eher unsere Glücksmomente und die schönen Dinge, die wir besitzen. Also ich denke, wir sind da nicht so ehrlich und es geht doch eher primär um Imagepflege.
0: Imagepflege oder schlichtweg eben auch ein Leben suggerieren, was man gar nicht besitzt.
1: Oder so, absolut.
0: Ich kenne das auch von Leuten, die ich persönlich kenne, die sind noch nicht mal weltberühmt, aber da siehst du so Fotos, wo du genau weißt, diesen sozialen Status hast du nicht. Man will die perfekte Welt den anderen zeigen, weil es glücklich macht und weil man die Anerkennung natürlich sucht. Und ich glaube, ganz ehrlich, dass dieses ganze Online-Phänomen, Instagram, Facebook etc., das schafft Unehrlichkeit für die Profis. Die suggerieren eben, etwa um Gewinn zu machen, ein Leben und unnatürliche Lebensentwürfe. In der Hoffnung, dass das von der Community angenommen wird, dass sie bewundert werden. Sie machen damit natürlich auch einen Haufen Geld.
1: Umsatz generieren.
0: Einen Haufen Geld. Und Authentizität ist da, glaube ich, wirklich eher bei den ganz großen Playern die Ausnahme, oder? Wie siehst du das?
1: Ja, ich sehe das genauso. Ich glaube, wenn man eine gewisse Popularität erreicht hat, eine gewisse Reichweite, dann, glaube ich, traut man sich auch eher mal authentisch zu sein oder auch mal Dinge zu teilen, die einem wehtun, die einem gerade so unglücklich machen, dann beginnt es irgendwie persönlicher zu werden. Aber wenn man sich vor allem noch in der Phase befindet, wo man eben dieses Image ja aufbaut und bewahren und pflegen muss, dann ist es, glaube ich, eher unauthentisch. Weil im Endeffekt ist das ja auch so in uns verankert, wir Menschen. Wir sehnen uns ja oft nach einem Leben, das Schönheit suggeriert, Frieden suggeriert, Luxus suggeriert. Also das wünschen wir uns irgendwie intrinsisch.
0: Happy Life will jeder haben, ne?
1: Klar. Genau. Und dementsprechend verkörpern ja auch Content Creator, Influencer das auf Social Media, weil sie sonst keine andere Chance haben, auch Geld zu verdienen.
0: Sie leben schlichtweg die Träume vor, die andere haben.
1: Richtig.
0: Na? Und die Frage ist natürlich, führt das vorgelebte Verhalten dieser Influencer nicht zu einer Art ungesunden Druck? Und wir haben das ja eben auch gehört in dem Ausschnitt aus diesem Podcast, dass Menschen leben, versuchen nachzuleben, die sie so gar nicht nachleben können.
1: Ja. Es verursacht unheimlich viel Druck. Es schürt Ängste und vor allem auch ungesundes Verhalten. Und damit meine ich nicht, dass ja ungesunde Verhaltensweisen quasi nachgeahmt werden, wie irgendwie was Schlechtes essen oder was Schlechtes machen. Es ist zum Beispiel auch, man muss alles besitzen, was dieser Influencer besitzt. Das ist ja meistens diese Dynamik. Die stellen ja bestimmte Produkte vor, die man dann quasi als, ja, Follower eben kauft und es kann einen ja auch dann wirklich in finanzielle Ruin treiben.
0: Und ich glaube auch, und das ist so der traurige Aspekt, ich möchte da auch nicht so bösartig kritisieren, dass viele, die auch wenig Identität haben oder auf der Suche nach einer eigenen Identität sind, dann die Identität bei anderen suchen. Und deswegen boomt unter anderem das Phänomen Influencer so. Weil wenn du in dir selbst ruhst, ich gehöre dazu, würde ich einfach mal behaupten. Ich gucke mir es gerne auch an. Aber es gibt genug Lebensentwürfe, wo ich sage, es ist nicht meiner. Sorry. Macht mir auch keinen Spaß. Will ich auch so gar nicht.
1: Genau. Und ich glaube, wir kennen es auch aus der Popkultur im Endeffekt. Also als ich jung war, gab es noch Sängerinnen wie Britney Spears. Da gab es keine
0: Social... Die gibt es übrigens immer noch.
1: Die gibt es immer noch. Ja, die hatten keine Social-Media-Plattform. Das heißt, wir mussten unsere Stars... Im TV, also im Fernsehen suchen oder in Zeitschriften. Wir hatten nicht so viel Zugang und waren immer davon abhängig, welche Informationen über diese Stars geschrieben werden.
0: Ja, dafür gab es ja die Bravo.
1: Zum Beispiel. Ja. Ne, also konnte ich A, gar nicht so viel konsumieren. B, war ich von einem gewissen Gatekeeping abhängig, also von gewissen, wie gesagt, TV oder...
0: Gatekeeping müssen wir, glaube ich, erklären. Das heißt, ja, dass andere, in dem Fall Journalisten, Redakteure, Informationen filtern und die dann an den Konsumenten weitergeben.
1: Genau. Und heutzutage haben halt auch popkulturelle Phänomene, auch eine Britney Spears, ihre eigenen Social-Media-Kanäle und können ständig Inhalte rausspielen.
0: Ja, es hat halt zwei Seiten. Wir haben ja schon drüber gesprochen. Das ist einerseits gut, aber andererseits eben auch für viele Seiten problematisch. Und da stellt sich natürlich die Frage, ist ein gesunder Umgang mit Social Media überhaupt möglich? Darüber sprechen wir gleich. Jetzt der King of Pop, Michael Jackson, Black or White, bei News, das Radio.

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0: Alwins Lieblingsband, der Queen, die Bee Gees, hier gehört mit Alone bei News Radio. Hier ist unpolitisch korrekt und wir sprechen weiterhin. Spannendes Thema über Narzissmus und Social Media. Und über Narzissmus auch ein bisschen separiert, das hatten wir alles schon drüber gesprochen. Und viele Aspekte haben wir schon beleuchtet bei der ganzen Thematik. Da bleibt die Frage übrig, so als Substrat würde ich fast sagen, ist ein gesunder Umgang mit Social Media dieser Tage überhaupt möglich?
1: Sehr gute Frage. Ich würde sie auch gerne beantworten aus zwei Perspektiven. Einmal als Social Media Konsument und einmal als Influencer, der eben auf Social Media auch ja sein Brot verdient.
0: Dürfen wir verraten, du hast ja auch einen Account mit fünfstellig Followern, ne?
1: Ja, ich mache mir noch nicht so viel daraus.
0: Du bist halt sehr bescheiden, ne?
1: Ja, ich glaube, ein ganz wichtiger Punkt, den wir hier nochmal herausarbeiten müssen, ist, dass Social Media so unkontrollierbar ist. Ist nicht wie früher so klassische Medien, also Fernsehen oder eben auch Magazine, die waren nur zu einer gewissen Zeit, also wie jetzt zum Beispiel Fernseh- oder Radioprogramme, zu einer gewissen Zeit, in einem gewissen Zeitfenster konsumierbar. Und heutzutage bin ich eben auf Social Media, also TikTok oder Instagram beispielsweise, und kriege 24/7 bekomme ich Inhalte, wenn ich diese haben möchte. Und ich glaube, da liegt so der große Unterschied, einfach ja in dieser unkontrollierten Menge an Informationen, dass aus quasi Konsumentensicht und aus Influencer-Sicht muss man ja auch ständig diese Inhalte nachliefern.
0: Ja klar, sonst wirst du schnell vergessen.
1: Ganz genau.
0: Wenn du dir einen Account aufbauen willst mit 5- oder 6-stellig, da muss jeden Tag was kommen.
1: Richtig.
0: Sonst springen die Leute ab halt. Ne?
1: Ja, und der Algorithmus frisst dich auf, ganz einfach.
0: Ja, wir bleiben bei der Frage, ist ein gesunder Umgang mit Social Media dieser Tage überhaupt noch möglich? Das gilt natürlich sowohl für die Konsumenten als auch für die Influencer. Ich würde sagen, ja und nein, weil jeder entscheidet natürlich selbst, wie viel er konsumiert, jetzt eben als Konsument, und sollte so eine kritische Distanz schaffen. Nicht alles ist gut, was uns vorgelebt.
1: Ja,
0: das muss man auch mal, diesen Filter muss man sich, glaube ich, selber mal aufbauen.
1: Genau, und auch so eine gewisse Disziplin. Wir kennen es aus dem Sport, aus der Ernährung, natürlich von der Arbeit, aber auch zu sagen, ich lege das Handy jetzt weg, kein Social Media.
0: Es geht, aber man muss halt selber dafür sorgen. Stichwort Eigenverantwortung. Ist ein gesunder Umgang mit Social Media möglich? Einerseits ja, andererseits nein. Ich glaube, weil viele Menschen sich in dieser Welt schlichtweg verlieren. Die sind dafür anfällig und eher nacheifern als vorangehen, anstatt sich selbst Standards zu schaffen. Das wäre so das Idealding. Ich schaffe mir meine eigenen Ziele.
1: Ganz genau.
0: Und in Summe mündet das in der Regel in einer Unzufriedenheit im Alltag, weil du dich mit Menschen vergleichst mit Standards vergleichst, die du einfach nicht hast.
1: Richtig. Und die du wahrscheinlich auch gar nicht erreichen kannst, weil du ein ganz anderes Leben führst.
0: Deswegen also mein Tipp, und ich mache das auch konsequent hin und wieder, einfach mal Detox.
1: Ja, ich auch.
0: Also Detox heißt auch mal einen Tag nicht reinschauen oder mal, was weiß ich, eine Woche oder wie auch immer, damit man so dieser, ich nenne es wirklich gerne so Verblödungsspirale, die ist es nämlich, wenn man es übermäßig konsumiert, damit man der mal entflieht und eine vernünftige Distanz wieder kriegt.
1: Richtig, also bei mir ist es tatsächlich auch schon so schlimm, muss ich ehrlicherweise sagen, dass ich die App dann löschen muss, also mal runternehmen muss vom Handy, damit ich erst gar nicht auf die Idee komme, die anzuklicken.
0: Vor dir selber schützen.
1: Ja.
0: Ja, wie auch immer, funktioniert. Ich habe noch eine schöne Ist-es-okay-Frage. Als kleinen Rausschmeißer. Geht natürlich auch rein ins Thema Social Media. Die Frage ist, ist es okay, intime Momente zu teilen, um Aufmerksamkeit zu bekommen? Das sehen wir ja immer wieder auf sämtlichen Plattformen, wo ich mir auch die Hände vor den Kopf schlage und sage, nein, muss man das so zeigen?
1: Sehr, sehr tolle Frage, weil ich auch tatsächlich vorgestern erst die Diskussion hatte mit meinen Freundinnen, warum posten alle ihre Verlobungsringe oder sogar ein Video von dem Antrag. Das ist ja ein extrem intimer Moment.
0: Kann man machen, finde ich ganz schrecklich. Sorry, aber
1: Trend ja. Gerade, ne? Ich sehe es genauso. Deswegen, ja, es ist okay, weil ich finde, das muss jeder selber wissen. Ich mache nur eine Ausnahme, und zwar bei Kindern. Die, finde ich, gehören geschützt.
0: Ja, also da bin ich auch sofort dabei. Also wer Kinderfotos unverpixelt oder mit diesen kleinen Smileys zeigt, ich finde das unverantwortlich. Und ich muss ganz ehrlich sagen, ich finde es überhaupt nicht okay. Also man kann es machen, also ich respektiere das natürlich, wenn man es macht. Ich für mich selber entscheide das ganz anders und finde es überhaupt nicht okay. Ich habe meinem ganzen Leben noch nie ein Foto von meinem Urlaub gepostet oder so Kummerbilder oder Kummerposts, wo man sagt, mir geht's gerade nicht gut und hofft denn, dass die Leute, ich verstehe das, wenn man vielleicht keinen hat, ist zu intim. Die neue Frau oder Freundin bekannt zu geben auf Facebook oder ein Foto zu posten im Park, das neue Auto oder finanzielles, kann man natürlich machen. Ich finde, das gehört einem selber, das muss man nicht unbedingt teilen, aber ich verstehe den Anreiz, warum Menschen es machen. Also ich find's generell nicht okay. Oder auch, was habe ich neulich gesehen, einen noch, da hat jemand ein Foto von sich selber gepostet aus dem Krankenhaus am Tropf.
1: Oh.
0: War jetzt zum Glück keine schwerwiegende Erkrankung, also kein Krebs. Aber Unfall gehabt, würde ich nicht machen. Finde ich irgendwie.
1: Ich finde das sehr schön, was du sagst. Auch sehr inspirierend, ehrlicherweise. Der Moment gehört ja eigentlich mir. Und
0: dein Leben gehört auch dir.
1: Absolut.
0: Du entscheidest natürlich, inwieweit du dich öffnest. Und das nochmal, ich möchte es wirklich betonen, das können sie natürlich machen, wie sie wollen. Ich für mich selbst finde es nicht okay, denn gewisse Sachen gehören nicht mit jedem geteilt. Dazu hat man die besten Freunde. So, schönes Schlusswort, oder?
1: Absolut. Ja. Sehr. Deswegen den Sonntag jetzt mit Freunden genießen in der echten Welt, nicht auf Social Media.
0: Ja, ich finde, das war die Aufforderung des Tages. Und da freuen wir uns auf jeden Fall schon auf unser nächstes Rendezvous hier bei Unpolitisch Korrekt, bei News Radio mit Sarah und mit mir. Und jetzt freuen wir uns gemeinsam auf Prince Purple Rain bei News, das Radio. Kommen Sie gut rein in den Sonntag.

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1: Ich bin Katrin Müller. Nach der Ankunft des von einem Ausbruch des Hunter-Virus betroffenen Kreuzfahrtschiffs Hondius in Teneriffa hat die Aktion zur Rückführung der rund 140 bis 150 Insassen in die Heimatländer begonnen. Den Transport der betroffenen Deutschen würden die Niederlande übernehmen. Das teilte die spanische Gesundheitsministerin mit. Kreml-Chef Wladimir Putin ist bereit zu direkten Gesprächen mit dem ukrainischen Präsidenten Volodymyr Selenskyj, aber nur in der russischen Hauptstadt. Wer sich mit ihm treffen wolle, müsse nach Moskau kommen, sagte Putin. Als Vermittler im Krieg zwischen Russland und der Ukraine bringt er seinen langjährigen Freund Gerhard Schröder ins Spiel.
2: Putin sagte hier in Moskau, er glaube, dass sich der Krieg in der Ukraine seinem Ende zuneige. Er sei zu Gesprächen bereit. Es gäbe in Europa kluge Menschen, die verstünden, dass eine dauerhafte Konfrontation mit Russland zu nichts führe. Dass nun Putin wieder seinen alten Freund, den früheren Bundeskanzler Gerhard Schröder, als möglichen Vermittler ins Gespräch für Verhandlungen bringt, dürfte Kritik auslösen. Erstens hat Schröder schon bei früheren Vermittlungsversuchen in dem Krieg nichts erreicht. Und zweitens ist der SPD-Politiker selbst weitgehend isoliert. Aus Moskau, Ulf Mauder.
1: Die Bundesärztekammer warnt vor Identitätsklau und gefälschten Darstellungen von Ärztinnen und Ärzten im Internet. Er sehe die zunehmende Verbreitung von Deepfakes im medizinischen Kontext mit großer Sorge, sagte Ärztepräsident Klaus Reinhardt der dpa.
3: Die KI legt den Medizinern in manipulierten Bildern und Videos Aussagen in den Mund, die sie nicht gemacht haben. Da werden meist dubiose Medikamente oder Therapien beworben, die nicht nur unnütz und teuer sind, sondern im schlimmsten Fall auch noch die Gesundheit gefährden, heißt es von der Ärztekammer. Ärztepräsident Reinhardt fordert Aufklärungskampagnen in sozialen Medien, damit Patienten solche Fälschungen erkennen können. Uli Reitinger, Nachrichtenredaktion.
1: Deutschland hat rein rechnerisch bereits heute die natürlichen Ressourcen aufgebraucht, die für das ganze Jahr reichen müssten. Diesen sogenannten Erdüberlastungstag berechnet die Organisation Global Footprint Network jährlich für einzelne Länder sowie für den ganzen Planeten. Wenn alle Menschen der Erde so viele natürliche Rohstoffe verbrauchen und CO2 ausstoßen würden wie die in Deutschland, wäre die jährliche Biokapazität der Erde bereits im ersten Drittel des Jahres aufgebraucht.
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1: Zum Wetter, die aktuelle Vorhersage des Deutschen Wetterdienstes. Im Osten und Südosten gibt es den Tag über viel Sonne, ansonsten ist es oft bedeckt und über den Mittelgebirgen und im Norden kann es nass werden. Später nehmen auch im Süden und Südwesten die Schauer zu. Teils sind auch kräftige Gewitter dabei. Die Werte steigen auf 15 bis 26 Grad. Morgen ist es meist stark bewölkt und oft nass, bei Temperaturen bis 20 Grad. Auch der Dienstag wird regnerisch und mit maximal 16 Grad deutlich kühler.
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1: Heute lautet unser Thema: ARD, ZDF und Sebastian Krumbiegel spielen im Team Antifa. Sebastian Krumbiegel ist Antifa und stolz drauf. Der Sänger der Band Die Prinzen will die erste Reihe im Kampf gegen rechts besetzen. Der Leipziger hat die Popmusik um unvergessliche Ohrwürmer bereichert. Seit Jahren aber tritt er als Antifaschist mit der Lizenz zum Keilen auf. In dieser Rolle gewähren ARD und ZDF ihm jede Bühne. Generell herrscht dort an Antifa-PR kein Mangel. Auch ein Blick zum Hessischen Rundfunk belegt, so links können Positionen gar nicht sein, dass die Beitragsmedien nicht für sie trommelten. ZDF und ARD spielen mit im Team Antifa. Ein Demokrat kann weder Faschist noch Kommunist sein. In diesem Sinn sind Antikommunismus und Antifaschismus tragende Säulen der Demokratie. Die Antifa ist aber kein Sammelbecken aller Demokraten, die sich zu Recht gegen Faschismus wenden. Nein, die Antifa besteht aus linksradikalen Straßenkämpfern mit einem ungeklärten Verhältnis zur Gewalt. Sebastian Krumbiegel ist sich für solche Feinheiten zu schade. Er will, wie er sagt, gegen Rechtsaußen anstinken.
2: Wir haben ein Problem mit Rechtsaußen und da müssen wir echt gegen anstinken.
1: Nun befindet sich Rechtsaußen aber nicht unbedingt dort, wo linke Haltungshelden wie Krumbiegel es vermuten. Und in einer Demokratie ist Rechtsaußen ebenso legitim wie Linksaußen. Es darf nur nicht in Extremismus abgleiten. Dennoch wird Krumbiegel wild, als ihn jemand bei seiner Antifa-Ehre packt. Ein Anrufer im ZDF-Vormittagsmagazin Volle Kanne verbittet sich von Krumbiegel Antifa-Parolen. Da ist Anrufer Mirko aber an den Falschen geraten.
2: Ich glaube, jeder Demokrat sollte Antifaschist sein. Ich finde es immer wichtig, dass man versucht, nicht zu eifern, nicht zu sabbern, nicht irgendwie rumzubrüllen, sondern zu versuchen, mit Argumenten Leute zu überzeugen. Aber wenn ich sowas höre, Antifa, was ist ein Antifa? Antifa heißt Antifaschismus. Und ich bin mit Leib und Seele Antifaschist, weil ich mag den Scheiß nicht, der damals war. Und ich mag den Scheiß nicht, der jetzt gerade irgendwie wieder auf uns zuzurollen scheint. Deswegen kein lieber Gruß an Mirko.
1: Ja, Herr Krumbiegel, jeder Demokrat sollte Antifaschist sein, aber kein Demokrat kann Antifa sein. An diesem Unterschied hängt die ganze Frage, ob wir uns in einer freiheitlichen Demokratie befinden oder in einer linken Gesinnungsrepublik. Krumbiegel tendiert offenbar zu Letzterem. Mit dieser Haltung ist er bei ZDF und ARD gut aufgehoben. Über eine Viertelstunde warb der Hessische Rundfunk unlängst für ein linkes Benefizkonzert. Dort wurden Spenden eingesammelt für die linke Geschichtsfabrik Korrektiv und für eine hessische Flüchtlingshilfe. Damit können, wie ein Initiator des Konzerts im Hessischen Rundfunk mitteilte, drohende Abschiebungen verhindert werden. Der Vollzug des Rechtsstaats soll also mit den Erlösen aus dem vom HR beworbenen Benefizkonzert erschwert werden. Der Hessische Rundfunk verbreitet auch gern den Spendenaufruf für die blamierte Korrektivmanufaktur. Es müsse schließlich gegen rechtslastige Tendenzen eingeschritten werden. Hören wir auf einen Vertreter des linken Benefizkonzerts, für das der Hessische Rundfunk warb.
3: Und die zweite Organisation, das ist also jetzt Korrektiv. Das ist diejenige Organisation, die damals dieses Potsdamer Treffen mit rechtsgerichteten Protagonisten und dem österreichischen Nationalsozialisten Martin Sellner groß bekannt gemacht hat. Das ist ja auch vor kurzem nochmal bei Markus Lanz eben in bestimmten Teilen dann eben noch ziemlich hart diskutiert worden. Die Essenz von den Recherchen ist aber nicht wirklich in Frage gestellt. Es sind eben wirklich Rechtsradikale, es sind wirklich Neonazis, die sich da gegenseitig bestärkt haben. Und genau diese Berichterstattung, die hat ja damals den Anlass gegeben für sehr viele bundesweite Demonstrationen gegen die rechtslastigen Tendenzen.
1: Nein, Hessischer Rundfunk. Nein, Herr stellvertretender Chorvorsitzender Bernd Jungmann aus Marburg vom Potsdamer Bär, den Korrektiv uns aufbinden wollte, blieb kaum etwas zurück. Und wäre es je denkbar, dass beim HR eine Viertelstunde lang für Spenden gegen linkslastige Tendenzen geworben wird oder dass im ZDF ein Sänger zum gemeinsamen Kampf gegen den Kommunismus aufruft und einen linken Anrufer zurechtweist? Natürlich nicht. Und deshalb, genau deshalb, sind ZDF und ARD keine Stützen der Demokratie. 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Das war Kissler Kompakt, Ausgabe 283. Und Sie wissen ja, nur selber denken macht schlau.
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2: Der Vorwurf lässt sich nicht beweisen, aber die Fragen sind berechtigt. BioNTech schließt Standorte, streicht Jobs, gibt die Impfstoffproduktion in Deutschland weitestgehend auf und die Gründer verlassen das Unternehmen, um mit dem mRNA-Technologie neu anzufangen. Offiziell ist das Pioniergeist. Politisch bleibt die Frage, wird hier Zukunftstechnologie aus einem öffentlich mit bezahlten Pandemieerfolg in eine neue Struktur verschoben, während die Arbeitsplätze in Deutschland verschwinden.
3: Anfang der Woche kündigte das Pharmaunternehmen BioNTech an, die Produktion von Corona-Impfstoffen in Deutschland einzustellen und Werke zu schließen. Fast 2000 Stellen sollen dadurch wegfallen. Einst als Helden der Pandemie gefeiert, sorgt das Gründer-Ehepaar Shahin Türeci seit Wochen für Negativschlagzeilen. Besonders erbost ist der CureVac-Gründer Ingmar Hörr, dessen Firma erst vor 4 Monaten von BioNTech übernommen wurde. Hörr hält dem Mainzer Impfstoffhersteller Trickserei und Täuschung vor. Auch die Süddeutsche Zeitung wirft die Frage auf, ob BioNTech durch die Übernahme CureVacs lediglich Patentstreitigkeiten umgehen wollte. Tübingens Oberbürgermeister Palmer kritisiert die Entscheidung von BioNTech scharf. Erst kaufen, dann killen, das geht so nicht. Seit die BioNTech-Gründer im März ihren Rücktritt ankündigten, hagelt es Kritik. Denn das Unternehmen erhielt allein 2020 staatliche Fördermittel in Höhe von 375 Millionen Euro für die Entwicklung des Corona-Impfstoffes. Dass das Gründerpaar nun nach Milliardenverlusten aussteigt und sich der Krebsforschung widmen will, hat, so der Tenor in Medien und Politik, einen fahlen Beigeschmack. Rückzug und Werkschließungen aus Profitgier? Darüber sprechen wir jetzt bei News Live.
2: Und es begann mit einer Meldung im März. Die beiden Gründer verlassen BioNTech. Die Pharmaunternehmer wollen ihre Kraft nun in die Entwicklung für mRNA-Impfstoffe gegen Krebs stecken. Das sei schon immer ihr Traum gewesen. Ja, ich gebe mal die Frage weiter. Alexander, ist das ein Zufall, dass die beiden Gründer jetzt zu diesem Zeitpunkt das Land verlassen? Oder gibt es schlichtweg einfach keinen Markt mehr für diese Impfstoffe?
4: Naja, dieses Verlassen der Unternehmensgründer ist natürlich nun der Niedergang einer Erfolgsgeschichte, die in ganz Deutschland von maßgeblichen Politikern und Medien gefeiert worden ist. Das Gründerehepaar bekam den großen Verdienstorden überreicht. Großes Verdienstkreuz mit Stern von Frank-Walter Steinmeier. Mhm. Es hieß damals, dieses großartige Paar hat es vorgemacht. Wir können es. Deutschland kann es. Ein Beispiel für Menschen überall auf der Welt, eine existenzielle wissenschaftliche Großtat und so weiter und so fort. Also die Lobeshymnen konnten damals 2021 auf dem Höhepunkt der sogenannten Pandemie gar nicht groß genug sein. Jetzt merken wir einfach, es ist eine Kapitel aus der Wirtschaftsgeschichte und man sollte Personen nicht zu Lebzeiten heilig sprechen. Das habe ich damals schon kritisch gesehen. Das ist immer falsch. Es ist ein Unternehmen, das groß geworden ist, auch dank oder man muss sagen vor allem dank staatlicher Unterstützungsgelder im Rahmen der Corona-Pandemie.
2: Und Abnahmegarantie.
4: Und Abnahmegarantie,
2: das ist
4: genau.
2: Ganz,
4: da waren
2: ganz
4: Marktgesetze
2: Punkt,
4: natürlich außer Kraft gesetzt. Der Staat hat gesagt, wir kaufen dir es zum hohen Preis, garantiert ab. Teilweise wird dir auch zu viel gekauft. Es ist auch im Nachhinein die Frage natürlich, ob es ich wirklich am Impfstoff gehandelt habe, ob er Nebenwirkungen gehabt habe, falls ja, welche Nebenwirkungen. Und jetzt sehen wir einfach, es wurde ein Konkurrenzunternehmen übernommen, Ende des vergangenen Jahres. Das wird jetzt platt gemacht, CureVac. Die sind total auf der Zinne.
2: Wir haben
4: den Gründer eben schon gehört. Wir haben den OB Palmer, der gesagt hat, erst kaufen, dann killen. Das geht ja gar nicht. Das hat mehr als ein Geschmäckle. Also die Gründer ziehen sich zurück. Sie sagen, sie wollten schon immer ein Mittel gegen Krebs erforschen. Das stimmt auch. Das haben sie immer gesagt. Dennoch verlassen sie natürlich nun ein sinkendes Schiff. Und wenn Gründungsunternehmen, noch dazu öffentlich quasi heilig gesprochene Gründerpersönlichkeit, ein sinkendes Schiff verlassen, dann wirft es eben auch ein schlechtes Licht auf dieses Gründerehepaar. Man hätte sie nicht heilig sprechen lassen sollen. Der Markt an Corona-Impfstoffen ist quasi mausetot. Deshalb wird das ja auch dicht gemacht. Dieser Corona-Impfstoffproduktion in Deutschland findet nicht mehr statt, weil es kaum noch Nachfrage gibt danach. Insofern muss man sagen, BioNTech hat sich im Zuge der Corona-Pandemie zu einem One-Trick-Pony entwickelt, hat also diesen Impfstoff gehabt, jetzt gibt es keinen Markt mehr. Was wird aus diesem Unternehmen? Ich habe damals sehr verfolgt, teilweise hieß es schon, das ist die neue deutsche Volksaktie, BioNTech, war also mittlerweile an der Börse, ein totaler Reinfall.
5: Totaler.
4: Geht nur noch von links oben nach rechts unten, ich glaube um die 80 Euro, jetzt wären wir bei 400 oder so im Hoch. Und dieser Verlust, ich möchte nur noch mal sagen, das ist der reine Wahnsinn. Allein im ersten Quartal, da hat BioNTech einen Umsatz gemacht, der um 35% gesunken ist, von 118 Millionen. Und bei einem Umsatz von 118 Millionen macht man einen Nettoverlust von 531 Millionen. Also BioNTech ist momentan eine Geldverbrennungsmaschine und die Gründer machen sich vom Acker, das stinkt.
5: Vielleicht sollte man Lars Klingbeil bei BioNTech einsetzen. Da geht noch mehr an Verlust. Da geht noch mehr.
2: Ganz kurios, du hast CureVac ja eben angesprochen.
4: Genau. Tübinger Unternehmen.
2: Da schauen wir noch mal rein, denn es war zu Beginn der Woche für alle Beschäftigten dort auch ein Schock. Die Meldung, BioNTech kündigte an, bis Ende 2027 die Standorte von CureVac in Tübingen und die Produktionsstätten von BioNTech in Idar-Oberstein und Marburg sowie in Singapur zu schließen. Das bedeutet, 1.000, also knapp 2.000 Stellen sind einfach mal futsch. Wie lässt sich so eine Managemententscheidung begründen, ein Unternehmen erst zu kaufen und dann eine kurze Zeit später zuzumachen und das Land zu verlassen?
5: Also die Theorie, die ja geäußert wird, ist ja in der Tat irgendwie, dass es Patentstreitigkeiten gibt. Vielleicht ist es einfach so gelöst worden.
4: Wir haben ja beide an einem Impfstoff damals gearbeitet.
5: Eben. So.
2: BioNTech und damals der große Sieger und CureVac irgendwie zweiter Sieger, wenn man so will.
5: Ja. Also Verlierer, hätte man früher gesagt. Ne? Heute bei den Bundesjugendspielen ist man zweiter Sieger, aber
2: gibt ja keine Ehrenurkunden mehr. Also,
5: gab es dann nur das kleine Bundesverdienst.
2: Armin ist heute in Form, ich merke schon.
5: Aber die Frage, die sich da ja natürlich, wenn sich ein Unternehmen nicht rentiert und Verlust macht, muss man irgendwo streichen. So, wenn ich eigentlich nur eine Geschichte im Sortiment habe und das ist ein Impfstoff für eine Krankheit, die heute nicht mehr so relevant ist und die Leute sich auch nicht zum achten Mal durchboostern lassen wollen, dann ist es auch erstmal logisch, dass ich Produktionsfähigkeiten und dergleichen abbaue. Dass ich die Übernahme mache und den sozusagen platt mache, lässt wahrscheinlich schon darauf schließen, dass man sich einfach teure Rechtsstreitigkeiten erspart und wahrscheinlich geht es da ja dann auch um größere Summen bei solchen Streitigkeiten. Was ich jetzt nicht verstehe, ist, warum CureVac dann hat sich übernehmen lassen. Also wenn der Gründer sich jetzt beschwert, was sind dann die Absprachen im Vorfeld gewesen, unter welchen Bedingungen ist es zu diesem Verkauf gekommen? Gerade bei einem Gründer ist es ja nochmal eine ganz andere emotionale Verbindung, wenn es jetzt nur ein normaler Vorstandsvorsitzender dergleichen ist, aber also das würde ich schon mal gerne irgendwie ergründen. Was sind die Beweggründe gewesen für diesen Verkauf?
2: Vielleicht braucht er Geld.
5: Ja, also das sind ja in diesem Fall auch ein paar hundert Millionen. Es wird ihm jetzt nicht zu schlecht ergehen. Ja. Aber der Punkt ist natürlich der, also Angebot und Nachfrage. Wenn es keine Nachfrage gibt, muss ich Produktionsstätten zumachen, so oder so. Wenn ich Patentstreitigkeiten durch einen Kauf umgehen kann, würde ich sagen, von Ihnen vielleicht nicht unbedingt fair oder anständig, aber jetzt durchaus noch einigermaßen nachvollziehbar. Und jetzt ganz abgesehen davon, also wenn ich Ihnen jetzt nicht mal das Böseste unterstellen möchte, sondern einfach nur normale unternehmerische Beweggründe, naja, es sind ja nicht die einzigen, die in Deutschland dicht machen und woanders hingehen. Ja. Also so gesehen ist diese Erfolgsgeschichte ist ja eigentlich wunderbar. Von der Politik hofiert, ein Flop. Und dann eigentlich sozusagen richtige Marktwirtschaft mache ich dann doch woanders. Das fügt sich doch ganz gut ins Bild und in die Schlagzeilen, die wir heute sonst so gesehen haben.
4: Und das war damals natürlich auch, deswegen ist mir damals schon ein bisschen bitter aufgestoßen, wenn ich diese Verleihung denke, großes Verdienstkreuz mit Sternen durch Frank-Walter Bundeseule Steinmeier.
5: Ja.
4: Es wird auch immer gezeigt als Musterbeispiel geglückter Integration. Da wird also immer darauf hingewiesen, da sieht man mal, wie großartig weltoffen Deutschland ist, wenn zwei Menschen, die erkennbar keine deutschen Namen tragen, die erkennbar einen Migrationshintergrund haben, in Deutschland den Impfstoff schaffen, nachdem die ganze Welt sich sehen. So wurde es damals verkauft. Also Deutschland, die Zuwanderungsgesellschaft, hat sich in dieser Erfolgsgeschichte gesonnt. Man wollte es auch haben, dass es eine Erfolgsgeschichte ist. Und man hat durch diesen, ich sag mal, Migrationszuckerguss das Ganze auch nochmal über die Maßen aufgepemmt.
5: Ja.
4: Und das war damals schon unlauter, finde ich. Jetzt reden wir hier von dem Vorwurf eines unlauteren Vorgangs gegenüber CureVac. Das sieht CureVac so, das sagen die wörtlich. Ich finde es total unlauter. Das ist schon fast Trickserei, meiner Meinung nach. Die Vereinbarungen wurden über den Haufen geschmissen. Es waren Zitate von dem CureVac-Gründer Hör. Ich finde einfach diese, muss nochmal sagen, diese Heiligsprechung zu Lebzeiten war damals schon unlauter. Der Markt hat nicht damals entschieden, sondern der Staat hat entschieden. Der Staat hat entschieden, damals unter Frau Merkel, CDU geführt, Herr Spahn war auch mit dabei, später Herr Lauterbach, die haben gesagt, ja, das ist die Firma unseres Vertrauens, denen geben wir Milliardengelder, Beitragsgelder der Krankenkassen bzw. direkt Steuergeld. Und das war damit letzten Endes ein unternehmerischer Erfolg auf Pump der Steuerzahler.
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1: Ich bin Katrin Müller. Nach der Ankunft des von einem Ausbruch des Hunter-Virus betroffenen Kreuzfahrtschiffs Hondius in Teneriffa hat die Aktion zur Rückführung der rund 140 bis 150 Insassen in die Heimatländer begonnen. Den Transport der betroffenen Deutschen würden die Niederlande übernehmen. Das teilte die spanische Gesundheitsministerin mit.
2: In Fünfergruppen mit nur leichtem Gepäck und mit Schutzmasken über Mund und Nase werden die Passagiere vom Schiff gebracht. Bis zum Flughafen sind es per Bus nur wenige Minuten. Ohne große Abfertigung oder Sicherheitskontrollen geht's dann direkt in den Flieger nach Hause, wo voraussichtlich für alle eine lange Zeit in Quarantäne folgen wird. Das leere Kreuzfahrtschiff wird dann in den Niederlanden erwartet, unter deren Flagge es fährt. Uli Reitinger, Nachrichtenredaktion.
1: Kreml-Chef Putin ist bereit zu direkten Gesprächen mit dem ukrainischen Präsidenten Selenskyj, aber nur in der russischen Hauptstadt. Wer sich mit ihm treffen wolle, müsse nach Moskau kommen, sagte Putin. Als Vermittler im Krieg zwischen Russland und der Ukraine bringt er seinen langjährigen Freund, den Altkanzler Gerhard Schröder, ins Spiel. Deutschland lebt in diesem Jahr schon ab heute rechnerisch auf Pump, zumindest wenn es um natürliche Ressourcen geht. Nach Angaben des Bunds für Umwelt und Naturschutz sind dann bereits alle Rohstoffe verbraucht, die eigentlich für das gesamte Jahr reichen müssten.
3: Vor allem unser hoher Energieverbrauch ist das Problem, sagt der Umweltverband. Also Kohle, Öl und Gas, aber auch viel Verkehr, Industrie und Massentierhaltung. Heißt konkret, wenn alle Menschen weltweit so leben würden wie wir in Deutschland, bräuchten wir gleich drei Erden. Der BUND warnt deshalb, dass unser Lebensstil auf Dauer nicht funktioniert und fordert schnelleres Handeln beim Klimaschutz, zum Beispiel mit einem Tempolimit oder einem schnelleren Ausstieg aus fossilen Energien. Zoe Tessovali, Nachrichtenredaktion.
1: Ein 4-jähriges Kind hat einen Bahnübergang am Bodensee mit seinem Laufrad überquert und ist dabei von einem Zug erfasst und tödlich verletzt worden. Als die Schranken bereits geschlossen waren, sei das Mädchen mit seinem Laufrad über den Bahnübergang in der Ortsmitte von Sipplingen gefahren, teilte die Polizei mit. Trotz einer Notbremsung erfasste ein Regionalexpress gestern das Kind. Die 4-Jährige wurde lebensgefährlich verletzt und starb in der Nacht an ihren schweren Verletzungen.
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1: Zum Wetter. Die aktuelle Vorhersage des Deutschen Wetterdienstes. Den Tag über meist durchwachsen, viele Wolken, Schauer oder Gewitter, vor allem über den Mittelgebirgen und im Norden. Die ziehen am Nachmittag auch zunehmend in den Süden und Südwesten. Im Osten und Südosten scheint dagegen häufiger die Sonne. Ganz im Norden Höchstwerte zwischen 15 und 21 Grad, sonst maximal 26 Grad. Morgen auch oft grau und regnerisch, teilweise kräftige Schauer und Gewitter. Das Ganze bei Höchstwerten zwischen 9 und 20 Grad.
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2: Björn Höcke ist für den Mainstream das ultimative Monster unterm Bett. Aber was passiert eigentlich, wenn man einfach mal das Licht anmacht, sich hinsetzt und diesem Mann 4,5 Stunden am Stück ungeskriptet zuhört? Spoiler, man findet kein Monster, sondern einen redegewandten Ex-Lehrer, der in Wahrheit von einem

0: tiefen familiären Generationentrauma angetrieben wird. Und ganz ehrlich, sich das rational und nüchtern anzuschauen, ist tausendmal erkenntnisreicher, als ihn einfach nur hysterisch wegzucanceln. Schnallt euch an, Leute. Fangen wir mal ganz vorne an. Deplatforming ist ja über die letzten Jahre zum Volkssport geworden. Und gerade im Umgang mit der AfD ist es die absolut überzeugte, wenn auch nicht gerade überzeugende, Strategie der etablierten Medien. Nehmen wir 2023 zum Beispiel das Jahr, in dem die AfD auf Bundesebene zum ersten Mal über 20% hatte. Wie oft saßen da AfD-Vertreter bei Lanz, bei Maischberger, bei Illner, bei Will, wie sie alle heißen? Strategie ist klar. Ignorieren in der Hoffnung, dass sich das Problem dann irgendwie in Luft auflöst und die Wähler am besten gleich mit. Auch hier wieder Spoiler, hat richtig gut funktioniert, wie wir an den aktuellen Wahlergebnissen sehen. Kontaktschuld kennen wir aller spätestens seit Corona auch alle. Wie kannst du Seite an Seite mit XYZ, im Zweifel Nazis, demonstrieren? Aber zum Beispiel auch auf Social Media ist es ein beliebtes Konzept geworden. Haben auch sicher die meisten schon mal erlebt, wenn sie zum Beispiel irgendwas Falsches weitergeteilt haben. Du teilst irgendeinen Beitrag, irgendein Zitat, das Sinn ergibt und keine 2 Minuten später hast du die erste Nachricht im Postfach. Dir ist schon klar, dass der Typ, von dem du da was teilst, bei der AfD ist. Du bist heute nämlich nicht mehr nur dafür verantwortlich, was du sagst, sondern vor allem, mit wem du sprichst oder mit wem du dich gemein machst. Aber das alles ist noch absoluter Kindergeburtstag im Vergleich zur Kontaktschuld in Bezug auf die deutsche Persona non grata numero uno Björn Höcke. Für die deutsche Öffentlichkeit irgendwas zwischen Lord Voldemort, Darth Vader und Sauron, der absolute Endgegner. Niemand, der auch nur halbwegs bei Trost ist und irgendwie irgendwo in sich drin noch den Wunsch hegt, ein halbwegs normales Leben zu führen oder auch nur ansatzweise im Mainstream mitspielen zu können, würde Björn Höcke freiwillig eine Plattform geben. Abgesehen davon, dass die meisten ihn aufgrund seiner Weltanschauung keine Bühne geben wollen, ist es auch einfach wirtschaftlicher und sozialer Selbstmord und gefährdet ungefähr alles, was man sich bis dato aufgebaut haben könnte. Und trotzdem, Ben Bernd hat es getan. In seinem Podcast Ben Ungeskriptet hat er Björn Höcke zum Gespräch eingeladen, weshalb ihm so einiges vorgeworfen wird, unter anderem, dass er es nur für Geld und Reichweite tut.
1: Einem Faschisten wie Björn Höcke 4 Stunden lang eine Bühne zu bieten, ungeskriptet und unwidersprochen. Damit kann man im Netz in kurzer Zeit Millionen von Aufrufen und ziemlich gute Werbeeinnahmen erzielen.
2: Du definierst Erfolg über Reichweite, ergo Umsatz für dich.
0: Also streng genommen arbeiten wir doch alle für Geld, jedenfalls wenn wir klug sind. Und die meisten von uns haben wahrscheinlich sogar am liebsten richtig viel davon. Aber ich glaube schon, dass man, um den Schritt zu gehen, Höcke einzuladen, über ein nicht unerhebliches Maß an Integrität verfügen muss. Wieso? Ganz einfach, Leute. Weil es überhaupt keinen Spaß macht, von der Gesellschaft geächtet zu werden. Das muss man doch mal in Relation sehen. Es ist kein geiles Gefühl, plötzlich von allen Seiten als Steigbügelhalter des Faschismus betitelt zu werden. Vielleicht Sponsoren zu verlieren, potenziell gecancelt zu werden. Ben wusste zu 100%, was auf ihn zukommt und dass er sich eine riesige Zielscheibe auf die Stirn haut. Dementsprechend unterstelle ich ihm da, völlig unabhängig übrigens davon, wie man Höcke oder die AfD am Ende findet, erstmal eine ordentliche Portion Mut, Rückgrat und, wie gesagt, Integrität.
2: Es fehlten Einordnungen, es fehlten Nachfragen und es ist damit zur absolut unkritischen Bühne einer sehr problematischen Person geworden.
0: Absolut legitimer Kritikpunkt. Ben hat nichts von dem Gesagten eingeordnet oder irgendwie bewertet und ich glaube, für einen Großteil der Menschen ist das ehrlich gesagt erstmal eine angenehme Erfahrung, weil wir inzwischen durch die Öffentlich-Rechtlichen ja eher diese Form der Gesprächsführung gewohnt sind.
3: Bei einigen Wählern gilt die AfD als Hoffnungsträgerin, als Belebung unserer Demokratie. Noch viel mehr Menschen aber macht die gleiche Partei eher Angst. Wir hören auch hier gerade Proteste gegen dieses Interview. Wir sprechen mit der AfD, die manche eben als eine Gefahr für unsere Demokratie sehen.
4: Das ist ein bisschen laut hier wegen dieser NGO-Demonstranten dahinter uns.
3: Sie steuern
4: die Menschen,
3: abschaffen.
4: Moment bitte, es ist extrem laut im Hintergrund und ich kann ihre Fragen kaum verstehen.
0: Also entweder wird direkt im Sinne der Regierung eingeordnet oder wir sehen Talks, die eher einem Tribunal gleichkommen.
5: Ich möchte gerne 2 Fragen setzen, was ich ganz spannend finde, weil das bestätigt dann unsere Quellen, weil Möhring prahlte auch damit, ihre Telefonnummer zu haben.
6: Also ich glaube, meine Telefonnummer hat er nicht, aber meine Mailadresse.
5: Der prahlte auf der Veranstaltung die Telefonnummer von Ihnen zu haben, Frau Wagenknecht. Mhm. Und da würde ich jetzt fragen, wie ist denn das gegangen? Haben Sie mal mit ihm telefoniert oder haben
6: Nein,
5: Sie nur
6: Mails ausgetauscht? Geschickt. Ja, und er hat mir, da habe ich, das war, glaube 2014, dieses Abendessen vermittelt. Also da war er aber nicht. Ja,
7: was heißt vermittelt, Frau Wagenknecht? Ich muss mal fragen, was heißt das?
6: Das ist interessant. Ich Ihnen jetzt nicht
7: er hat das vermittelt aber.
6: Ja.
7: Und Sie... Warum? Was ist die Motivation? Das würde ich gerne mal verstehen.
5: Darf man fragen, wann der das gemacht hat?
6: ich glaube, es war so 2014, 2013, sowas, also 10 Jahre her.
7: Aber was hatte der Zahnarzt davon? Was hat der Möhrig davon?
6: Naja, den Kontakt zu mir. Also er hatte bei mir einen sehr guten Leumund dadurch. Ist doch logisch.
8: Aber darf ich mal, wieso ruft der Kabarettist nicht selber an?
6: Der hat per Mail, wir hatten per Mail.
8: Ja, aber wieso braucht ein linker Kabarettist einen rechten?
6: Na, erleben Sie sowas nicht, dass Leute sagen, ich kenne jemanden, wollen Sie den mal treffen? Sowas ist doch oft.
0: Oder man wird halt einfach gar nicht eingeladen.
7: Das finde ich interessant. Fühlen Sie sich diskriminiert in Sachen Talkshow-Auftritte?
6: Ach, was heißt diskriminiert? Es geht ja nicht darum, dass ich nur für mein Ego. So angenehm ist es nicht. Man kann in seiner Freizeit schönere Dinge tun als Talkshows. Aber das Problem in Deutschland ist doch, dass viele Menschen den Eindruck haben, und der ist meines Erachtens berechtigt, dass die Meinungsvielfalt eingeschränkt wird.
0: Und Ben hingegen lädt erstens jeden ein, egal ob links oder rechts, und auch erstmal egal welche Vorgeschichte. Und er begegnet jedem Gast auf Augenhöhe, eben ohne die Wertung oder eine Einordnung direkt mitzuliefern.
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1: Die Regierung Merz ist angeschlagen. 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
2: Ein Jahr Schwarz-Rot, ein Jahr Bundeskanzler Merz. Doch zu feiern gibt es nichts. Die aktuellen Umfragen zeigen eine Koalition in der Krise. Sinkende Zustimmung zu den Regierungsparteien, große Unzufriedenheit mit der Arbeit der Koalition und eine AfD im Höhenflug. Die letzten Wochen zeigten eine Regierungskoalition im Dauerzank, statt sich mit den großen Herausforderungen des Landes zu beschäftigen. Die lang angekündigten Reformen kommen nur schleppend voran, während die steigenden Belastungen für die Bürger im Alltag immer deutlicher zu spüren sind. Das sorgt auch für Unruhe in den Parteien. Austrittswellen könnten die Folge sein. Die Stimmung im Land ist angespannt. Das zeigen sämtliche Umfragen. Gleichzeitig wächst bei vielen Bürgern der Wunsch nach Neuwahlen. Zerbricht unsere Regierung und ist eine Minderheitsregierung eine Alternative? Darüber sprechen wir jetzt bei News Live.
1: Und dazu sehen wir uns zunächst den aktuellen Deutschland-Trend im Auftrag der ARD an. 1303 Befragte im Zeitraum 4. bis 6. Mai über Telefon und online. Die zentrale Frage war, welche Partei würden Sie wählen, wenn am kommenden Sonntag Bundestagswahl wäre? Die AfD sehen wir hier +2 im Deutschland-Trend vorn auf jetzt 27%. Um 3 Punkte dann vor der CDU. Die haben -2 Punkte. Auf dem Zähler nur noch 24% und die SPD hinter den Grünen nur knapp vor der Linkspartei. Ja, Armin, ist das eine Überraschung? Wir hatten ja auch gestern Alice Weidel hier zu Gast bei News Live. Wenn du diese Zahlen siehst, die AfD im Hoch. Wir reden ja auch oft über den Kipppunkt hier bei News Live. 30-20 könnte bald anstehen.
3: Ja, überrascht mich jetzt nicht wirklich. Also ich meine, jeder, der sich auch jetzt die anderen Zahlen anschaut, wie es um die persönliche, berufliche oder wirtschaftliche Entwicklung geht bei den Bürgern im Land, wie da das Unternehmer bei Unternehmern sozusagen das Vertrauen in die Bundesregierung ist, die Erwartungen, die konjunkturelle Prognose und dergleichen, da sind die Zahlen einfach generell verheerend. Und das ist dann für eine Regierungspartei, die ja mit dem Anspruch eines Politikwechsels herangegangen ist, und diesen bisher bedingt oder, wenn man es hart ausdrücken möchte, gar nicht liefert, dass man denen dann nicht mehr das Vertrauen schenkt, überrascht mich jetzt nicht. Von den großen Reformen, die angekündigt wurden, haben wir jetzt die gesetzlichen Krankenkassen. Okay, da passiert vielleicht ein bisschen was, aber es sind natürlich alles nur ganz kleine Stellschrauben. Und das, was wir eigentlich im Land machen müssten an Reformbestrebungen, das findet so ja nicht statt. Es gibt ja jetzt dann auch noch mit der Steuerschätzung und generell auch mit der Wirtschaftswachstumsprognose, die wir das letzte Mal ja behandelt haben, als ich hier war, mit unter 1%. Das sind ja alles Geschichten, das ist dramatisch. Und dann kommen die Firmenpleiten dazu. Inzwischen werden dann irgendwie auch die Jobs wegschmelzen und die Leute spüren das. Und die Stimmung im Land ist grottenschlecht. Ich glaube, die AfD ist auch in Teilen des Landes einfach eine völlig normal etablierte politische Kraft. Es gibt natürlich auch noch den einen oder anderen Protestwähler oder jemand, der einfach so jetzt unzufrieden ist. Aber die AfD hat einfach auch eine Stammwählerschaft. So, die wird auch nicht mehr runtergehen. Die ist Volkspartei in Teilen des Landes. Das überrascht mich jetzt nicht. Und die Frage ist eigentlich nur, wenn nichts sich fundamental ändert, also wann die AfD wirklich an die 30 ranrückt. Ich glaube, das ist eher die große Frage und nicht mehr, ob sozusagen die Vorzeichen sich umdrehen zwischen Union und AfD. Also dieses Kopf-an-Kopf-Rennen, das man ja jetzt die letzten Monate immer noch hatte, die Einlagen mit 26, 125 und so, das hat sich jetzt, glaube ich, überlebt. Und ich glaube, die AfD wird an die 30% rankratzen. Was ich bei der Umfrage noch eine Sache spannend finde, ist FDP wieder bei 4%. Man sieht Wolfgang Kubicki, also dieser Zweikampf zwischen Wolfgang Kubicki und dem Herrn, dessen Namen ich schon wieder vergessen habe, hat mir einen kleinen Spaß erlaubt.
1: Aber, und Alexander hat sofort kaputt gemacht.
3: Aber daran merkt man natürlich auch, dass einfach jemanden haben, der vorne dran steht und Sachen ausspricht, die jeder auch versteht und die sozusagen auch FDP pur sind. Ob das dann in der nächsten Regierung tragen würde mit FDP-Beteiligung, ist wieder ein anderes Thema. Mhm. Aber dass man da dann wieder an die 5% ranrücken kann, das ist, glaube ich, gar nicht so verkehrt. Und für die FDP würde ich hier einen Kubicki mir wünschen. Was ich immer noch an der Grafik immer verheerend finde, ist, wer wählt immer noch 15% Grün? Das weiß ich nicht. Kann ich mir nicht erklären. Ja, also ich meine,
4: Öffentliche Dienst.
3: Ja. Wahrscheinlich. Oder Leute, die irgendwie anders staatlich alimentiert werden. Aber dieses 15% Grün, die Grünen schlagen ja heute, die schlagen ja die gleichen Dinger vor wie vor 3 Jahren noch, obwohl sich die politische Lage völlig verändert hat. Aber es gibt anscheinend einen Prozentsatz von 15% in diesem Land, der egal was passiert und was um sie herum passiert, da können die Bombeneinschläge schon ganz nah kommen, unbeirrt bis zum Schluss 15%. Ist mir unbegreiflich, aber anderes Thema.
1: Anderes Thema. Alexander Armin hat es angesprochen. Wann kommt der Kipppunkt? Landtagswahlen stehen hier an. Sicherlich läuft das darauf hinaus. Und Carsten Linnemann war ja gestern groß zu lesen, beklagt natürlich, es gibt einen Mitgliederschwund in der CDU. Frage an dich, gehen die über zu Blau? Also ist davon auszugehen, dass die 27% mehr werden, auch durch ehemalige CDU-Mitglieder? Was ist deine Einschätzung?
4: Da muss man jetzt gar nicht so viel einschätzen. Wir kennen ja die Wanderungsbewegungen, die abgefragt werden nach allen Landtagswahlen, auch nach der Bundestagswahl. Und selbstverständlich gibt es eine große Wanderungsbewegung zum einen von der Union zu der AfD, aber auch von der SPD zur Union, zur AfD. Das heißt, die AfD mästet sich momentan aus 2 Feldern. Zum einen von enttäuschten Arbeitern, die merken, die SPD ist nur noch die Partei der Sozialleistungsempfänger und nicht mehr der Arbeiter, nicht mehr der Angestellten. Und zum anderen von enttäuschten Union-Wählern, die merken, dass die Union keine konservative Partei ist. Insofern ist momentan die AfD am Schnittpunkt der Unzufriedenen. Die AfD ist die Schnittmenge der Unzufriedenen aus diesen beiden Lagern, den Lagern der Arbeiter und den Lagern der konservativen Bürgerlichen. Deswegen kann man die Uhr danach stellen, bis es diese 30% geben wird bei der AfD. Interessant, das ist hier der Infratest DIMA, Deutschland-Trend. Dort ist zum ersten Mal die AfD noch dazu deutlich vor der Union. Das einzige Umfrageinstitut, das noch der Union die Treue hält, ist bisher Allensbach. Also Allensbach wird demnächst aber auch fallen, nehme ich mal an. Anders geht es ja gar nicht. Sonst wird es unglaubwürdig. Zu den Grünen noch. Die Grünen sind die Partei der besser verdienenden Babyboomer, die sich also gegen eine gewisse Zumutung der Realität abgedichtet haben. Denen geht's gut. Die wohnen in
3: pensionierte Studienräte.
4: Genau. Pensionierte Studienräte, der ganze NGO-Komplex, der öffentliche Dienst, Beamten, die sich freuen, dass es noch mehr Geld gibt, Rentner, die sich freuen, dass es noch mehr Rente gibt. Insofern ist wirklich die AfD ist die Partei der saturierten Wirklichkeitsverleugner. Pardon, die Grünen. Die Grünen sind die Partei der saturierten Wirklichkeitsverleugner. Was ist denn die Summe all dieser Umfragen, die wir momentan täglich bekommen? Die Summe ist doch ganz einfach. Die Aussage ist doch ganz einfach. Deutschland hat die Schnauze voll von Schwarz-Rot. Deutschland möchte nicht mehr, dass Friedrich Merz Kanzler wird. Das ist die Aussage aller Umfragen, die wir bekommen, die wir jetzt im Stunden, im Tagestag präsentiert bekommen. Man muss ganz klar sagen, diese Regierung hat keine Legitimation mehr. Diese Regierung hat keinen Rückhalt mehr in der Bevölkerung. Und ich komme immer noch nicht drüber weg über diesen Satz, den Friedrich Merz gesagt hat bei den Kolleginnen vom ZDF. Wir müssen gemeinsam, sagte er, und gemeinsam meint der Union und SPD, den Anspruch haben, die Mehrheit in der Bevölkerung zu repräsentieren. Wir gemeinsam. Also zum einen
1: Wird langsam eng.
4: Zum einen sieht er schon also so eine gemeinsame Partei vor seinem Auge. Ne? CDU, CSU, SPD, die Partei der zertifizierten demokratischen Mitte. Und die muss die Mehrheit in der Bevölkerung repräsentieren, kann ich sagen, das ist vorbei.
1: Ja, wir reden heute viel über Umfragewerte und wir haben auch viele Grafiken heute zugegebenerweise vorbereitet, um das zu untermalen.
4: Das ist das Fieberthermometer Deutschlands, was wir präsentieren.
1: Und sehen wir uns an, wie zufrieden die Befragten mit der Regierung sind. Quelle dieses Mal ARD Deutschland Trend, sehen wir hier eingeblendet, 12% sind zufrieden. Das ist ein desaströser Wert, vergleichbar mit anderen Regierungen. Ich habe das mal rausgeholt. Armin, vielleicht kannst du das bestätigen. bestätigen. Ich habe eben auch mit Alexander drüber gesprochen. Nur im Jahr 2003 und 2004 waren die Werte noch schlechter, nämlich unter Gerhard Schröder. Mhm. Da lagen sie aber 11%. Also nur 12% sind zufrieden mit der Bundesregierung. Das ist wirklich ein historischer Wert nach einem Jahr im Amt.
3: Ja, und Gerhard Schröder hat aber damals eine brutale Reformagenda durchgezogen, die wirklich disruptiv war, von der wir aber als Land sehr langfristig profitiert haben. Im Grunde eigentlich fast 20 Jahre. Also ich muss sagen, auch alles dieser Wohlstand, der unter Angela Merkel, den es ja durchaus gab, die Frau wurde ja auch mehrmals wiedergewählt, auch wenn wir heute uns alle teilweise doch sehr ärgern und wundern. Aber ich habe sie auch immer wiedergewählt. Aber der Punkt ist, also das ist ja alles Gerhard Schröders Reformagenda. So, und die war mit extremen sozialen Einschnitten, mit gewissen Unsicherheiten verbunden. Und obwohl Gerhard Schröder einen richtigen Reformkurs, der teilweise sich auch schon als richtig abgezeichnet hat damals, eingeschlagen hat, musste er dann die Vertrauensfrage stellen.
4: Exakt.
3: Weil bei diesen Werten kannst du dich halt nicht im Kanzlersessel halten.
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1: Ich bin Thomas Bleskin. Nach der Ankunft des Hunter-Virus-Schiffs Hondius in Teneriffa hat die Aktion zur Rückführung der Insassen in ihre Heimatländer begonnen. Den Transport der betroffenen Deutschen würden die Niederlande übernehmen, teilte das spanische Gesundheitsministerium mit.
2: Der Flieger landet auf dem Militärflughafen in Eindhoven und obwohl die Deutschen wie alle anderen Passagiere auch keine akuten Krankheitssymptome zeigen, werden sie vom Airport mit einem speziellen Infektionsrettungswagen in einem sogenannten Sonderisoliertransport nach Frankfurt gebracht. Für sie und die anderen Passagiere ist die Sache damit aber noch nicht durchgestanden. Wegen der langen Inkubationszeit werden sie möglicherweise noch wochenlang in Quarantäne bleiben müssen. Ein holländisches Ehepaar und eine deutsche Frau waren auf dem Kreuz Schiff durch das Hunter-Virus gestorben. Uli Reitinger, Nachrichtenredaktion.
1: Kreml-Chef Wladimir Putin hat den seit langem mit ihm befreundeten Altkanzler Gerhard Schröder als Vermittler im Krieg zwischen Russland und der Ukraine ins Spiel gebracht. Obwohl sich die USA um Vermittlung bemüht hätten, könne er sich von europäischer Seite Schröder als Vermittler vorstellen, sagte Putin in Moskau. In der Bundesregierung stoßen die Aussagen auf Skepsis. Aus Regierungskreisen in Berlin hieß es, man habe die Äußerungen zur Kenntnis genommen. Der Sozialverband VdK hat die geplante Teilkrankschreibung für Arbeitnehmer kritisiert. Es werde für die Menschen einen hohen Rechtfertigungsdruck geben, sagte Präsidentin Verena Bentele dem Portal web.de News.
3: Krankgeschriebene Beschäftigte werden sich dann wohl häufiger rechtfertigen müssen, warum sie nicht wenigstens ein bisschen arbeiten können, kritisiert VdK-Chefin Bentele. Sie fordert statt der Diskussion, Bedingungen zu schaffen, unter denen Menschen gesund werden können und gerne zur Arbeit gehen. Den wohl hohen Krankenstand hierzulande hatte auch Kanzler Merz kritisiert. Deshalb soll es künftig die Möglichkeit zur Teilkrankschreibung mit 25, 50 und 75% der Wochenstunden geben, wenn Beschäftigte länger im Job fehlen. Katrin Müller, Nachrichtenredaktion.
1: Berlins regierender Bürgermeister Kai Wegner fordert eine Senkung der Mehrwertsteuer auf Lebensmittel. Grundnahrungsmittel müsse sich jeder leisten können, die Mehrwertsteuer darauf daher deutlich reduziert werden, sagte der CDU-Politiker bei der Eröffnung des DGB-Bundeskongresses in Berlin. Wegner mahnte zugleich eine nachhaltige Senkung der Energiekosten an.
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3: Zum Wetter, die aktuelle Vorhersage des Deutschen Wetterdienstes. Den Tag über meist durchwachsen, viele Wolken, Schauer oder Gewitter, vor allem über den Mittelgebirgen und im Norden. Die ziehen am Nachmittag auch zunehmend in den Süden und Südwesten. Im Osten und Südosten scheint dagegen häufiger die Sonne. Ganz im Norden Höchstwerte zwischen 15 und 21 Grad, sonst maximal 26 Grad. Morgen auch oft grau und regnerisch, teilweise kräftige Schauer und Gewitter. Das Ganze bei Höchstwerten zwischen 9 und 20 Grad.
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2: Simone Solger ist heute bei mir zu Gast. Ich freue mich riesig.
3: Jetzt sind Sie oft dabei nur im Ersten zu Gast.
4: Ja.
3: Das ist ja eine feste Institution. Gibt es da auch Debatten über Sendeplatz und das Format insgesamt? Oder ist das einfach stabil und etabliert?
4: Das Sendeformat ist stabil, etabliert.
3: Also es gab mal Debatten irgendwo, weil Dieter nur irgendeine andere Sendung nicht bekam. Und dann war sofort hoher Alarm, als ob es da irgendwie Cancel-Ansätze gäbe.
4: Glaube ich nicht, weiß ich nicht. Ich bin jetzt nur Gast, sagen wir mal, ein paar Mal im Jahr. Das kriege ich so nicht mit. Nee, weiß ich nicht. Nichts von.
3: Mit Markus Lanz haben Sie sich auch mal beschäftigt in einem Video. Da können wir auch noch mal kurz reingucken.
5: Willkommen in meinem Bettchen. Und ich muss ja sagen, die beste deutsche Unterhaltungsshow war auch diese Woche wieder Alle Guten gegen Reichelt. Ich verfolge dieses Drama inzwischen ja beinahe schon zwanghaft. Das ist ja ein Fegefeuer der Peinlichkeiten. Neuestes Highlight ist die Baerbock'sche 360-Grad-Wende von Markus Lanz. Der ist jetzt plötzlich der tiefen religiösen Überzeugung, dass Daniel Günther vom Ministerium für Demokratiesicherheit überhaupt nichts Schlimmes gesagt hat. Das sah in der berüchtigten Sendung allerdings noch ein bisschen anders aus. Da wirkte Markus Lanz ja regelrecht schockiert. Das hatte er ein paar Tage später offenbar schon wieder vergessen. Und gut, das darf man ihm nicht übel nehmen. Wenn ich Lanzens Stammtisch gucke, dann versuche ich danach auch meistens, das Gehörte zu verdrängen.
3: Ja, also da müssen Sie sich dann aber jetzt doch ein bisschen korrigieren. Also wir haben das auch schriftlich bekommen vom Landgericht Schleswig. Man kann innerhalb eines Auftritts, wie Daniel Günther, die Person wechseln.
4: Switchen, ja.
3: Vom Politiker zum Parteipolitiker, zum Privatmenschen. Wahrscheinlich kann man auch zum Freizeitsportler, er joggt ja viel, wechseln. Also das geht fließend. Und so kleinliche Geschichten wie mit dem Dienstwagen gekommen und mit Personensicherheit oder gar noch mit dem Amtsstecker am Revers.
4: Oder unten am Laufband stand es ja auch, wurde es so angekündigt.
3: Ja, und er hat es auch selbst gesagt, aber das ist alles kleinlich.
4: Es ist so unklug. Es ist so wahnsinnig unklug, auch sich hinzusetzen in die Lanz-Show, wenn ich das nochmal rückwärts denke, wie es war, und die als Feinde der Demokratie andere Medien zu bezeichnen. Es ist so dumm, es ist so unklug. Er hat sich damit keinen Gefallen getan und das schwemmt eigentlich die Menschen weg. Die sehen es und ihnen wird schlecht. Es ist Daniel Günther ist auch, ja, das ist wirklich eine Einheitspartei. Der redet links. Das ist deutsche Politik, wenn das nichts in verschiedenen Farben angeboten wird.
3: Man hatte bloß den Eindruck, dass er wirklich emotional da angefasst war, bei der Sache war und also sich da in Rage redete. Also es scheint ihn schon irgendwie umzutreiben. Und das Interessante ist ja, dass es gar keine Auseinandersetzung mit Daniel Günther und uns gab. Er hat ja auch erklärt, also wir würden immer nur Falsches über ihn schreiben.
4: Ja, das ist es, ja.
3: Also es gab da gar keinen Dissens. Also er hätte sich ja melden können.
4: Auch Markus Lanz hätte sich mal melden können, weil dann gab es da noch eine Folgesendung. Und das war alles verwirkt und ist ziemlich unklug, weil die Leute sind ja nicht doof. Die Zuschauer sind doch nicht doof.
3: Meinen Sie, dass das Politikverdrossenheit speist oder
4: Politikerverdrossenheit, glaube ich. Hm. Politikverdrossen sind die Menschen gar nicht. Sie sind einfach abgeturnt von diesen Politikern. Das ist kommt nichts Gutes.
3: Apropos Lanz, einen kleinen Ausschnitt haben wir dann doch noch.
5: Mhm. Bei Lanz komme ich eher ins Nachdenken über die Dämlichkeit der Welt. Vor allem, wenn Ulrike Herrmann im Designersessel mal wieder Werbung für den Kommunismus machen darf. Das geht im ZDF ja ganz problemlos. Gefährlich für die Demokratie wird es bei denen nur, wenn zum Beispiel jemand böse Sachen über Daniel Günther schreibt. Dann bricht da eine Stimmung aus, als ob Stalin vor dem Bunker steht. Gut, für Ulrike Herrmann wäre das womöglich der schönste Tag in ihrem Leben.
4: Eva.
3: Ja, Ulrike Herrmann möchte ja in die 70er Jahre zurück vom Wohlstand her. Das ist natürlich eine faszinierende Perspektive.
4: Ist sie nicht allein. Ich glaube, das gibt viele, die sich da was erträumen. Das ist eine
3: Also der Testlauf des Kommunismus, den ich 24 Jahre hatte zu genießen, da würde ich jetzt gerne beim nächsten Anlauf mal aussetzen wollen. Das hat mich nicht überzeugt damals und ich wünsche dann auch allen viel Glück, aber sie sollten es nicht hier probieren, wenn es irgendwie ginge. Aber es ist natürlich schon putzig, dass da immer wieder neue Sozialismen irgendwie aufwachsen, die irgendwann ein Sehnsuchtspotenzial ansprechen.
4: Ja, das weltweit, ne? Das ist ja nicht nur in Deutschland so. Weltweit ist eine Sehnsucht danach und immer auf die Frage, sag mir doch ein Land, wo es mal funktioniert hat, wo man es sieht, ja, das wurde immer nicht richtig gemacht. Also da wartet man drauf, bis man bis ein Neonazi kommt und sagt, ja, dass der Faschismus ein Fehler war, liegt nur daran, dass er nicht richtig ausgeführt wurde. Also es ist, ich weiß es nicht. Und all die, die das hatten, die DDR hatten, den hört man dann irgendwann ja nicht mehr zu. Es ist ja, unser Leben ist ja von Erfahrung auch gespickt. Wir können ja was dazu sagen. Das ist nur lästig und ewig gestrig und man will das nicht hören. Es wird da was erträumt in der Bilderbuchwelt. Ne? Es ist eine Welt, die ja so nicht existiert und nirgendwo, wo der Sozialismus ausprobiert wird.
3: Aber mal im Ernst, Sie stehen ja auf einer Bühne und Sie treten auch im Fernsehen auf. Wie erleben Sie denn die Medienszene von innen oder wenn Sie unterwegs sind? Das sind ja verschiedene Perspektiven. Also Sie müssen ja dann auch in Sendern unterwegs sein oder haben Sie nichts mit Sendeverantwortlichen zu tun?
4: Ich habe nur damit zu tun, dass ich natürlich den Text vorher einreiche. Das ist, verstehe ich aber auch, das ist nicht nur wegen Zensur oder so, sondern auch wegen Doppelungen und dass das Zeitlimit stimmt. Ne? Das ist einfach ganz normal, dass man den Text vorher einreicht. Und dann gibt es aber auch schon eben Redakteure oder so, wo man manchmal diskutieren muss, ob das so genehm ist und ob das so gefällt und ob das auf der Linie richtig ist. Habe ich auch schon öfter erlebt.
3: Ja. Bei bestimmten Themen oder Anlässen? Oder?
4: Naja, bei Themen, wo die Kritik sich bezieht auf SPD-Politiker oder sowas, also was man nicht sehr gerne in öffentlich-rechtlichem oder in ARD und ZDF oder WDR sehen möchte. Da habe ich es schon erlebt, dass da diskutiert wurde. Wenn es nur diskutieren ist, ist ja auch okay, aber wo auch einmal richtig durchgesetzt wurde, das sagst du nicht. So, aber
3: haben Sie es denn nicht gesagt?
4: Ja, ich habe dann gesagt, ich kenne das aus der DDR, dass man sagt, du sagst sowas nicht, kann ich herstellen, technisch ist kein Problem. Bin dann aber auch nicht wieder hingegangen. Man hat dann später aber nochmal mich geholt und nachgefragt nach Jahren und das fand ich wieder okay.
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2: Sie haben Bundestagswahl angesprochen, Brandmauer soll fallen, aber das wäre ja erst in ein paar Jahren. Was ist, wenn es jetzt zu einer Minderheitsregierung kommen würde? Gesetz der Fall, Friedrich Merz schafft es nicht. Würden Sie einer Minderheitsregierung Mehrheiten verschaffen?
3: Ich habe das immer schon gesagt, ich sehe den Friedrich Merz nicht als denjenigen, der das überhaupt könnte. Mhm. Also das ist ja so eine, was soll ich sagen, also Kompetenzverschiebung da im Deutschen Bundestag, das ist ja wirklich, also Friedrich Merz, der könnte das gar nicht. Also er kann es ja schon jetzt nicht, aus ganz verschiedenen Gründen, auch vor allen Dingen aus fachlichen Gründen. Vielleicht ist er auch charakterlich so gestrickt und das ist nur nicht einmal, ich habe das ja auch gesehen hier bei NIOS, Sie haben da seine Kommunikationsstilistik angesprochen, die ist es ja nicht nur. Der Mann ist offenbar nicht fähig, Mehrheiten zu generieren für eine vernünftige Politik und sie in die Tat umzusetzen. An den Taten werdet ihr sie erkennen. Der macht ja gar nichts. Und wenn er nichts macht, kann er auch nichts kommunizieren. Das ist ja gerade sein Problem. Er kann es ja gar nicht. Und eine Partei wie die CDU, die so strukturiert ist, wie sie ist, sie wird in einer Minderheitsregierung so in der Zusammensetzung dieser CDU-Bundestagsfraktion, wie ich sie wahrnehme, wird sie das gar nicht können und auch gar nicht wollen. So. Ich will Ihnen aber auch ganz klar sagen, an uns liegt es nicht.
2: Also Sie würden, derzeit nicht die Hand reichen.
3: Doch immer. Mhm. Wir reichen immer die Hand in Sachfragen. Wir stimmen Anträgen zu, die wir für vernünftig halten. Das haben wir schon in den Landtagen gemacht, machen wir im Bundestag. Ich erinnere mich, letzten Januar 2025, als wir da diesen Fünf-Punkte-Plan über die Migrationspolitik abgestimmt haben, da haben wir der CDU zugestimmt. Und nachher stellt sich der Friedrich Merz als zukünftiger Kanzler dahin und entschuldigt sich für die Zustimmung der AfD. Ich meine, das sagt eigentlich alles über das Demokratieverständnis von Friedrich Merz. Und auch jetzt, ich glaube, der Herr Lindemann hat das auch gesagt, ja, also wir wollen da irgendwie noch weiter rumwursteln, aber mit der AfD machen wir das nicht. Das ist alles ein bisschen infantil und an den Themen vorbei. Wirklich, wirklich, also ich halte das für einen totalen Kindergarten. Mhm. Und das wird doch dem Anspruch und auch der Dramatik überhaupt nicht gerecht. Nochmal zurück zu Ihrer Eingangsfrage, wie ich mich fühle. Es ist dramatisch. Und darum würden wir als Alternative für Deutschland die Interessen dieses Landes definitiv hinter unsere Parteiinteressen zurückstellen. Wir würden, damit es möglichst schnell geht, in eine Minderheitsregierung hineingehen. Natürlich nicht mit Merz, weil er es überhaupt gar nicht kann. Ich sehe aber niemanden, der es könnte. Aber Neuwahlen, die es sowieso geben wird, nach dem September. Und da nach dem Szenario hatten Sie mich ja auch gefragt.
4: Sie gehen davon aus, nach den Wahlen im Osten gibt es im Bund Neuwahlen, weil es dann die Regierung aus der Kurve trägt?
3: Ich halte das Ampelszenario, also nach den drei Ostwahlen implodiert zu sein, weil die Regierungsparteien so stark abgebaut haben und dann auch teilweise aus den Landtagen hinausgeflogen sind, für das wahrscheinlichste Szenario für diese Bundesregierung, dass, wenn Sie in Sachsen-Anhalt sehen, Herr Reichelt hatte das ja eben völlig richtig wiedergegeben, 15% vor der CDU liegen, die SPD wird es nicht schaffen, auch wenn die jetzt bei 7% tariert wird. Das sind einfach Parteien, die sich selbst überflüssig gemacht haben. Die SPD ist ja völlig, völlig entkernt.
2: Frau Weidel, wir haben hier die Zahlen von Sachsen-Anhalt nochmal eingeblendet. 41% für die AfD derzeit Umfrage.
3: Und es wird reichen für eine absolute Mandatsmehrheit für einen Ministerpräsidenten Ulrich Siegmund, was mich natürlich sehr freut. Und in Mecklenburg-Vorpommern werden wir genau das Gleiche sehen. Bei Mecklenburg-Vorpommern, das fällt immer so ein bisschen runter, weil Herr Siegmund sehr, sehr präsent ist, so durch seine tolle Arbeit im Wahlkampf. Aber Mecklenburg-Vorpommern, das ist genauso interessant.
4: Das heißt, Sie rechnen mit zwei Ministerpräsidenten der AfD im Osten?
3: Das ist durchaus wahrscheinlich, ja.
5: Also das heißt, Mecklenburg-Vorpommern halten Sie auch eine absolute Mehrheit. Hier, Sachsen-Anhalt haben wir gerade gesehen, marschiert es gerade auf die absolute Mehrheit zu. Ich glaube, das ist jetzt noch ein, zwei Punkte davon entfernt. Wenn die SPD aber rausfliegen würde, hier sehen wir, stehen bei 7%. Ich halte es auch für unwahrscheinlich. Ich wüsste nicht, warum man jetzt in Sachsen-Anhalt noch SPD wählen sollte. Also ich glaube es auch nicht, dass Sie reinkommen. Also Sie glauben, absolute Mehrheit auch in Mecklenburg-Vorpommern möglich?
3: Ja, Definitiv. Also wir reden ja hier von der absoluten Mandatsmehrheit, die möglich ist, wenn die anderen Parteien an der 5%-Hürde scheitern. Ja. Und ich glaube, dass es auch so kommen wird. Und das wird innerparteilich sowohl in der CDU als auch in der SPD so starken Druck auslösen, dass sie aus dieser Regierung raus müssen. Und zwar der Druck kommt von der Basis, von den Funktionären. Und natürlich wollen Merz, eine Bas oder ein Klingbeil, die wollen keine Neuwahlen. Die versperren sich dagegen, weil sie wissen, dass bei Neuwahlen sie keine Rolle mehr spielen. So, und darum halten sie daran fest. Aber ich glaube, dass der Druck nach September so groß sein wird, innerparteilich, innerhalb der CDU und SPD, dass sich so etwas gar nicht mehr durchhalten lässt.
5: Ich würde gerne noch mal kurz über dieses Neuwahlszenario sprechen, über das, wie gesagt, diese ganz banale Frage, was passiert denn jetzt? Weil ich glaube, die meisten Deutschen wollen einfach nur noch ordentlich regiert werden. Mhm. Da ist inzwischen wirklich Verzweiflung entstanden, weil natürlich jeder Mensch sieht, die Lage ist wirtschaftlich dramatisch. Wir sprechen über Deindustrialisierung, wir sprechen über komplette Erosion volkswirtschaftlicher Grundlagen, wir sprechen auch über mutwillige Zerstörung volkswirtschaftlicher Grundlagen. Ja. So, und jetzt gibt es halt zwei Szenarien. Es gibt das Szenario, Friedrich Merz schmeißt die SPD raus und geht in eine Minderheitsregierung. Halte ich persönlich für ausgeschlossen. Ich das auch. Macht er nicht. Der hat sich festgelegt, diese sinnvolle Wende, aus meiner Sicht sinnvolle Wende, kriegt er in seinem Leben nicht mehr hin. Das ist die einzige Wende, die Friedrich Merz nicht hinbekommt. So, ein Unionsmann, der sich von der AfD zum Kanzler wählen wird, in irgendeinem Putsch gegen Friedrich Merz, auch ausgeschlossen, meiner Meinung nach.
3: Ja,
5: das einzige Szenario, was irgendwie Veränderungen herbeibringen könnte, sind Neuwahlen.
3: Ja.
5: 59% der Deutschen wollen inzwischen Neuwahlen und, wir haben es eben gesagt, eine relative Mehrheit, aber eben eine Mehrheit der Deutschen wünscht sich eine blau-schwarze oder schwarz-blaue, aber Stand heute blau-schwarze Koalition. Ich kann es als Bürger nur sagen, wir brauchen eine Regierung. Wir haben im Moment gar keine Regierung. Die regieren gar nicht. Ja. Das ist Regierungsschauspiel. Die tun so.
3: Es findet tatsächlich nicht statt.
5: Das ist Dienstwagenschlüssel-Schauspiel. Ja. Es findet kein Regierungshandeln statt. Wir brauchen aber eine Regierung. Und meine politische Überzeugung ist, ich möchte auch keine linke Regierung. Lars Klingbeil will aber den großen Lagerwahlkampf. Ich glaube, es würde die Hölle für Deutschland werden.
3: Absolut.
5: Der will die Neuwahlen zu einem guten Zeitpunkt, vermutlich wenn sie die Wahl gewonnen haben, weil er dann seinen NGO-Mob auf die Straße rufen kann. Schaut mal, da regieren sie schon. Vielleicht hat er sogar ein Vorbild, Rot-Rot-Grün in Berlin im September, Oktober. Der will das. Meiner Meinung nach, uns steht da eine Wahlkampfhölle bevor, ein schrecklicher Lagerwahlkampf mit militanter Antifa auf der Straße.
3: Ja, schrecklich, ich freue mich auch schon drauf.
5: Wie ist Ihre, deswegen nochmal die Frage, gibt es Gespräche im Hintergrund mit der CDU? Gibt es da irgendeine Perspektive? Gibt es aus Ihrer Sicht nach Neuwahlen, egal ob Sie jetzt die Wahl als stärkste Kraft benennen oder als zweitstärkste Kraft, im Moment ist stärkste am wahrscheinlichsten, gibt es die Perspektive darauf, aus Ihrer Sicht, Ihre Beobachtung, Ihren Hintergründen, Ihren Gesprächen, dass dieser Wahnsinn, den wir da gerade erleben, endet. Dass es in der CDU jemanden gibt, der sagt, das funktioniert so nicht mehr, die Brandmauer geht nicht mehr, wir müssen mit bestehenden Mehrheiten Politik machen. Gibt es diese Chance oder erleben wir dann eine rot-rot-grüne, von der CDU geduldete Regierung nach der nächsten Bundestagswahl? Ist ja auch möglich, dass die CDU sagt, nein, wir müssen jetzt gegen alle Blockpartei rot-rot-grün und wir dulden das. Wie kommen wir da raus? Das ist die Frage, und ehrlicherweise natürlich auch, was tut die AfD dafür? Es gibt ja auch bei Ihnen Punkte, die Sie nach meiner Meinung verändern, verbessern müssen, um vielleicht sowas möglich zu machen. Ich stelle mir wirklich die Frage inzwischen, was soll nur werden?
3: Was soll nur werden? Nein, ich meine, die Frage, die ist ja völlig zu Recht gestellt. Und ich schwanke immer so in meiner Rolle als Fraktions- und Parteichefin der AfD und als objektive Beobachterin, weil ich probiere täglich für mein Entscheidungskorsett eine gewisse Objektivität und Metaebene herzustellen, um saubere Entscheidungen treffen zu können und auch Einschätzungen treffen zu können. Und lieber Herr Reichelt, ich wünschte, ich könnte Ihnen irgendwo in Ihrer, aber bitte verfallen Sie nicht in Depressionen.
5: Nein.
3: Darum bin ich auch hier. ich wünschte, ich könnte Ihnen widersprechen. Das ist aber nicht der Fall. Also ich teile Ihre Einschätzung. Darum jetzt die Frage, was soll nur werden? Es kann nur eine Mitte-Rechts-Regierung Deutschland retten. Die Regierung, die Regierungsarbeit, das Reformprogramm, das gemacht werden müsste, um dieses Land auf die Beine zu stellen, kann nur mit einer blau-schwarzen Regierungskoalition überhaupt umgesetzt werden. Und ja, im Übrigen, ich fürchte mich auch vor diesem schrecklichen Wahlkampf. Ich habe schon drei Bundestagswahlkämpfe gemacht, wo ja auch dann, ne, das ist Also wenn da der linke Mob aufgemetert wird, der absolut gewaltbereit ist. Also viel Spaß, zu unserem Parteitag nach Erfurt zu kommen. Ich meine, so was da alles aufgefahren wird, stellen sich das mal umgekehrt vor, was das für ein Aufschrei in der Bundesrepublik wäre, wenn unsere Parteigänger irgendwie einen Parteitag der SPD, der Linken oder der Grünen irgendwie blockieren würden. Also mit
4: verhindern ist das Schlagwort.
3: Verhindern.
4: 50.000 Leute wollen ihn verhindern.
3: Mit einer beängstigenden Gewaltaffinität, die jedem bürgerlichen, konservativen, freiheitlich denkenden Menschen eigentlich so den Schrecken einjagen müsste. Mir persönlich tut es das. Also es ist immer noch so, ich bin zwar schon sehr lange so als Paria der Bundesrepublik im Geschäft, ich kann das ab, aber nichtsdestotrotz ist so etwas, so solche komischen postdemokratischen Verhältnisse, weil also so etwas gewalttätig auszutragen und den Meinungsstreit nicht im Parlament oder im Meinungskorridor vernünftig unter normal denkenden Menschen auszutragen, finde ich hochgradig befremdlich.
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1: Ich bin Thomas Bleskin. Kreml-Chef Wladimir Putin hat den seit langem mit ihm befreundeten Altkanzler Gerhard Schröder als Vermittler im Krieg zwischen Russland und der Ukraine ins Spiel gebracht. Obwohl sich die USA um Vermittlung bemüht hätten, könne er sich von europäischer Seite Schröder als Vermittler vorstellen, sagte Putin in Moskau.
2: Putin sagte hier in Moskau, er glaube, dass sich der Krieg in der Ukraine seinem Ende zuneige. Er sei zu Gesprächen bereit. Es gäbe in Europa kluge Menschen, die verstünden, dass eine dauerhafte Konfrontation mit Russland zu nichts führe. Dass nun Putin wieder seinen alten Freund, den früheren Bundeskanzler Gerhard Schröder, als möglichen Vermittler ins Gespräch für Verhandlungen bringt, dürfte Kritik auslösen. Erstens hat Schröder schon bei früheren Vermittlungsversuchen in dem Krieg nichts erreicht. Und zweitens ist der SPD-Politiker selbst weitgehend isoliert. Ulf Mauder, Moskau.
1: Nach dem vorläufigen Aus der umstrittenen 1.000-Euro-Prämie sucht die schwarz-rote Koalition nach neuen Entlastungen für Bürger. Im Fokus steht nun die geplante Einkommensteuerreform. Vor dem Koalitionsausschuss am Dienstag signalisierten Union und SPD Kompromissbereitschaft. Diskutiert werden unter anderem niedrigere Steuern für kleine und mittlere Einkommen, eine Senkung der Stromsteuer und Entlastungen bei der Pendlerpauschale. Der Sozialverband VdK hat die geplante Teilkrankschreibung für Arbeitnehmer kritisiert. Es werde für die Menschen einen hohen Rechtfertigungsdruck geben, sagte Präsidentin Verena Bentele dem Portal web.de News.
3: Krankgeschriebene Beschäftigte werden sich dann wohl häufiger rechtfertigen müssen, warum sie nicht wenigstens ein bisschen arbeiten können, kritisiert VdK-Chefin Bentele. Sie fordert statt der Diskussion, Bedingungen zu schaffen, unter denen Menschen gesund werden können und gerne zur Arbeit gehen. Den wohl hohen Krankenstand hierzulande hatte auch Kanzler Merz kritisiert. Deshalb soll es künftig die Möglichkeit zur Teilkrankschreibung mit 25, 50 und 75% der Wochenstunden geben, wenn Beschäftigte länger im Job fehlen. Katrin Müller, Nachrichtenredaktion.
1: Die Evakuierung des von einem Hantavirus-Ausbruchs betroffenen Kreuzfahrtschiffs Hondius auf Teneriffa läuft nach Angaben der spanischen Behörden reibungslos. Erste Passagiere wurden unter strengen Sicherheitsvorkehrungen ausgeflogen, darunter auch Deutsche. Die Weltgesundheitsorganisation betont, bei dem Erreger handele es sich ausdrücklich nicht um ein neues Covid.
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1: Zum Wetter, die aktuelle Vorhersage des Deutschen Wetterdienstes im Osten und Südosten aufgelockert, sonst viele Wolken, Schauer und Gewitter. Die können vor allem im Südwesten kräftiger ausfallen. Die Höchstwerte liegen zwischen 13 Grad an der Nordsee und 26 Grad in Niederbayern. Der Montag startet dann zumeist stark bewölkt bis bedeckt, vielerorts kann es nass werden. Zwischen Alpenrand und Lausitz teils kräftige Schauer und starke Gewitter. Im äußersten Norden und Nordwesten anfangs noch trocken. 9 bis 20 Grad werden es höchstens.
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2: Es ist der spannendste Krimi der Neuzeit. Wer sprengte die Ostsee-Pipeline Nord Stream 2 und ein Teil der Pipeline 1 auch noch gleich mit? Wer ist es gewesen? Welche Hintermänner gab es? Welche Weltmächte standen dahinter? Und einer, der sich damit bis ins Detail beschäftigt hat, ist heute bei Schuler Fragen, was ist? Mein Gast, Bojan Panchevski ist mein Gast. Der hat diesen Bestseller geschrieben, die Nord Stream-Sprengung. Und ich kann Ihnen versprechen, Sie legen das Buch nicht mehr aus der Hand, wenn Sie angefangen haben zu lesen. Bojan ist ein alter Freund von mir. Wir duzen uns, das ist nicht ganz gewöhnlich in diesem Format. Und du arbeitest für das Wall Street Journal, früher Sunday Times. Nun hat es die deutsche Öffentlichkeit massiv umgetrieben, wer steckt eigentlich hinter den Anschlägen. Carlo Massala war lange Zeit der Ansicht, dass Russland dahinter steckt. Ich weiß nicht, ob das mehr als ein Reflex gewesen ist, weil Russland hinter allem steckt, oder ob er dafür Informationen gehabt hat. Seymour Hersh, der berühmte Investigativjournalist, hat ein ganzes Essay geschrieben darüber, dass die Amerikaner es gewesen seien. Wie kommen diese ganzen Geschichten zustande?
3: Ich meine, das war alles beweis- und faktenfrei eigentlich, diese Spekulationen. Und

0: ich verstehe das, weil das war eine Riesengeschichte, wie du gesagt hast, ein Riesenkrimi. Also diese Fotos, diese Aufnahmen sind schon ikonisch geworden von diesen Geysern mitten im See. Und es gab aber seitens der offiziellen Stellen in Deutschland oder sonst wo gar keine Informationen dazu. Ja? Also die Schweden haben ermittelt, die Dänen haben ermittelt, die Russen ermitteln noch und die Deutschen ermitteln. Die Schweden und die Dänen haben nicht zusammen mit Deutschland ermitteln wollen, trotz einer Anforderung aus der deutschen Regierung, eine gemeinsame Ermittlung zu organisieren. Die haben das abgelehnt und die haben dann irgendwann mal die Ermittlung beendet und klassifiziert. Also das ist strengste Geheimhaltung, da kommt gar nichts mehr raus aus diesen Ländern. Aus Deutschland ist auch nicht viel rausgekommen und da haben die Leute angefangen, selber zu spekulieren, weil das ist natürlich ein heißes Thema gewesen und man will halt wissen, was passiert ist. Cy Hirsch hat diesen Essay geschrieben. Das ist, wie gesagt, total faktenfrei gewesen. Ist auch teilweise viele handwerkliche Fehler da passiert bei diesem Bericht. Aber im Grunde genommen, ich glaube, die Ermittler in Deutschland, die einen Hammerjob gemacht haben, das muss hier gesagt werden.
1: Die
0: Bundespolizei war führend und Bundeskriminalamt hat auch mitgemacht, heftig. Also die zwei Behörden sind da zuständig, immer noch.
1: Dieter Roman, der Chef der Bundespolizei.
0: Genau, der ist sozusagen der Oberchef der Ermittlung gewesen und immer noch ist. Die laufen ja, die Ermittlungen. Und die haben einen Hammerjob gemacht. Also die haben tatsächlich den Fall gelöst. Und die haben relativ früh Indizien und dann später auch Beweise gehabt, wer das gemacht hat. Aber bei diesen ganzen Spekulationen haben sich nur die wenigsten Leute die Mühe gemacht, bei den Ermittlern anzufragen, was Sache ist. Ja. Und ich finde das ein bisschen komisch, weil da viele haben da auch Politiker jetzt, auch Mitglieder des Bundestages bis zum heutigen Tag gehen da herum und meinen, ich saß damals im Gremium, ich habe diese und jene Informationen, es war doch Russland. Also das ist für mich sehr verwunderlich, warum das immer noch passiert. Tatsache ist, die deutschen Polizisten, Detektiven, Ermittler haben wirklich einen tollen Job gemacht. Die haben mit Ermittlungen der alten Schule halt und teilweise gegen die eigenen Alliierten, also Amerika hat nur wenig geholfen, Polen hat regelrecht versucht, die Ermittlungen zu blockieren. Großbritannien hat gar nicht geholfen, die Nachbarstaaten Schweden, Dänemark ein bisschen geholfen, aber wie gesagt, nicht irrsinnig viel. Die Deutschen waren allein auf sich gestellt und die haben den Fall gelöst.
1: Warum haben es gerade die Deutschen geschafft? Roman ist eine absolut faszinierende Figur. Dieter Roman, der hat auch mal einen nach dem Irak geflüchteten Islamisten von dort einfach wieder raus.
0: Einen Mörder
1: zurückgeholt nach Deutschland in einer Nacht- und Nebelaktion. Also wirklich
0: der ist dann verurteilt worden.
1: Und ist auch sonst jemand, der eigentlich hart durchgreift, aber das eher im Hintergrund macht. Und die deutschen Ermittler, das liest sich wirklich faszinierend, haben dann in klassischer Detektivarbeit überlegt, wo ist erstmal das Boot? Wer ist auf welchen Kameras rings um das Boot? Ist irgendjemand gesehen worden? Dann haben sie Blitzer ausgewertet und auf der Rückfahrt nach der Aktion sind einige geblitzt worden auf der Autobahn und dann haben sie das nach und nach aufgerollt mit Gesichtserkennung, hochspannend. Aber was war eigentlich die Motivation der Deutschen? Ging es um deutsche Infrastruktur, weil das einfach eine deutsche Pipeline war oder war es der persönliche Ehrgeiz des Bundespolizeichefs?
0: Ich glaube, alles kommt zusammen da. Also Dieter Roman, Herr Dr. Dieter Roman ist ein sehr erfahrener Behördenleiter. Ich glaube, der ist der älteste Polizeichef im Dienst in ganz Europa oder zumindest in der EU. Seine Leute haben sehr früh angefangen, der hat ein tolles Team gehabt. Die haben sehr früh angefangen zu ermitteln. Der hat, glaube ich, schon ganz früh gecheckt, auch vor dem Zeitpunkt, wo der Bundesstaatsanwalt die Ermittlung eröffnet hat, der hat schon verstanden, dass es dazu kommt, dass eigentlich der große Fall deren Karriere sein wird. Und die haben einfach hart, methodisch, geduldig gearbeitet. Trotz allen Hindernissen, trotz allen Problemen haben sie so ingenieurmäßig Schritt für Schritt den Fall ermittelt und am Ende gelöst. Und wie gesagt, der eine hatte die Idee, was sollen wir da machen? Weil es gab ja keine Beweise anfangs, nur Indizien. Und die Reise begann von dieser Yacht in so einer kleinen Bucht namens Wiek auf Rügen. Und der Ermittler hat sich was ausgedacht. Er hat auf die Landkarte geschaut. Da gibt's nur zwei Wege dorthin, zwei Straßen. Und die eine ist die Bundesstraße B96, glaube ich. Und da hat er seine Leute hingeschickt und die müssten sich jedes einzelne Blitzerfoto anschauen. Das ist Sisyphus Arbeit, wie du dich vorstellen kannst. Aber beim Foto 6000 oder über 6000 sind sie fündig geworden. Und die haben ein Foto gesehen mit ukrainischen Kennzeichen, wo zwei Menschen ganz klar abgebildet sind. Weil
1: was ja nicht besonders professionell ist, wenn man mit einem Auto aus der Ukraine dahin kommt.
0: Eben, ja. Also wie gesagt, diese Operation war alles andere als hochprofessionell. Das war sehr abenteuerlich, sehr schnell gemacht worden, sehr improvisatorisch. Und die sind ja nicht sehr schnell gefahren, aber ein bisschen zu schnell sind sie gefahren und dann die Kamera hat sie geschnappt quasi. Also viele von denen glauben, in Deutschland gibt's kein Geschwindigkeitslimit, weil Deutschland gilt als so Tempo-Paradies, aber das ist natürlich nicht der Fall. Ich glaube, auf 30-40% der Straßen gibt's schon sehr wohl oder mehr.
1: Leider ja, wir wollen da nicht ins Detail gehen, aber ich habe damit Erfahrung.
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2: Die Union durch ihre Rhetorik der Ausschließlichkeit dieser großen Koalition mit der SPD verzichtet darauf, die Stimmungslage im Land zu beeinflussen, zu managen, zu handeln oder auch auf demokratische Mühlen zu leiten. Das Problem ist einfach, es verschiebt sich etwas in der öffentlichen Wahrnehmung hin dazu, dass immer mehr Leute sagen, dann muss eben notfalls die AfD mitmachen. Wir haben es gesehen an dem großen Interview mit Björn Höcke, was riesen Reichweiten bekommen haben. Wir sehen es auch bei dieser Umfrage. Und das Problem ist, in dem Maße, wie die Union sich festrammelt in dieser Koalition und jede andere Option, übrigens auch nach links und nach rechts, ausschließt, leitet sie unbeabsichtigt jeden Unmut automatisch direkt zur AfD. Es gibt gar keine andere Option und du landest als Kritiker dieser Regierung automatisch bei der AfD, weil Grüne, Linke sind ohnehin desavouiert.
3: Was wir merken, es gibt klare Signale, sie werden jedoch ignoriert. Bundeskanzler Friedrich Merz denkt überhaupt nicht daran, diesen Wählerwillen zu beachten. Beim Wirtschaftstag des Wirtschaftsrats der CDU hat Merz erneut betont, dass für ihn neue Machtkonstellationen wie etwa eine Minderheitsregierung unter Duldung der AfD nicht in Frage kommen. Bemerkenswert ist auf jeden Fall die Begründung.
4: Und lassen Sie mich das hier offen ansprechen. Ich lese immer wieder, dass manch einer so die Vorstellung hat, ja, schmeißt die doch raus, macht eine Minderheitsregierung, regiert alleine, sucht euch Mehrheiten irgendwo im Deutschen Bundestag. Das ist alles allemal besser als das, was gegenwärtig der Fall ist. Ich sage hier, ja, meine Damen und Herren, ich sage hier sehr klar und deutlich, eine Minderheitsregierung ist für mich keine Option. Und ich werde sie nicht eingehen. Und ich werde sie nicht auslösen. Denn es ist doch ganz offensichtlich, in einer solchen Konstellation würde es Stillstand geben im Bundestag. Es würde keine Reformen mehr geben. Es würde zig Zugeständnisse erfordern, selbst im kleinsten an unterschiedliche Fraktionen. Und ganz nebenbei, es gäbe dafür keine Mehrheiten im Bundesrat und es gäbe auch dort eine Blockade. Und auf internationaler Ebene, können Sie sich das ernsthaft vorstellen? Wir wären isoliert, Deutschland würde abgeschrieben. Es würde unser Land in eine echte Blockade hinein manövrieren, wie wir sie noch nie hatten. Und nicht zuletzt, es würde unsere Gesellschaft im Inneren zerreißen.
3: Die Zusammenfassung der gehörten Worte lautet: Wir halten an dem fest, was nachweislich nicht funktioniert, weil wir befürchten, dass das, was da kommen könnte, ebenfalls nicht funktionieren könnte. Können Sie da noch folgen? Kann das noch jemand verstehen, Herr Alles?
5: Naja, ich muss mich wiederholen. Die Wahrheit, die ganze Wahrheit und nichts als die Wahrheit. Ja, wenn man weiß, wie Merz antwortet, dann fällt es einem schon auf, dass es sich dieser Frage, die er so komplett ausschließt, so viel Zeit widmet, dass er so, das zeigt ja, die Leute denken in der Union ganz entschieden genau über diese Möglichkeit nach. Das ist ein Thema, das liegt auf dem Tisch. Jeden Tag, jeder Abgeordnete in der Union redet darüber, wie kriegen wir das hin? Ja, und wie kriegen wir das notfalls ohne Merz hin? Es geht ja nicht darum, ob Merz Kanzler bleiben kann oder wie lange er noch Kanzler bleiben kann, sondern es gibt eine Frage, wie man die zentrale Frage ist, wie man die Blockade auflöst, in der dieses Land gefangen ist.
2: Die Argumentation ist ja nicht falsch, ja. Sie lässt sich aber nur dadurch lösen, dass man in dieser Regierung die Probleme löst und wirklich liefert. Und solange er nicht liefern kann, ist diese Argumentation wohlfeil, weil sie tatsächlich automatisch die AfD stärkt.
3: Sagt unser Politikchef Ralf Schuler. Schauen wir weiter in die aktuelle Umfrage. Noch viel größer ist aktuell die Mehrheit, die jenseits von allen Debatten um Schwarz-Rot, Schwarz-Blau oder Minderheitskonstellation Neuwahlen fordert. 59% der Deutschen, Sie sehen es eingeblendet, wünschen sich, dass möglichst bald ein neuer Bundestag gewählt werden sollte. Eine absolute Mehrheit also spannend. Auch eine Mehrheit der SPD-Wähler oder eine 50%, knappe Mehrheit zumindest, wünscht sich das. Und immerhin 39% der Unionswähler. Die Zahlen sprechen hier eine klare Sprache. Auch hier die klare Stoßrichtung. Wie lange kann man, Herr Alles, aus Ihrer Sicht den Wunsch der Menschen, die Tendenzen, diese Stoßrichtung noch ignorieren? Und auch sicherlich die Stoßrichtung, die Signale aus der eigenen Partei.
5: Ja, diesmal ist es mathematisch richtig erklärt. Das ist
3: die ich bin ja schon ganz vorsichtig geworden.
5: Nein, aber das ist ja genau das Interessante. Ausgerechnet in dieser Frage sind die beiden großen auseinanderstrebenden Lager links und rechts nicht auseinander. Die Bürger, und das nennt man Demokratie, sind der Ansicht, es kann sich nur etwas ändern, wenn Wahlen stattfinden. Und zwar nicht erst, wenn die 4 Jahre um sind, sondern möglichst schnell. Was würde bei solchen Wahlen herauskommen? Ja, da kann man sich nur an die gegenwärtigen Umfragen richten. Also die AfD würde noch stärker werden. Es wäre die Regierungsbildung wahrscheinlich genauso schwierig wie jetzt, aber es wäre leichter, nach Neuwahlen eine Minderheitsregierung zu bilden, weil das wäre dann sozusagen die Legitimierung des Bürgers für eine solche Minderheitsregierung.
3: Diese Umfragen sind natürlich, wie man so schön sagt, immer eine Momentaufnahme, aber ich glaube, es ist eine Momentaufnahme, die sich zusehends bzw. sukzessive verfestigt. Auch diesen eindeutigen Wählerwillen, über den wir gerade gesprochen haben, erteilt der Kanzler eine Absage. Er will an der SPD festhalten und scheint an eine politische Wende mit den Sozialdemokraten zu glauben. Aber hören Sie selbst.
4: Und bitte träume auch niemand von Neuwahlen. Was soll denn danach dabei herauskommen? Wie sollen wir denn über einen wochen- und monatelang geführten Wahlkampf unsere nationale, unsere europäische und unsere internationale Verantwortung weiter wahrnehmen? Glaubt irgendwer ernsthaft, dass ein Land im Wahlkampf inmitten einer solchen Wirtschaftskrise die notwendigen Entscheidungen treffen kann, die wir jetzt brauchen? Nein, wir wollen und wir müssen mit dieser Koalition, die wir jetzt haben, erfolgreich sein. Und genau dazu habe ich mich entschlossen, keine andere Mehrheit jenseits dieser Koalition zu suchen. Und ich bin fest entschlossen, diese Koalition zum Erfolg zu führen. Das ist meine Verantwortung, meine Damen und Herren, und ich stelle mich dieser Verantwortung.
3: Sie haben es gerade gehört, er ist fest davon entschlossen, diese Koalition zum Erfolg zu führen. Und wieder bezieht sich ja die Begründung irgendwie auf den Erhalt seines eigenen politischen Systems, der internationalen Verantwortung und am Ende, ja, man muss es so deutlich sagen, nur seinem Machterhalt. Ist der Wählerwille völlig egal, wenn der Kanzler glaubt, zu wichtig für die Welt zu sein? Oder wie soll man das verstehen, Ralf? Du bist so lange im politischen Betrieb. Wir hoffen auf deine Analyse jetzt.
2: Ja, wenn man es nüchtern und böswillig ausdrücken will, muss man sagen, der Wählerwille ist in der Tat zwischen den Bundestagswahlen egal. Da können die Umfragen ausschlagen, wie sie möchten. Da muss die Politik keine Rücksicht drauf nehmen. Sie ist allerdings gut beraten, wenn sie darauf Rücksicht nimmt. Der Denkfehler, den Friedrich Merz hier macht, besteht darin, dass Neuwahlen auf jeden Fall kommen werden. Nur wann ist einfach nicht sicher. Also mir geht es nicht um den Bruch der Koalition. Es kommen auch nach dieser Koalition kommen Wahlen. Und die Union ist derzeit völlig blank darin, einem strategisch zu erklären, wie denn der Weg dahin aussehen soll, dass nach dieser Legislaturperiode, nach dem Festhalten an diesem Bündnis, der Weg aus dem Tal heraus stattgefunden haben soll. Die Union selbst geht davon aus, dass ein Großteil der AfD-Sympathisanten nicht mehr zurückgewinnbar ist für sie. Das war mal anders. Auch Friedrich Merz hat mal...
3: Das haben wir in vielen europäischen Ländern auch so erlebt.
2: Genau das ist das Problem. Wenn die Union ehrlich ist und sagt, also einen Großteil der AfD-Wähler bekommen wir nicht zurück, dann wird auch nach dem Ende dieser Legislaturperiode so erfolgreich geliefert, wie man sich das vorstellen kann, einen Riesenblock AfD wählen und die Union wird in der gleichen Patsche sitzen, in der sie jetzt drin sitzen. Dafür hat sie keine Antwort. Das andere Problem ist, wir haben es gesehen, es begann, um mal Zäsuren zu setzen, mit der Bullshit-Äußerung von Bärbel Baas und zieht sich durch bis zum 1. Mai, wo die beiden SPD-Vorsitzenden ganz offen zum Widerstand gegen die Politik von Friedrich Merz aufgerufen haben. Sie haben im Prinzip im Detail ausdekliniert, dass diese Politik, die Friedrich Merz anstrebt, genau das ist, was die deutsche Sozialdemokratie verhindern muss. Im Übrigen ist das auch der Grund, warum Wolfgang Herz recht hat, dass die beiden Parteien nicht zueinander passen. Die passten mal besser zueinander, als es noch Sozialdemokraten vom Schlage, sagen wir mal Helmut Schmitz, gab. Diese Generation ist aber inzwischen nicht mehr da. Und wenn der Koalitionspartner zum Widerstand und zur Blockade deiner Politik aufruft, fehlt mir im Augenblick die Fantasie, mir vorzustellen, warum die tragenden Reformen, und diese Reformen bedeuten Einschnitte, kommen sollen und am Ende die Wähler davon überzeugen, dass sie dann am Ende doch wieder Union wählen, weil die das so gut hingekriegt haben. Das funktioniert so nicht und genau das ist das Problem, dem sich die Union nicht stellt und der Kanzler nicht stellt. Und sie wollen halt einfach festhalten und hoffen, dass sie irgendwie nach einer bestimmten Zeit aus dem Tal rausgekommen sind. Und das fällt mir schwer daran zu glauben.
3: Ja, Herr Alles, ist das nicht ein bisschen kurzsichtig, also an dem momentanen Machterhalt eben festzuhalten, zulasten, ich sag mal, zukünftiger Zuspruchserosion der Wähler, weil das wird, und Ralf hat es ja gesagt, das wird ja definitiv kommen, weil dieser Kurs bleibt ja nicht unbeobachtet.
5: Naja, was der Merz nicht sagt, und davor hat er Angst, es gäbe natürlich, egal wann gewählt wird, ob bald oder erst am Ende der Legislaturperiode, es wird eine Kandidatendiskussion geben. Es ist nicht so, dass Merz automatisch wieder kandidiert für die CDU-CSU. Da wird es heftige Debatten geben. Und so wie sein Ansehen im Moment ist, auch in der eigenen Partei, ist es gar nicht ausgeschlossen, dass sie mit einem anderen Kanzlerkandidaten ins Rennen gehen als mit Friedrich Merz. Das muss man immer mitdenken. Aber das gilt auch für die SPD. Auch die SPD ist nicht davon überzeugt, die Mehrheit der Mitglieder der SPD sind nicht überzeugt, dass der Kurs von Bärbel Baas und von Klingbeil das Amen in der Kirche ist. Ja, auch in der SPD wird es große Auseinandersetzungen geben um den Kurs und um die Führungsfiguren, wenn es Richtung Neuwahlen marschieren sollte. Ich sehe aber keinen, also stimme ich Herrn Schuler zu, es ist völlig egal, wann die wählen. Sie werden wählen. Und im Grunde genommen hat diese Debatte schon begonnen.
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1: Ich bin Thomas Bleskin. Trotz einer geltenden Waffenruhe ist Kuwait von mutmaßlich iranischen Drohnen angegriffen worden. Die Streitkräfte hätten dort heute früh mehrere feindliche Drohnen im eigenen Luftraum entdeckt und darauf reagiert, hieß es aus dem Verteidigungsministerium. Auch die Vereinigten Arabischen Emirate meldeten neuen Beschuss.
2: Aus dem Iran gab es zunächst keine Bestätigung. Im Krieg zwischen dem Iran und den USA wurden die Golfstaaten immer wieder zum Ziel, weil dort unter anderem wichtige US-Militärstützpunkte und Botschaften liegen. Kuwait und die Emirate wurden besonders stark angegriffen. Die Waffenruhe ist nun fragil. Die USA hatten dem Iran einen Vorschlag zum Ende des Krieges unterbreitet. Eine Antwort aus Teheran steht aber noch aus. In der Absichtserklärung geht es unter anderem um Vereinbarungen zur Zukunft der Straße von Hormuz und um Irans umstrittenes Atomprogramm. Miriam Schmidt, Istanbul.
1: Kreml-Chef Wladimir Putin hat den seit langem mit ihm befreundeten Altkanzler Gerhard Schröder als Vermittler im Krieg zwischen Russland und der Ukraine ins Spiel gebracht. Putin sagte, obwohl sich die USA um Vermittlung bemüht hätten, könne er sich von europäischer Seite Schröder als Vermittler vorstellen.
3: Putin sagte hier in Moskau, er glaube, dass sich der Krieg in der Ukraine seinem Ende zuneige. Er sei zu Gesprächen bereit. Es gebe in Europa kluge Menschen, die verstünden, dass eine dauerhafte Konfrontation mit Russland zu nichts führe. Dass nun Putin wieder seinen alten Freund, den früheren Bundeskanzler Gerhard Schröder, als möglichen Vermittler ins Gespräch für Verhandlungen bringt, dürfte Kritik auslösen. Erstens hat Schröder schon bei früheren Vermittlungsversuchen in dem Krieg nichts erreicht. Und zweitens ist der SPD-Politiker selbst weitgehend isoliert. Ulf Mauder, Moskau.
1: Nach dem vorläufigen Aus der umstrittenen 1.000-Euro-Prämie sucht die schwarz-rote Koalition nach neuen Entlastungen für Bürgerinnen und Bürger. Im Fokus steht nun die geplante Einkommensteuerreform. Diskutiert werden unter anderem niedrigere Steuern für kleine und mittlere Einkommen, eine Senkung der Stromsteuer und Entlastungen bei der Pendlerpauschale. FDP-Vize Wolfgang Kubicki drängt auf einen schnellen Neustart seiner Partei. Die Liberalen hätten nur wenig Zeit, verlorenes Vertrauen zurückzugewinnen, sagte der Kandidat für den Parteivorsitz. Bleibe die FDP in Umfragen weiter unter 5%, drohe der politische Bedeutungsverlust.
0: Soweit das Neueste. 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
1: Zum Wetter, die aktuelle Vorhersage des Deutschen Wetterdienstes im Osten und Südosten aufgelockert, sonst viele Wolken, Schauer und Gewitter. Die können vor allem im Südwesten kräftiger ausfallen. Die Höchstwerte liegen zwischen 13 Grad an der Nordsee und 26 Grad in Niederbayern. Der Montag startet dann zumeist stark bewölkt bis bedeckt, vielerorts kann es nass werden. Zwischen Alpenrand und Lausitz teils kräftige Schauer und starke Gewitter. Im äußersten Norden und Nordwesten anfangs noch trocken. 9 bis 20 Grad werden es höchstens.
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1: Heute lautet unser Thema: Ein Podcast mit Björn Höcke markiert eine Zeitenwende. Florian Schröder wäre gerne lustig und klug, und beides ist er nicht. Zumindest ist der Kabarettist nicht so lustig, wie er sich hält, und nicht so klug, wie er meint. Generell findet man im öffentlich-rechtlichen Erziehungsfunk selten lustige und noch seltener kluge Protagonisten. Nun äußerte sich Florian Schröder auf zumindest unfreiwillig komische Art. Ihm missfällt, dass Björn Höcke im Podcast Ben Ungeskriptet 4,5 Stunden reden durfte, ohne dass das Gespräch zum Tribunal geworden wäre. Schröders Erwiderung zeigt: Es geht den bisherigen Diskussionsverwalter nicht um Aufklärung, sondern um Macht. Genau diese Macht aber erodiert. Die Macht zu bestimmen, wer mit wem, wie lange, auf welche Weise reden darf. Und das ist gut so. Dieser Podcast elektrisiert, dieser Podcast sorgt für Rekorde. Über 3 Millionen Mal wurde der Auftritt von Björn Höcke bei Ben Ungeskriptet bisher aufgerufen. Gastgeber Ben Bernd redet mit nahezu allen. Das ist sein Markenkern. Und genau das ist die publizistische Lücke, die die öffentlich-rechtlichen Erziehungsmedien lassen. Es ist eine gewaltige Lücke. Der thüringische AfD-Politiker will sich natürlich gewinnend präsentieren. Er sei eigentlich Politiker wider Willen, sagt Höcke einmal, und überhaupt ein ganz lauterer Mensch mit einem reinen Herzen. Das glaube wer mag. Podcaster Ben fährt Höcke deutlich weniger in die Parade, als es Journalisten tun. Das übliche Höcke-Interview ist kurz, anklagend und durchzogen von Zwischenfragen. Journalisten interviewen Höcke, um zu demonstrieren, wie wenig sie von ihm halten. Podcaster Ben ist von diesem Ehrgeiz nicht getrieben. Das missfällt vielen Diskussionsverwaltern, vor allem Florian Schröder. Er versteigt sich zur Aussage: Faschisten würden dieses Talkformat feiern. Auch Höcke sei ein, wie Schröder sagt, zertifizierter Faschist.
2: Und wenn man sich einen Faschisten einlädt, einen zertifizierten Faschisten wie Höcke, was man machen kann, dann muss man aber bewaffnet sein und kann nicht derart unbewaffnet in einen sogenannten Talk gehen. Das ist Harmlosigkeit als Strategie, die von Faschisten und ihren Anhängern als authentisches Talkformat gefeiert wird. Genauso wie es jetzt der Fall ist.
1: Mehrere Millionen Menschen haben sich das Gespräch oder Teile angeschaut. Die meisten Kommentare sind positiv. Alles Faschisten? Herr Schröder verfährt offenbar nach dem Motto: Wer Faschist ist, bestimme ich. Und die bisherigen Gespräche Höckes mit, wie Schröder es fordert, argumentativ bewaffneten Gesprächspartnern waren Rituale von überschaubarem Erkenntnisgewinn. Doch der anklagende und verurteilende Kabarettist verirrt sich noch tiefer im Unterholz trüber Gesinnung. Nur Rechtsextremisten, behauptet Schröder, wünschten sich neutralen Journalismus. Ja, nur Rechtsextremisten.
2: Und by the way, die Schweiz als Podcast, wie Ben sein Format nennt, also sozusagen der neutrale Podcast. Wenn wir das hören, dann wissen wir alle, woher der Wind weht. Neutralität ist nämlich nichts anderes als ein Dog Whistle, eine Hundepfeife für Demokratiefreunde. Neutrale Medien zum Beispiel wünschen sich nur Rechtsextremisten. Gemeint ist die Abschaffung von kritischem Journalismus zugunsten von Hofberichterstattung und Speichelleckerei von Autokraten.
1: By the way, Florian, ach Florian, zünd andere Häuser an. Es ist legitim, Politiker zu grillen. Es ist genauso legitim, Politiker über ihren Werdegang und ihr politisches Profil reden zu lassen. Wer Anstoß nimmt an Höcke, findet Material. Hier etwa in seinen Behauptungen, in Deutschland herrschten postparlamentarische Zustände. Und die Politik betreibe durch die Massenmigration ein, Zitat, großes Mordkomplott gegen das deutsche Volk. Höcke sagt bei Ben programmatisch wenig Neues. Er lehnt eine multikulturelle Gesellschaft ab und wünscht sich eine nationale Vertrauensgesellschaft zurück, um dem, wie er sagt, Staatsverfall entgegenzuwirken.
3: Eine Vertrauensgesellschaft bildet sich über Jahrhunderte durch ein spielerisches Trial and Error. Regeln, die gut funktionieren, werden tradiert. Regeln, die nicht gut funktionieren, werden ausgeschieden. Und wenn diese Gesellschaft die Chance hat, in einem Raum gemeinsam relativ unherausgefordert zu leben und sich aufeinander einzustellen, dann entsteht am Ende dann diese Vertrauensgesellschaft oder dann hat man am Ende diese Vertrauensgesellschaft, in die die Grundlage einer funktionierenden Staatlichkeit ist.
1: Vertrauensgesellschaft statt Multikulti. Außerdem fordert Höcke einmal mehr die Remigration von Ausländern ohne Bleiberecht.
3: Und als verantwortlicher Politiker würde ich alles machen, die Zuwanderung aus außereuropäischen Kontexten sofort auf Null zu setzen. Ein Moratorium für Einwanderung aufzuziehen.
1: Das sind Äußerungen eines Landesvorsitzenden, dessen Partei an der 40%-Marke kratzt. Das sind Punkte, über die man diskutieren kann. Das sind Forderungen, die man ablehnen oder begrüßen darf. Genau das wollen die bisherigen Diskussionsverwalter verhindern. Einen offenen Austausch unter Erwachsenen. Sie wollen Tribunale, bei denen sie anklagen und verurteilen dürfen. Gut, dass den Mächtigen von einst ihre Macht zwischen den Fingern zerrinnt. 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Das war Kissler Kompakt, der erste Kommentar des Tages, Ausgabe 282. 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
2: Julius Alice Weidel war gerade zu Gast. Du hast es sicherlich von draußen verfolgt. Wir sprechen gleich noch intensiver über das derzeitige politische Berlin, über die Situation um Kanzler Friedrich Merz, um Bärbel Baas. Aber zunächst einmal wollen wir sacken lassen, was gestern Abend in der Münchner Allianz Arena passiert ist.
3: Zu den wichtigen Dingen.
2: Zu den wichtigen Themen. Julius, hast du das Spiel verfolgt? Bayern München ist raus, leider nur 1:1 und steht nicht im Champions League Finale.
3: Ja, es waren ja gigantische Erwartungen auf diesem Spiel. Das Hinspiel war wahrscheinlich das Beste, was der Weltfußball in den letzten 10, 15, 20 Jahren gesehen hat. 5:4, spektakulär. Und das Rückspiel war deutlich kontrollierter. PSG sehr früh in Führung gegangen durch einen einfach wunderbar, wie mit Hütchen auf dem Trainingsplatz ausgespielten Angriff.
2: Ausgerechnet von einem Ex-Dortmunder, von Dembélé.
3: Ja, aber das Tor gehört in weiten Teilen dieser Passkombination dann Kvaratskhelia ja, über links außen, klar. Rückraum, Tor. Einfach, wie man sich im Training wünscht, auf dem Reißbrett als Trainer. Und danach, muss man sagen, einfach keinen Zugriff gewonnen. Trotz der Superstars, trotz Olise, trotz Kane. Das hat PSG einfach wahnsinnig gut gemacht. Natürlich hat der Schiedsrichter an der einen oder anderen Stelle ein unglückliches Händchen bewiesen. Einmal hätte es Gelb-Rot durch Hand geben können, einmal hätte es einen Elfmeter durch Hand geben wahrscheinlich müssen. Das ist dann schon sehr schmerzhaft. Die Bayern haben ja den Ruf, den Dusel regelmäßig mit sich zu tragen. Das kann man gestern nicht behaupten. Ich will für mich wiederum behaupten, ich habe es geahnt. Ich habe ganz vielleicht mit Julian Reichelt eine Wette abgeschlossen, wer weiterkommt ins Finale. Ganz vielleicht auch gewonnen, aber möchte meine Freude über meinen Gewinn und meine Schadenfreude jetzt für mich behalten.
2: Im Fußball gleicht sich ja oftmals oder manchmal vieles aus, aber dennoch, es war ein unerfahrener Schiedsrichter und man fragt sich ja natürlich, warum bei so einem Spiel, bei so einem wichtigen Spiel, wo es um so viel Geld geht, offensichtlich ein Schiedsrichter eingesetzt wird, der nicht ganz so erfahren ist mit dem Umgang mit Superstars. Also es gibt Entscheidungen, die möglicherweise dazu hätten führen können, dass das Spiel anders ausgeht. Alexander, wie siehst du es?
4: Tja, die Wege des Herrn und der UEFA sind unerkundlich. Ich kann das Rätsel auch nicht auflösen, ob da so ein Junger da eingesetzt worden ist. Er hat schon hier und da eine sehr unglückliche Figur gemacht. Der Kollege Reichelt sprach vorhin vom Betrug von in 3 Szenen, mindestens zweimal sei doch ein Handspiel, das eindeutig vorgelegen habe, zu Ungunsten des FC Bayern gedeutet worden. Hätte das Spiel natürlich eine ganz andere Wendung genommen. Ich finde auch, die Nachspielzeit war viel zu kurz. Dennoch, es ist das Ergebnis nun so, wie es ist. Es waren 2x90 Minuten plus Nachspielzeit, die großteils Fußball vom Feinsten geboten haben.
3: Und man muss sagen, Bayern konnte einfach nicht an die Leistung der Saison anknüpfen. Ja. Also man muss einfach sagen, jenseits von diesen beiden Schiedsrichterentscheidungen war es offensiv ein Spiel mit sehr, sehr wenig Durchschlagskraft. Mhm. Auch weil Paris das frühe taktisch wichtige Tor hatte und sehr diszipliniert verteidigt hat. Auch die ganzen Superstars sind geflitzt und haben Druck aufgebaut. Also es war jetzt auch nicht ein, sie hätten auf jeden Fall gewinnen müssen, der Schiri hat es verhindert. Es war ein, hätte der Schiri entschieden, wäre wieder gleich Level gewesen und die Karten wären neu gemischt gewesen, sag ich mal.
4: Also ich hätte mir sehr gewünscht, nicht weil ich Deutscher bin, dass Bayern gewonnen hätte.
2: Das Fußball-Highlight.
4: Absolut. Ich finde halt Paris Saint-Germain, auch wenn ich es subjektiv persönlich sagen darf, eine sehr unsympathische Erscheinung im modernen Fußball. Also wenn es jene eine Mannschaft gab mit jedem Legionären, wie wir früher gesagt haben, sind das dieses, wie ich finde, ein seelenloses Konstrukt. Man kauft zusammen, was bei 50 auf den Beinen ist. Im Hintergrund steht Katar. Man sagt ja manchmal auch, es ist der FC Katar, der da gewonnen hat. Also es ist für mich so ein Auswuchs der negativen Seiten der Fußballglobalisierung. Insofern als alter Fußballromantiker weine ich heute ein kleines Tränchen. Mehr aber auch nicht.
2: Ja, also halten wir fest, im Champions League-Finale stehen FC Arsenal London und Paris. Und die Bayern-Fans werden noch ein paar Tage brauchen, um sich die Wunden zu lecken. Und damit schauen wir ins
3: Wundenlecken, guter Übergang.
2: ja, damit schauen wir ins politische Berlin. Und da muss man sich auch die Wunden lecken. Fragt sich nur, wer in der schwarz-roten Koalition fliegen weiter die Fetzen. Und die Frage steht natürlich im Raum, wie lange hält diese Regierung noch?
5: Auslöser ist eine Bundestagsrede von Arbeitsministerin Bärbel Baas, in der sie Zahlen und Fakten verdreht und den Regierungszoff weiter befeuert.
6: Es wandert niemand in unsere Sozialsysteme ein, sondern wir brauchen das. Und wir brauchen, das haben Sie wahrscheinlich noch nie gehört, weil Sie vielleicht auch nicht unterwegs sind im Land bei den Unternehmen. Wir haben einen Fachkräftemangel in diesem Land.
5: Die Kritik nach diesen Worten von Arbeitsministerin Baas war groß. So wurde ihr vorgeworfen, die Lage im Sozialstaat falsch darzustellen. Im Mittelpunkt steht dabei das Bürgergeld und dessen Finanzierung. Nach Angaben der Bundesagentur für Arbeit wurden 2025 rund 46,6 Milliarden Euro ausgezahlt. Fast die Hälfte davon entfällt auf Menschen ohne deutschen Pass. Es ist offensichtlich, die Behauptungen von Bärbel Baas sind einfach falsch. Von der Einwanderung von Fachkräften keine Spur. In der Koalition knirscht es also gewaltig. Und dennoch will man, so zumindest nach außen vermittelt, zusammen weiter regieren. Zuletzt hatte das auch Kanzler Friedrich Merz noch einmal betont.
7: Ich suche keine anderen Mehrheiten im Deutschen Bundestag. Ich möchte mit dieser Regierung erfolgreich sein. Das weiß auch die SPD. Ich muss nur dem Eindruck entgegentreten, als ob die SPD damit sozusagen einen Freibrief hat, alles durchzusetzen, was sie gerne durchsetzen müsste.
5: Wie das funktionieren soll, unklar. Über falsche Behauptungen und die Krise der Koalition sprechen wir jetzt bei News Live.
2: Ja, das wollen wir tun und natürlich noch sehr viel intensiver über die Aussage von Bärbel Baas. Wir halten fest, in der Bundesregierung knirscht es weiter. Die Umfragewerte von SPD und CDU gehen in den Keller. Nach einem Jahr Schwarz-Rot streiten Union und SPD weiter über Steuern, Sozialstaat, Arbeit, Migration. Wie gesagt, gestern Fragestunden im Deutschen Bundestag. Und wir hören noch mal rein auf die Antwort von Bärbel Baas, über die wir gleich diskutieren.
8: Nur frage ich mich, wenn Sie einsparen wollen, warum sparen Sie nicht dort ein, wo es offensichtlich ist? 50% der Bürgergeldempfänger keine Deutschen. Ein 80-prozentiger Anstieg bei Ausländern in der Grundsicherung im Alter. Sie haben mal gesagt, und andere Zuwanderer werden unsere Rente sichern. 75% der Rentner haben eine Rente unterhalb des Grundsicherungsniveaus. Warum sparen Sie nicht bei der Einwanderung in die Sozialsysteme? Danke.
6: Es wandert niemand in unsere Sozialsysteme ein, sondern wir brauchen das. Und wir brauchen, das haben Sie wahrscheinlich noch nie gehört, weil Sie vielleicht auch nicht unterwegs sind im Land bei den Unternehmen. Wir haben einen Fachkräftemangel in diesem Land, der durch viele Unternehmen eben auch gedeckt wird, indem sie sagen, wir brauchen jeden, der hier im Land ist und arbeiten kann. Und mein Ziel ist, dass wir das genau umsetzen, dass die Menschen, die hier im Land sind, schnell in Arbeit kommen. Und dann brauchen wir auch diese Sozialversicherungssysteme nicht zur Stabilisierung, sondern wir entlasten diesen Sozialstaat nur, wenn die Menschen in Arbeit kommen.
9: Danke.
2: Also die Frage kam vom Abgeordneten René Springer, arbeits- und sozialpolitischer Sprecher der AfD. Entgegen der Aussage von Bärbel Baas, denke ich mir, der ist auch im Land unterwegs. Aber wie hat dich die Aussage von Bärbel Baas, darf ich sagen, erschüttert? Wie kann man sowas sagen?
3: Naja, dass das Unfug ist, dass das Realitätsverweigerung, Verleugnung ist, das weiß ja jeder. Das wissen sogar die Leute in der SPD. Es gibt sogar innerhalb der SPD, jetzt nicht aus dem Bundestag direkt, aber so Ex-Abgeordnete. Ich glaube, so Joe Weingart zum Beispiel hat sich geäußert und das Ganze sogar aus der SPD heraus kritisiert. Jeder weiß, dass das nicht stimmt, was Bärbel Baas sagt. Wir wissen, ungefähr die Hälfte der Menschen im Bürgergeld sind gar keine deutschen Staatsbürger. Oder den Syrern, die ja als die Vorzeige-Einwanderer unter den Asylbewerbern genannt wurden, top ausgebildet, viele Ärzte und dergleichen. 45% Bürgergeldquote unter Afghanen, auch im Bereich von 40% Bürgergeldquote.
2: Wir kommen gleich zu den
3: Fakten. Wir reden nach zig Jahren, nach der Einwanderungsphase 2015-16, also nach 7, 8, 9 Jahren, wo man dann so langsam erwarten darf, der Sprache Herr zu sein und sich irgendwie auf dem Arbeitsmarkt zurechtgefunden zu haben. Also wir wissen, dass es Käse ist, was sie da sagt. Nur ist es der erneute Ausdruck dieses tiefen, tiefen weltanschaulichen Grabens zwischen der Sozialdemokratie und eben weiten Teilen der Union und zeigt auch diese, ich sag jetzt mal, Innerregierungszeit Lebenslüge von Friedrich Merz zu glauben, mit dieser Sozialdemokratie, die diese Bärbel Baas mit deutlich mehr Zustimmung als Lars Klingbeil zur Parteichefin gewählt hat, dieses Land auf einen vernünftigen, rationalen, marktwirtschaftlichen Kurs rücken zu können. Das ist eine sozialistische Klassenkämpferin, Bärbel Baas. Eine Klassenkämpferin, die alles andere ausblendet und hier in ihre eigene, noch da geglaubte Zielgruppe hineinpustet und sagt, wir müssen, die Arbeitgeber sind unsere Feinde, der Merz, der labert Bullshit, alle, die am Sozialstaat rütteln wollen, das ist menschenverachtend, weil unser Sozialstaat hat unser Land so stark gemacht, wie es ist. Ohne Einwanderung in den Sozialstaat gibt es nicht. Wir müssen ihn stattdessen sichern und die Rente mehr und wie auch immer. Also man merkt einfach, sie verkörpert die Diskrepanz zwischen Sozialdemokratie und Union in all ihren auch sehr provokanten und angriffslustigen Aussagen und zeigt das, was der Kanzler beschwört, nämlich er wird nur mit der SPD zusammen machen und er wird es hinbekommen, nach meiner Wahrnehmung gar nicht passieren kann.
4: Ja, aber es gibt noch eine, um deinen Begriff aufzugreifen, noch einen viel größeren Graben, noch viel größere Diskrepanz. Und das ist die Diskrepanz zwischen der SPD und der Wirklichkeit. Noch einmal, es stimmt ja einfach nicht, was sie gesagt hat. Und was haben wir denn für eine Politikerkaste, muss man fast schon sagen, an der Spitze unseres Landes, die meint, sie könne punkten beim Wähler, indem sie die Unwahrheit aussprechen. Also Frau Baas verkauft uns für dumm und sie hält uns auch offenbar für so dumm, dass wir oder einige Leute, die uns im halben Ohr hingucken, das irgendwie glauben. Das ist ja genau diese Redeweise, die einfach von den Fakten null gedeckt ist. Frau Baas sagt, es wandert niemand in die Sozialsysteme aus Stimmtnis, aber, wo liegt da der Zusammenhang, bitteschön, aber wir brauchen Fachkräftezuwanderung. Umgekehrt wird ein Schuh draus. Wir haben eine Zuwanderung in die Sozialsysteme und haben viel zu wenig Fachkräftezuwanderung. Also es stimmt logisch nicht. Die Verknüpfung stimmt nicht. Es stimmt inhaltlich nicht. Es beleidigt die Wirklichkeit und es beleidigt letzten Endes, finde ich auch sogar, die eigentliche Klientel. Weil die eigentliche Klientel von Frau Baas, die steht doch, wenn es das noch so gibt, ich sage es mal, am Bütchen in Bottrop oder irgendwo im Saarland.
2: Sie stößt eigentlich ihre eigenen Wähler
4: vor den Kopf. Und die sieht doch genau, welche Leute kommen.
3: Ich fährt gerade in Nordhessen in die Grube runter.
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1: Ich bin Thomas Bleskin. Nach der Ankunft des Hunter-Virus-Schiffs Hondius in Teneriffa hat die Aktion zur Rückführung der Insassen in ihre Heimatländer begonnen. Den Transport der betroffenen Deutschen würden die Niederlande übernehmen, teilte das spanische Gesundheitsministerium mit.
2: Der Flieger landet auf dem Militärflughafen in Eindhoven und obwohl die Deutschen wie alle anderen Passagiere auch keine akuten Krankheitssymptome zeigen, werden sie vom Airport mit einem speziellen Infektionsrettungswagen in einem sogenannten Sonderisoliertransport nach Frankfurt gebracht. Für sie und die anderen Passagiere ist die Sache damit aber noch nicht durchgestanden. Wegen der langen Inkubationszeit werden sie möglicherweise noch wochenlang in Quarantäne bleiben müssen. Ein holländisches Ehepaar und eine deutsche Frau waren auf dem Kreuz Schiff durch das Hunter-Virus gestorben. Uli Reitinger, Nachrichtenredaktion.
1: Kreml-Chef Wladimir Putin hat den seit langem mit ihm befreundeten Altkanzler Gerhard Schröder als Vermittler im Krieg zwischen Russland und der Ukraine ins Spiel gebracht. Obwohl sich die USA um Vermittlung bemüht hätten, könne er sich von europäischer Seite Schröder als Vermittler vorstellen, sagte Putin in Moskau. In der Bundesregierung stoßen die Aussagen auf Skepsis. Aus Regierungskreisen in Berlin hieß es, man habe die Äußerungen zur Kenntnis genommen. Trotz einer geltenden Waffenruhe ist Kuwait von mutmaßlich iranischen Drohnen angegriffen worden. Die Streitkräfte hätten dort heute früh mehrere feindliche Drohnen im eigenen Luftraum entdeckt und darauf reagiert, hieß es aus dem Verteidigungsministerium. Auch die Vereinigten Arabischen Emirate meldeten neuen Beschuss.
3: Aus dem Iran gab es zunächst keine Bestätigung. Im Krieg zwischen dem Iran und den USA wurden die Golfstaaten immer wieder zum Ziel, weil dort unter anderem wichtige US-Militärstützpunkte und Botschaften liegen. Kuwait und die Emirate wurden besonders stark angegriffen. Die Waffenruhe ist nun fragil. Die USA hatten dem Iran einen Vorschlag zum Ende des Krieges unterbreitet. Eine Antwort aus Teheran steht aber noch aus. In der Absichtserklärung geht es unter anderem um Vereinbarung zur Zukunft der Straße von Hormuz und um Irans umstrittenes Atomprogramm. Miriam Schmidt, Istanbul.
1: Berlins regierender Bürgermeister Kai Wegner fordert eine Senkung der Mehrwertsteuer auf Lebensmittel. Grundnahrungsmittel müsse sich jeder leisten können, die Mehrwertsteuer darauf daher deutlich reduziert werden, sagte der CDU-Politiker bei der Eröffnung des DGB-Bundeskongresses in Berlin. Wegner mahnte zugleich eine nachhaltige Senkung der Energiekosten an.
0: Soweit das Neueste. 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
1: Zum Wetter, die aktuelle Vorhersage des Deutschen Wetterdienstes im Osten und Südosten aufgelockert, sonst viele Wolken, Schauer und Gewitter. Die können vor allem im Südwesten kräftiger ausfallen. Die Höchstwerte liegen zwischen 13 Grad an der Nordsee und 26 Grad in Niederbayern. Der Montag startet dann zumeist stark bewölkt bis bedeckt, vielerorts kann es nass werden. Zwischen Alpenrand und Lausitz teils kräftige Schauer und starke Gewitter. Im äußersten Norden und Nordwesten anfangs noch trocken. 9 bis 20 Grad werden es höchstens.
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2: Und wenn man sich einen Faschisten einlädt, einen zertifizierten Faschisten wie Höcke, was man machen kann, dann muss man aber bewaffnet sein und kann nicht derart unbewaffnet in einen sogenannten Talk gehen.
3: Es gab ein Gerichtsurteil, das besagt, dass man ihn im Rahmen der Meinungsfreiheit so nennen darf. Also Faschist. Genauer, das Verwaltungsgericht Meiningen hat 2019 festgestellt, dass im Rahmen einer Demonstration der Begriff Faschist in Bezug auf Höcke verwendet werden darf, weil es ein Werturteil ist und damit von Artikel 5 geschützt. Das darf man gut oder schlecht finden, aber es ist halt erstmal keine amtliche Feststellung. Aber klar, das Verfassungsgericht stuft den Thüringer Landesverband der AfD als gesichert rechtsextreme Bestrebung ein. Das darf an der Stelle schon auch erwähnt werden. So, zweitens zu diesem Take. Bewaffnet in einen Talk gehen? Hier geht's um ein Gespräch. Klar weiß ich, was er meinen möchte. Ihm fehlt die entsprechende Einordnung, haben wir schon drüber gesprochen. Aber das Wording verrät halt auch, wie wenig Interesse Schröder an einem offenen Diskurs hat und wie sehr er in Gespräche von vornherein reingehen möchte, um jemanden rhetorisch, keine Ahnung, abzuknallen, um mal bei dem Bild zu bleiben. Genau wegen dieses bewaffneten Talkshow-Verhaltens sind so viele politische Talkrunden, in die Opposition nur noch eingeladen wird, um im Tribunal vernichtet zu werden, heute kaum noch zu ertragen. Haben wir ja vorhin schon in dem Beispiel gesehen.
2: Und by the way, die Schweiz als Podcast, wie Ben sein Format nennt, also sozusagen der neutrale Podcast. Wenn wir das hören, dann wissen wir alle, woher der Wind weht. Neutralität ist nämlich nichts anderes als ein Dog Whistle, eine Hundepfeife für Demokratiefreunde. Neutrale Medien zum Beispiel wünschen sich nur Rechtsextremisten. Gemeint ist die Abschaffung von kritischem Journalismus zugunsten von Hofberichterstattung und Speichelleckerei von Autokraten.
3: Und bei dem Take dachte Florian sich, ja, das ist gut, das hau ich so raus. Auch hier wieder wirklich demaskieren. Schröder erklärt hier de facto journalistische Neutralität zu einem rechtsextremen Kampfbegriff. Nee, sorry Leute. Wer objektive Berichterstattung als Feind der Demokratie ansieht, der vertritt offensichtlich nicht mehr das Prinzip der Meinungsfreiheit. Ich muss da fast lachen. Und wenn das heute salonfähig ist und von Teilen der Gesellschaft sogar Applaus bekommt, dann wundert es mich auch nicht, dass Deutschland in der aktuellen Studie zur Pressefreiheit gerade auf Platz 14 abgerutscht ist. Genau wegen solcher Tendenzen, Leute. Also sollten wir doch prinzipiell erstmal jedes Format auf Knien begrüßen, das diesem toxischen Trend entgegenwirkt. Und das hier.
4: Und ich hatte ja einige Politiker da und sinngemäß sagen die alle, die AfD ist so böse. Und dann frage ich die immer, ja, warum ist sie dann so böse? Und dann kommt mehr oder weniger unisono, ja, wegen dem Höcke. Und dann dachte ich, okay, dann müsste ich mit dem doch auch mal sprechen. Das wäre vielleicht ganz spannend.
3: Klingt für mich halt erstmal nach ehrlichem Interesse, nicht nach jemandem, der eigentlich nur Wahlwerbung machen möchte. Kommen wir zu dem Punkt, an dem auch ich mich ehrlicherweise ein bisschen abgearbeitet habe. Ordnet Ben Bernd jetzt zu wenig ein? Darf man so jemanden wie Björn Höcke einfach 4,5 Stunden reden lassen, ohne einzuordnen, ohne zu korrigieren, ohne kritische Fragen zu stellen? Ich habe mich das selbst gefragt und ich bin mir auch immer noch nicht absolut sicher, wie ich das finden soll. Und ich finde, dass man die daraus resultierenden Bedenken auch nicht ohne weiteres vom Tisch kehren kann. Wir leben halt in einer Zeit, in der unfassbar viel Bullshit und kontrolliert im Netz kursiert. Heutzutage darf gefühlt jeder Keck vor eine Kamera treten, ins Internet brüllen und sonst was für absurde Dinge in den Raum werfen. Und wir wissen, wie Social Media, wie Internet funktioniert. Wer am lautesten schreit, wer am polemischsten, am extremsten ist, der versammelt halt oft am schnellsten die größte Masse hinter sich. Das ist so. Und ob das Gesagte dann wahr oder kompletter Schwachsinn ist, ist halt oft, wenn überhaupt, zweitrangig. Und wenn man jetzt jemanden wie Björn Höcke nimmt, einen studierten Rhetorik-Vollprofi, einen Politiker, der genau weiß, wie man Sprache als Werkzeug einsetzt und dem 4,5 Stunden lang ohne jeglichen Widerstand, ohne Fact-Checks und

0: so weiter und so fort eine Bühne gibt, dann ist das für ihn natürlich super. Er kann seine Thesen komplett ungestört und unangegriffen raushauen und sich so inszenieren, wie er das möchte. Ich verstehe jeden, der da Bauchschmerzen bekommt. Aber, und das ist mein großes Aber, bei dem ich nach all dem Nachdenken am Ende für mich rausgekommen bin. Trotz all dieser Gefahren, trotz des ganzen Bullshits da draußen, am Ende des Tages gilt für mich trotzdem ein fundamentaler Grundsatz. Und der lautet, echte, gelebte Demokratie verlangt zwingend nach einem mündigen Bürger. Nach einem Bürger, der in der Lage ist, sich selbst eine eigene Meinung zu bilden. Und wenn uns die Leitmedien oder wenn uns ARD, ZDF, der Öffentlich-Rechtliche, die Leute wie Florian Schröder erklären wollen, dass wir unkommentierte Standpunkte nicht konsumieren dürfen, weil das gefährlich ist, dann sagen sie damit im Grunde ja nur eins, und zwar, ihr seid zu dumm und wir müssen euch vor bösen Wörtern und falschen Gedanken beschützen. Kann man so machen. Ist dann halt nur fraglich, ob das dann noch ehrliche, gelebte Demokratie ist. Es gibt da diesen schönen Leitsatz aus der Psychologie, den ich sehr gerne mag, auch schon gesagt habe. Wir müssen das Kind auf den Weg vorbereiten und nicht den Weg für das Kind. Was die Cancel Culture Fraktion und die etablierten Medien aber seit Jahren machen, ist exakt das Gegenteil. Die machen betreutes Denken in Reinform. Und wollen wir uns wirklich auf die Beurteilungskompetenzen derer verlassen, die dieses Denken dann betreuen? Wir haben zu oft gesehen, in welche Richtung das laufen kann. Bestes Beispiel Corona. Ich glaube, wie Kollege Kissler immer so schön sagt,
1: nur selber denken macht schlau.
0: Und wir sollten eher lernen, mit Gegenwind klarzukommen, unseren eigenen Scharfsinn zu schulen. Kleines Beispiel zur Veranschaulichung vielleicht. Stellt euch vor, der gesellschaftliche Diskurs wäre wie das menschliche Immunsystem. Ja, wir sprechen heute in Bildern. Wie wird so ein Immunsystem stark? Richtig, indem es mit Erregern, mit Dreck, mit in diesem Fall vielleicht auch mal extremen Meinungen und unbequemen Haltungen in Kontakt kommt. Nur so lernt der Körper Antikörper zu bilden. Wenn du aber eine ganze Gesellschaft über Jahre hinweg in einem völlig sterilen, keimfreien Raum, in diesem Fall Cancel Culture, Brandmauern, Kontaktschuld, Deplatforming und so weiter, einsperrst, dann hat so eine Gesellschaft summa summarum halt keine Abwehrkräfte und ist, so würde ich das jetzt schließen, nicht überlebensfähig.
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2: Ein Jahr nachdem Friedrich Merz seinen Amtseid geschworen hat, steht seine Kanzlerschaft am Abgrund. In der Union wird über seine Ablösung diskutiert. Die SPD zählt Merz auf offener Bühne an. SPD-Fraktionschef Miersch attackiert ihn mit den Worten: So kann man eigentlich kein Kanzleramt führen. Die Woche der Eskalation leitet der Kanzler selbst ein. Mit einem großen Interview im Spiegel, dessen Überschrift sogar in der Union für Fassungslosigkeit sorgt. Kein Bundeskanzler vor mir hat so etwas ertragen müssen, jammert Merz über seine Kritiker im Netz. Auch die Printzeile ein kommunikatives Desaster. Ich kann da in der Tat noch besser werden, liest man dort. Und dann stellt Merz den Fortbestand der Koalition auch noch selbst in Frage.
3: Können Sie garantieren, dass diese Koalition noch 3 Jahre bis zum Ende der Legislaturperiode hält?
4: Also garantieren kann niemand für nichts.
2: Auch in der SPD klingt die Rhetorik immer mehr nach Koalitionsbruch. Am 1. Mai legt SPD-Chef Klingbeil nach und watscht Merz für dessen Kritik an der fehlenden Arbeitsmoral der Deutschen ab.
5: Ich sage euch, wer so über die fleißigen Menschen in diesem Land redet, der hat nicht verstanden, worum es geht.
2: Co-Parteichefin Bärbel Baas greift Merz frontal für dessen Vorschlag an, den 1. Mai als Feiertag zu streichen.
6: Ich halte das für zynisch, menschenverachtend und deshalb müssen wir uns dagegen wehren.
2: Kanzler Merz wird zunehmend in die Enge getrieben und reagiert gereizt, sogar gegenüber einer Krebskranken. Sie kritisiert, dass die Regierung zwischenzeitlich plante, die eigenen Gehälter zu erhöhen.
7: Also erstmal habe ich Ihnen eine Einladung zu meiner Beerdigung zukommen lassen.
8: Bitte Name nochmal.
7: Warum? Warum wird bei uns gespart, aber nicht bei der Politik?
9: Okay. So. Dankeschön.
7: Und in Niedersachsen. Ja.
10: Vielleicht darf ich Ihnen mal zu dem letztgenannten Punkt etwas sagen. Zu keinem Zeitpunkt ist von irgendjemandem erwogen worden, die Bezüge der Mitglieder der Bundesregierung anzuheben. Zu keinem Zeitpunkt. Auch von mir nicht. Alles andere ist eine falsche Behauptung. Und ich wäre Ihnen einfach dankbar, wenn Sie das nicht einfach ungeprüft wiederholen. Zu keinem Zeitpunkt. Und wissen Sie, nein, und ich sag's Ihnen nochmal, zu keinem Zeitpunkt stand diese Frage im Raum.
2: Am Sonntagabend dann versucht Merz bei Karin Miosga zu retten, was vom Trümmerhaufen Regierung noch zu retten ist.
11: Aber ich habe keine Vollmacht, die CDU umzubringen. Das hat mir die Partei nicht erlaubt und das habe ich auch nicht vor.
2: In der Regierung werden die Stimmen immer lauter, die aus dem schwarz-roten Bündnis nur noch ausbrechen wollen.
12: Diese Szene gehört zu den Szenen, die bleiben wird von dieser Kanzlerschaft, von der wir nicht wissen, wie lange sie dauern wird. Das war diese Szene beim Bürgerdialog. Eine Frau, die gesagt hat, sie sei schwer krank, schwer krebserkrankt, hautkrebserkrankt. Und sie wird, man muss es eigentlich so sagen, zurechtgewiesen von Friedrich Merz. Eine Szene, die im gesamten politischen Berlin, in Gesamtdeutschland für Aufsehen und auch für Kopfschütteln gesorgt hat. Und diese Szene schauen wir uns noch einmal genau an jetzt. Bitte.
7: Also erstmal habe ich Ihnen eine Einladung zu meiner Beerdigung zukommen lassen.
8: Bitte Name nochmal in Deutsch, bitte für den Kanzler.
7: Sie werden Ronsch, nicht meine Adresse steht auch drin, da ich mir meine Beerdigung schon nicht mehr leisten kann. Ich bin an leider an Hautkrebs im 4. Stadium und die Vorsorge wird uns genommen. Laut Ärzteverband, Krankenkassen und Experten wird es uns mehr Millionen kosten, wie eigentlich die Vorsorge kostet. Das ist nur ein Teil aus diesem Gesundheitssystem, was
9: Sie uns... Aber Ihre Frage bitte.
7: Ach so, Entschuldigung, ich wollte
9: überlegen. Haben wenig Zeit.
7: Ja,
9: bitte
7: ist in
9: kurz
7: Ordnung.
9: Fassen.
7: Also ich finde es einfach nur schade. Die Frage ist, warum diese Sparmaßnahmen bei uns so gewaltig angesetzt werden, bei uns Bürgern, während Sie versucht haben, sich zum Beispiel 64.000 Euro nochmal aufs Konto im Jahr geben wollten, zusätzlich ist belegt. Ich könnte es Ihnen auch erzählen. Dann die Ideen.
9: Ihre Frage bitte.
7: Ja, warum? Warum wird bei uns gespart, aber nicht bei der Politik?
9: Okay. So. Dankeschön.
7: Und in Niedersachsen, ja.
10: Vielleicht darf ich Ihnen mal zu dem letztgenannten Punkt etwas sagen. Zu keinem Zeitpunkt ist von irgendjemandem erwogen worden, die Bezüge der Mitglieder der Bundesregierung anzuheben. Zu keinem Zeitpunkt. Auch von mir nicht. Alles andere ist eine falsche Behauptung. Und ich wäre Ihnen einfach dankbar, wenn Sie das nicht einfach ungeprüft wiederholen. Zu keinem Zeitpunkt. Und wissen Sie, nein, und ich sage es Ihnen nochmal, zu keinem Zeitpunkt stand diese Frage im Raum.
12: Hier eine wirklich atemberaubende Szene, die ja mindestens zwei Ebenen hat. Eine atmosphärische, eine emphatisch oder unemphatisch, aber auch eine auf der Sachebene. Über beides müssen wir hier sprechen, weil es ist sehr entlarvend für die Art und Weise, wie Friedrich Merz mit der Wirklichkeit, aber auch mit seinen Wählern umgeht. Zur ersten Frage kann ich vielleicht vorher sagen, zu keinem Zeitpunkt sagt er, sei daran gedacht worden, die Ministergehälter zu erhöhen. Das stimmt einfach nicht. Fast 500 Euro mehr Gehalt für jeden Abgeordneten, das war einmal geplant gewesen. Das hat laut Zeitinnenminister Dobrindt gesagt, Innenminister Dobrindt plant höheren Sold für Bundesbeamte. So war es zu lesen und davon werden natürlich auch die Regierungsmitglieder betroffen. Dobrindt plant, so stand der Tagesschau, etwa 3,5 Milliarden Euro für Beamte und schließlich in der Welt 5.000 Euro mehr im Monat für Merz. Fragezeichen. Dobrindt streicht Gehaltserhöhung für Kanzler und Minister, die eben durchaus zur Debatte stand. Also das sind zwei Fragen, die uns hier beschäftigen. Du hast eben schon mit dem Kopf geschüttelt. Was bringt dich denn mehr ins Kopfschütteln, Waldi? Diese inhaltliche Fehlleistung oder die menschliche Art des Umgangs mit dieser Fragestellerin, die, wir müssen es noch einmal sagen, an Hautkrebs schwer erkrankt ist?
13: Und selbst wenn das nicht der Fall gewesen wäre, ich gehe auf eine Veranstaltung, in der Leser der Funke-Gruppe eingeladen worden sind, dem Bundeskanzler Fragen zu stellen. Selbst wenn sie nicht an Krebs erkrankt gewesen wäre, kann er so mit dieser Frau nicht umgehen. Er maßregelt sie. Er sagt ihr viermal. Und das ist ja das Dramatische daran. Er sagt, nehmen Sie zur Kenntnis, dass ich lüge. Denn das ist, was er tut. Er lügt. Wieder besseres Wissen. Natürlich stand überall zu lesen, dass es eine viel höhere, wenn das linear gestiegen wäre für alle, der Zuwachs an Lohn, Honorar, Geld, dass bei ihm 60.000 angekommen wären, was dann vom Innenministerium gestoppt worden ist. Der Plan war da. Und das verneint er, das leugnet er, er lügt. Und dann merkst du, wie wenig Empathie dieser Mensch hat. Das ist das, was man ihm auch innerhalb der Partei vorwirft. Das ist er hat das nicht. Das ist nicht in ihm drin. Er geht so mit Leuten um und fährt schnell aus der Haut. Ja, er ist jähzornig. Und dort, ja, das ist das. Fragt mal in der Partei durch, wie der die zusammenbürstet. Gab ein großes Vorbild, Strauß, aber der hatte Substanz und hatte den Respekt. Den hat er nicht. Was er dort macht, vereint Friedrich Merz in sich. Das ist quasi das Diagramm Merz. Er lügt, ohne mit der Wimper zu zucken und scheißt Leute zusammen, wie es ihm gerade gefällt.
12: Bist du auch so hart in deinem Urteil, Pauline?
14: Ja, man merkt, dass er überhaupt kein Gefühl mehr dafür hat, was angemessen ist. Also dieses ständige Lügen, das ist ihm ja quasi zur zweiten Haut geworden. Davon kommt er gar nicht mehr runter. Aber besonders dramatisch finde ich hier eben, dass es ihm nicht gelingt, angemessene Worte zu finden. Und natürlich kann man sagen, dieser Einstieg von der Frau, der ist natürlich auch maximal konfrontativ, weil Friedrich Merz kann nun nichts dafür, dass sie Hautkrebs hat. Aber es ist als für einen Politiker eigentlich eine Situation, aus der man sich einigermaßen leicht rausmanövrieren kann, indem man erstmal betont, das tut mir furchtbar leid, das ist ja schrecklich, wenn Sie hier von Beerdigung sprechen, das macht mich ganz betroffen, ich weiß gar nicht, wie ich reagieren soll. Da gibt es einfache Wege, darauf zu reagieren. Und dass ihm diese einfachsten Arten der Kommunikation offenbar innerlich so verwehrt sind, weil er sich so sehr im Angriffs- und Rechtfertigungsmodus befindet, das zeigt eben, dass er wirklich völlig am Ende ist. Also, dass er auch komplett den Sinn nicht nur für die Realität, sondern auch für soziale Situationen verloren hat. Das ist ja hier eine Art Intuition, soziale Intuition, die ihm abgeht. Und wenn er die so derart verloren hat, dass er den Kontakt mit der Bevölkerung eigentlich fürchten muss, weil er die größten Fehltritte sich erlaubt, dann zeigt das, dass es wahrscheinlich nicht mehr allzu lang mit ihm gehen wird.
12: Der unsterbliche Karl Lagerfeld hat ja gesagt, wer Jogginghosen trägt, hat die Kontrolle über sein Leben verloren. Ja. Und die Kommunikation von Friedrich Merz ist gewissermaßen die kommunikative Jogginghose. Er hat vollkommen die Kontrolle über seine Worte, seine Selbstdarstellung und seinen Auftritt verloren. Wenn in der Politik irgendjemand auch noch on camera, dir als Bundeskanzler eine Frage stellt und damit beginnt, dass er oder sie an Krebs sterben wird, dann würde jeder Politiker auf der Welt, kommunaler Politiker in Timbuktu bis zum US-Präsidenten, dem Instinkt folgen zu sagen, erstens Empathie und Mitgefühl und zweitens, die Frau scheiße ich jetzt mal besser nicht zusammen. Ja, es gibt keinen Politiker auf der Welt, der nicht diesen Instinkt hat.
13: Ja.
12: Nur einen. Und er ist deutscher Bundeskanzler und heißt Friedrich Merz. Und er verbittet sich die Worte dieser Frau. Da möchte ich Sie jetzt mal bitten, das hier nicht einfach so ungeprüft zu wiederholen. Deswegen noch einmal zu dem Vorwurf, den die Frau hat. Die sagt, sie sparen an den Kranken und wollten sich selbst die Taschen voll machen mit einer fetten Gehaltserhöhung. Sagt Friedrich Merz, zu keinem Zeitpunkt fehlt nur noch, dass er gesagt hat, das schreiben Sie jetzt 100 Mal an die Tafel. Zu keinem Zeitpunkt wollte sich die Regierung die Gehälter erhöhen.
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1: Ich bin Thomas Bleskin. Kreml-Chef Wladimir Putin hat den seit langem mit ihm befreundeten Altkanzler Gerhard Schröder als Vermittler im Krieg zwischen Russland und der Ukraine ins Spiel gebracht. Obwohl sich die USA um Vermittlung bemüht hätten, könne er sich von europäischer Seite Schröder als Vermittler vorstellen, sagte Putin in Moskau.
2: Putin sagte hier in Moskau, er glaube, dass sich der Krieg in der Ukraine seinem Ende zuneige. Er sei zu Gesprächen bereit. Es gäbe in Europa kluge Menschen, die verstünden, dass eine dauerhafte Konfrontation mit Russland zu nichts führe. Dass nun Putin wieder seinen alten Freund, den früheren Bundeskanzler Gerhard Schröder, als möglichen Vermittler ins Gespräch für Verhandlungen bringt, dürfte Kritik auslösen. Erstens hat Schröder schon bei früheren Vermittlungsversuchen in dem Krieg nichts erreicht. Und zweitens ist der SPD-Politiker selbst weitgehend isoliert. Ulf Mauder, Moskau.
1: Nach dem vorläufigen Aus der umstrittenen 1.000-Euro-Prämie sucht die schwarz-rote Koalition nach neuen Entlastungen für Bürger. Im Fokus steht nun die geplante Einkommensteuerreform. Vor dem Koalitionsausschuss am Dienstag signalisierten Union und SPD Kompromissbereitschaft. Diskutiert werden unter anderem niedrigere Steuern für kleine und mittlere Einkommen, eine Senkung der Stromsteuer und Entlastungen bei der Pendlerpauschale. Der Sozialverband VdK hat die geplante Teilkrankschreibung für Arbeitnehmer kritisiert. Es werde für die Menschen einen hohen Rechtfertigungsdruck geben, sagte Präsidentin Verena Bentele dem Portal web.de News.
3: Krankgeschriebene Beschäftigte werden sich dann wohl häufiger rechtfertigen müssen, warum sie nicht wenigstens ein bisschen arbeiten können, kritisiert VdK-Chefin Bentele. Sie fordert statt der Diskussion, Bedingungen zu schaffen, unter denen Menschen gesund werden können und gerne zur Arbeit gehen. Den wohl hohen Krankenstand hierzulande hatte auch Kanzler Merz kritisiert. Deshalb soll es künftig die Möglichkeit zur Teilkrankschreibung mit 25, 50 und 75% der Wochenstunden geben, wenn Beschäftigte länger im Job fehlen. Katrin Müller, Nachrichtenredaktion.
1: Die Evakuierung des von einem Hantavirus-Ausbruchs betroffenen Kreuzfahrtschiffs Hondius auf Teneriffa läuft nach Angaben der spanischen Behörden reibungslos. Erste Passagiere wurden unter strengen Sicherheitsvorkehrungen ausgeflogen, darunter auch Deutsche. Die Weltgesundheitsorganisation betont, bei dem Erreger handelt es sich ausdrücklich nicht um ein neues Covid. Und zum Fußball. Der SC Freiburg hat beim HSV 2:3 verloren.
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1: Zum Wetter. Die aktuelle Vorhersage des Deutschen Wetterdienstes im Osten und Südosten aufgelockert, sonst viele Wolken, Schauer und Gewitter. Die können vor allem im Südwesten kräftiger ausfallen. Die Höchstwerte liegen zwischen 13 Grad an der Nordsee und 26 Grad in Niederbayern. Der Montag startet dann zumeist stark bewölkt bis bedeckt. Vielerorts kann es nass werden. Zwischen Alpenrand und Lausitz teils kräftige Schauer und starke Gewitter. Im äußersten Norden und Nordwesten anfangs noch trocken. 9 bis 20 Grad werden es höchstens.
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2: Für die heutige Folge von Schuler Fragen, was ist, habe ich weder Kosten noch Mühen gescheut. Erstens habe ich einen wunderbaren Gast. Katja Adler ist bei mir. Sie hat das Buch geschrieben, Rolle rückwärts DDR. Und das ist ein spannendes Thema, jetzt wo 35 Jahre Wende gerade ins Haus steht. Und ich habe die offizielle FDP-Krawatte im Fanshop der FDP, die gibt's noch, erworben, weil Katja Adler für die FDP im Bundestag gesessen hat. Aber zuerst mal über das Buch. Herzlich willkommen.
3: Vielen Dank.
2: Ich bin ja fasziniert gewesen von Ihrem Buch, weil Sie immer die schmerzhaften Geschichten, wo man sonst sagt, naja, läste lieber, um nicht den Aufschrei zu provozieren, sind Sie direkt darauf zumarschiert. Sie schildern den DDR-Alltag und dann kommen immer historische Linien zwischen Nationalsozialismus und Sozialismus, also beispielsweise FDGB-Urlaubsreisen und Kraft durch Freude, wo man normalerweise sagt, um Gottes Willen, mach doch das Fass nicht auf. Aber es stimmt natürlich, dass staatlich organisierter Urlaub in der DDR schon auch an diese Traditionen mit anknüpfte. In der Kunst gab es diese archaischen Figuren, die an Arno Breker erinnern. Wenn man sich heute Walter Womacker-Bilder in Berlin anguckt, ist es die gleiche Ästhetik des gestellten Arbeitern und Bauern, die also auf dem Feld ihre Arbeit tun oder in Eisenhüttenstadt eben für die Republik das Stahl bearbeitet haben. Also da sind sie offensichtlich ziemlich schmerzfrei.
3: Ja, also ich meine, was spricht denn dagegen, diesen Vergleich oder die Erinnerungen aufzuarbeiten? Und wenn ich auch an die Jugendorganisation denke, auch in der ich ja auch unterwegs bin, ja, das hatte schon auch Parallelen. Und ich erinnere auch im Sport, was wieder an Sport, dieses F1 werfen, das waren letztendlich, das ist das mir erst später, ja, das waren Handgranaten, das war, darauf hat man eine Note bekommen, ja. Mhm. Dass man eine Handgranate weit genug wirft, ja, und das sind bestimmte Sachen, die natürlich, wenn man mittendrin ist, dann einem nicht so klar werden. Aber wenn man das dann mal rekapituliert, was ist da passiert, dann denkt man, Mann, wow, also das ist schon heftig gewesen, auch in welchem System man selbst ja aufgewachsen ist und in welchem System man dann unterwegs war.
2: Prägt Sie der Osten heute eigentlich immer noch? Also, keine Ahnung, kochen Sie Tempolinsen oder kaufen Gurken aus dem Spreewald oder haben eine Sammelmacke aus Angst, es könnte irgendwas ausgehen?
3: Also was ich tatsächlich Vorrat? Merke ist, ja, ich habe einen guten Vorrat auch daheim. Das eine oder andere wenn mal was ausgeht, außer zu Corona hatte ich leider nicht genug Klopapier zu Hause. Ach. Das hat mich dann auch ereilt.
2: Wie konnte das denn passieren?
3: Dann, ja,
2: alle anderen hatten es.
3: Ja, dass wir dann irgendwie Toilettenpapier-Not hatten daheim. Aber sonst, ja, das ist schon, wenn es das dann mal

0: gibt, dann lieber mal eins mehr, weil wer weiß, wann es das nächste Mal wieder das gibt. Das schon, das merke ich selbst auch, aber das sowas legt man nicht von heute auf morgen ab. Also man ist schon auch sozialisiert entsprechend, ja. Und
1: wenn man sich das anguckt, es gab lange Zeit immer den Bericht zur Stand der deutschen Einheit. Ich weiß nicht, ob es den noch gibt. Was würden Sie sagen, wie vereinheitlichst, wie vereint sind wir eigentlich heute schon? Oder gibt es da noch eine ganz klare Trennlinie?
0: Ich erlebe schon auch noch sehr stark eine Trennlinie. Und teilweise heute fast wieder sich stärker herausbildend als vielleicht noch vor 15 oder 20 Jahren. Also das für mein Gefühl wird es gerade wieder stärker, diese Trennlinie zwischen Ost und West. Und das erlebe ich sowohl hier als da. Ich bin ja sowohl in Hessen ganz viel logischerweise unterwegs.
1: Sie leben im Taunus, was ich auch interessant finde. Der Taunus gilt ja, zumindest aus Ostwarte, so ein bisschen als urwestlich. Also eigentlich die Frankfurter Finanzelite wohnt irgendwo im Taunus, im Kronberg oder ähnliches. Ja. Werden Sie da auch als Ostmensch wahrgenommen oder hat sich das inzwischen gegeben?
0: Na, jetzt weiß der eine oder andere durchaus, spätestens auch durch das Buch oder auch durch meine MdB-Tätigkeit, dass ich im Osten geboren und dort auch sozialisiert bin. Aber als ich in den Taunus gezogen bin, vor über 20 Jahren, wenn ich da gefragt wurde, wo ich herkomme, dann habe ich meistens gesagt, ich komme aus der Nähe von Frankfurt. Und ich habe nicht gesagt, Frankfurt oder. Und das hat dann erstmal gereicht, weil ich selbst auch erstmal beobachten wollte, wie die Menschen dort unterwegs sind und so eine gewisse Skepsis ich durchaus auch hatte. Und ich erlebe es nicht persönlich. Möglicherweise habe ich mich da auch bin ich da auch ganz gut unterwegs. Aber schon das ein oder andere Mal in anderen Gesprächen, wo man denkt, hier ist aber schon noch eine gewisse Distanz des Westens oder der Menschen im Westen gegenüber dem Osten da.
1: Das ist natürlich sehr raffiniert, einfach nur Frankfurt zu sagen.
0: Hat gereicht.
1: Liegt die Frage nahe, welches Frankfurt würden Sie denn als Ihre Heimat bezeichnen?
0: Meine ursprüngliche Heimat ist Frankfurt-Oder oder die Nähe, also Eisenhüttenstadt. Und da bin ich ja auch noch ganz viel unterwegs. Mein Vater wohnt noch in Mülrosen und da bin ich ganz oft und ganz regelmäßig mit meinen Kindern. Und meine Wahlheimat ist der Taunus. Ich bin unwahrscheinlich gerne im Taunus und auch in Oberursel unterwegs. Und ich mag die Menschen dort. Ich habe dort ein wunderbares soziales Umfeld. Also das ist so, ich werde jetzt nicht sagen zwischen zwei Welten, aber ich bin schon sehr, sehr dankbar, dass ich beide Welten so gut kenne, auch bis heute noch habe, ja.
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2: In einer normalen Bundesregierung mit ein wenig Selbstrespekt hätte Friedrich Merz, wer war schon zweimal aus der Regierung rausschmeißen können. Wenn der Fraktionschef der SPD, Mirsch, sagt, der Merz, der kann es nicht, so wie er das Kanzleramt führt, muss man die Regierung eigentlich auflösen. Wenn er selbst sagt, ich führe, ich habe das Mandat bekommen, hier Kompromisse zu machen und Regierung zu sein, aber ich darf die CDU hier nicht umbringen. Von Millionen im Fernsehen in der größten Talkshow bei Karin Mioska, da muss sie die Regierung eigentlich auflösen. Bärbel Bass hat Friedrich Merz vorgeworfen, Bullshit zu sprechen. Ja. Sie hat gesagt, wer den Sozialstaat so wie die Union da kürzen und anpassen möchte, der verhandle weitestgehend menschenverachtend. Das sind Angriffe, die auch an das Fundament der Selbstwahrnehmung einer Union gehen, die ja auch als sich am Ende des Tages doch soziale, mitfühlende, auch anständige Menschen wahrnehmen, solche Angriffe ertragen zu müssen. Da wird dann jedes Mal gesagt, naja, das war der Juli-Parteitag, da muss man mal auf den Putz hauen, das war der 1. Mai, das ist so diese Arbeiterdemos, da muss man mal was sagen dürfen. Der Mirsch, der war in Unna, warum auch immer Unna, ist jetzt auch irgendwie eine, früher haben wir bei uns beim Fangspiel Male gesagt, wo man nicht gefangen werden darf. Man darf bei der SPD ist überall Male, zumindest aus Sicht von Friedrich Merz, weil Friedrich Merz sich nicht traut zu sagen, so und jetzt Schluss. Ja. Lars, komm her, der raus oder Ende.
3: Und Ulysses und Alexander, es ist ja jedes Mal eine Wundertüte, wie Friedrich Merz reagiert. Jetzt war er gestern beim ZDF, im Moment ist er viel on Tour, gibt viele Interviews. Er hastet eigentlich von Interview zu Interview, um sich zu erklären und immer wieder zu wiederholen, dass er an der Koalition mit der SPD festhält. Doch die CDU dürfte nicht verschwinden, sagt er am Abend im ZDF und da hören wir mal rein.
4: Sie hätten als Parteivorsitzender nicht die Vollmacht, die CDU wörtlich umzubringen. Das ließ aufhorchen. Heißt das denn, dass nach einem Jahr Merz-Regierung Ihre Partei vor dem Exitus steht?
5: Nein, ich habe das in einen größeren Zusammenhang gestellt. Mhm. Ich habe gesagt, ich habe durch den Bundesparteitag im Februar ein gutes Mandat bekommen, eine große Vollmacht, auch Kompromisse zu machen in der Koalition. Aber die dürfen nicht so weit gehen, dass die CDU dahinter verschwindet. So, und das gilt für die SPD genauso wie für uns. Wir wollen uns ja als Parteien auch wiedererkennen in dem, was wir in der Regierung gemeinsam tun. Aber den Anspruch muss ich als Parteivorsitzender der CDU für die eigene Partei natürlich schon einmal stellen.
4: Aber ist das und auch die Gefahr? Steht das in Rede?
5: Na gut, wenn wir jetzt in den Umfragen bei 24% liegen oder sogar noch schlechter, dann ist das völlig inakzeptabel für das Selbstbewusstsein der CDU, dass viele dann in der Partei auch sagen, was ist da los? Geht das nicht besser? Übrigens bei der SPD nicht weniger schwierig. Die SPD steht bei 14%, zum Teil bei 12%. Wir müssen den Anspruch haben, die Mehrheit der Bevölkerung in diesen beiden Parteien oder in der Union und in der SPD gemeinsam auch die Mehrheit wieder zu erreichen und zu repräsentieren.
4: Also war dies auch die Botschaft an Ihre Partei? Ich habe verstanden, ich sehe die Gefahren.
5: Ich habe das auf dem Bundesparteitag schon gesagt, in meiner Rede dort. Ich habe aber auch gesagt, ich suche keine anderen Mehrheiten im Deutschen Bundestag. Ich möchte mit dieser Regierung erfolgreich sein, das weiß auch die SPD. Ich muss nur dem Eindruck entgegentreten, als ob die SPD damit sozusagen einen Freibrief hat, alles durchzusetzen, was sie gerne durchsetzen müsste, möchte, das geht nicht.
3: Julius, Kanzler Merz spricht die Umfragewerte an. Er sagt aber auch, er möchte mit dieser Regierung erfolgreich sein. Wenn er sich die Umfragewerte anschaut, dann wäre es doch längst an der Zeit, einfach jetzt eine Entscheidung zu treffen, die die Umfragewerte wieder hochbringen könnte. Welche könnte das sein?
2: Also am besten wäre, wenn er das tun und verlangen und durchsetzen würde, was er für richtig für das Land hält und die Umfragewerte nur auf Platz 2 oder 3 in der Liga. Aber wir leben halt nun mal in dieser machtpolitischen Welt, in der wir sind. Da muss man aber auch mit 36%, 37% oder 38% als Regierung nach einem Jahr auch anerkennen, dass da irgendwie was nicht so ganz gut funktioniert. Weil er hat ja vorher aufgezählt, was alles toll laufen würde. Und wir müssten mal über die großen Klopse reden, die ins Positive ragen. Mhm. Und im Spiegel hat er auch gesagt, wir müssen wichtig sei, über die guten Dinge zu sprechen. Die man schon längst getan hat, die Menschen nur nicht sehen. Wir sind nicht mehr weit weg von Olaf Scholz. Wir müssen die Politik nur besser erklären. Aber das, was er sagt, ergibt ja in sich geschlossen keinen Sinn. Er sagt, ich mache es nur mit euch, liebe Sozialdemokratie. Und damit hat er eigentlich sich die Hände in den Rücken gelegt und sagt dann im nächsten Satz, aber nicht, dass ihr denkt, ihr könnt jetzt irgendwie mit mir machen, was ihr wollt, während er die Hände schon auf dem Rücken hat. Das ist ja das große Problem, das ist ja das große Dilemma der Brandmauer, dass nicht wie beispielsweise in Hessen das funktioniert, die CDU stark genug war, zwei linkere Partner, Grüne oder SPD, quasi zur Auswahl zu haben und zu sagen, wenn ihr es nicht macht, machen wir es mit denen, und sie runterhandeln zu können und so in zumindest weiten Teilen eine bürgerlich-konservative Politik durchzusetzen und beispielsweise da am Frankfurter Bahnhof Sondereinheiten einzusetzen, was wahrscheinlich mit einem Partner zur Auswahl nicht funktioniert hätte. Da kommt man noch aus diesem Brandmauer-Dilemma einigermaßen drumherum. Nur in der Bundesregierung, auf Bundesebene, bei den Umfragen, ist das vorbei. Neuwahlen würden das Problem aus Sicht der Union noch größer machen. Natürlich. Und die Fliehkräfte noch weiter erhöhen. Deswegen, er behauptet zwar irgendwie so eine Art Machtwort und fordert den Kompromiss ein, aber er fordert den Kompromiss ein, während er eben sich kurz zuvor die Hände selbst auf den Rücken gelegt hat.
6: Ja, das finde ich ein wunderbares Bild von dir, möchte ich noch mal bekräftigen. Also wirklich sehr schön, kann man sich wunderbar vorstellen. Friedrich Merz hat sich entführen lassen. Er war das leichteste Entführungsopfer in der Weltgeschichte der Entführung. Und jetzt steht er mit gefesselten Händen irgendwo in einer Scheune. Und vor ihm stehen Lars Klingbeil und Bärbel Baas. Und er hat die Hände hinten gefesselt und sagt zu Lars Klingbeil und Bärbel Baas: Aber ihr dürft jetzt nicht alles mit mir machen. Dann sagen die: Ja, guck mal, da sind deine Fesseln und du hast deine Hände selber hingestreckt. Selber blöd, ne, wenn du dich fesseln und entführen lässt. Wenn wir diese Szene hier sehen eben oder hören von Friedrich Merz, unserem Bundeskanzler, muss man sagen, ihm dringt die Unsicherheit, aber stellenweise auch schon die Angst aus jeder Pore. Ich sehe hier einen Menschen, der sich extrem seiner unsicher ist, der nicht weiß, was er eigentlich sagen soll, der sich nicht traut, dann macht er eine kurze Ansage, dann huscht er wieder zurück, dann macht er anderen Vorwürfe, dann will er es nicht genau so gemeint haben, dann lobt er die parteipolitische Konkurrenz, zu weit dürfe sie es aber auch nicht treiben, dann spricht er in die eigene Partei hinein, ja, wir lassen nicht alles mit uns machen, dann wirbt er in der eigenen Partei für Kompromisse. Der CDA-Chef Radke hat gesagt, der Kompromiss ist der Markenkern der CDU. Das muss man vorstellen. Kissler kompakt, die vorletzte Folge, kann ich nur empfehlen. Der Kompromiss ist der,
3: eigentlich nicht sagen.
6: Der Kompromiss ist der Markenkern. Der Kompromiss ist CDU pur. Da kann ich sagen, okay, dann kompromissiert ihr euch aber zu Tode, weil wenn du nur Kompromisse hast, bist du irgendwann kompromittiert. Und dieser Fall ist jetzt eingetreten. Das wird nichts mehr.
3: Und am Abend gab Friedrich Merz erneut zu, im Dissens mit der SPD zu stehen. Es ging in diesem Gespräch um die Reichensteuer. Merz sagte dazu am Abend im ZDF Folgendes.
5: Meine Position ist einfach die, dass wir bei der Einkommensteuer in der Tat etwas tun müssen, aber die unteren und mittleren Einkommen zu entlasten und die oberen noch zusätzlich zu belasten, geht einfach nicht. Und das ist ein Dissens mit der SPD, weil in diesem Bereich auch sehr viele Unternehmen besteuert werden. Und wir können es uns nicht leisten, die Unternehmen in Deutschland, die als Personengesellschaften der Einkommensteuer unterliegen, noch höher zu belasten. Das ist ein Dissens. Die SPD möchte umverteilen, wir möchten insgesamt entlasten. Ob wir dazu einen gemeinsamen Weg finden, ist offen. Darüber diskutieren wir, aber eine höhere Belastung noch mal oben, Solidaritätszuschlag gilt immer noch, geht nicht. Das sind die Personengesellschaften, das ist der deutsche Mittelstand, das ist das Handwerk, die können wir nicht noch höher
4: Mittelstand,
5: belasten.
4: Mittelstand, Handwerk, ja, habe ich verstanden, aber ganz oben die Spitzenverdiener, dass man die stärker belastet?
5: Die Spitzenverdiener in der sogenannten Reichensteuer, das ist ja auch schon dieser klassenkämpferische Ton, der allein in dieser Bezeichnung zum Ausdruck kommt, zahlen heute 45%, plus, wenn sie in der Kirche sind, Kirchensteuer, plus Solidaritätszuschlag. Das heißt, wir liegen in der Gesamtsteuerbelastung oben schon bei fast 50%. So, und da geht nicht mehr.
3: Da geht nicht mehr. Ich erinnere mich an die Aussage des Kanzlers oder des Fast-Kanzlers vor seiner Wahl. Mit mir gibt es überhaupt keine Steuererhöhung. Wenn man so ein Gespräch verfolgt, dann geht es so ein bisschen um Steuererhöhung, ein bisschen nicht um Steuererhöhung. Also eigentlich auch ein Hin und Her, das man nicht greifen kann. Er macht keine klaren Aussagen.
2: Ich finde, diese Aussage zeigt zwei Dinge und macht mir aus einem Grund Angst. Erstes Ding: Einigungen dieser Regierung haben keinen Wert. Vor zwei Wochen will er Borsig, gehen Sie vor die Medien, erzählen vom Tankrabatt, toll, wollte die CDU vorher nicht, aber egal, toll, Tankrabatt, und man hat sich bei mehreren Dingen geeinigt, nämlich Krankenkasse und Steuerreform zum 1. Januar 2027. Zwei Wochen später geht der Bundeskanzler zum ZDF und erzählt, alles offen. Alles offen, ob und wie und wo und was. Die Union würde gerne insgesamt bei allen was entlasten. Die SPD würde gerne unten entlasten, aber oben dann entsprechend mehr wegnehmen. Alles offen, sagt der Kanzler. Und er ist quasi auf seiner Seite und sagt, bei den Reichen, was er für ein klassenkämpferisches Wort hält, zu Recht, wie ich finde, geht nicht mehr. Was nämlich Punkt 2 zeigt, der Kanzler hat nicht die Durchsetzungsmacht zu sagen, basta, Ende aus. Bei 2, 3 Punkten, ich meine, er ist der Wirtschaftskanzler, will gerne als marktliberaler, soziale Marktwirtschaft Mensch wahrgenommen werden. Und wenn er sagt, die da oben bezahlen schon 50% und die hauen einfach ab, Klammer auf, was sie längst tun, jede Menge gut ausgebildete Menschen verlassen das Land im Augenblick, basta, Ende aus, mache ich nicht mit. Lars, mach du mit oder die Regierung ist vorbei. Mhm. Das wäre dann möglich. Also zwei Dinge. Man kann sich auf die Einigung der Regierung nicht verlassen und Friedrich Merz hat nicht die Power eines Kanzlers zu sagen, Ende, so machen wir es jetzt. Und das, was mir Sorge macht, zu oft sind die Dinge, die Friedrich Merz als da mache ich nicht mit angekündigt hat, leider gegenteilig in der Realität angekommen. Und deswegen, ich bin zwar nicht betroffen, glücklicherweise, von den 300.000 Euro Einkommen und müsste dann mehr Geld bezahlen, aber man darf ja noch Träume und Ziele haben im Leben.
3: Ja, aber man darf.
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1: Ich bin Thomas Bleskin. Die Evakuierung der vom Hantavirus-Ausbruch betroffenen Passagiere der Hondius auf Teneriffa läuft weiter unter strengen Sicherheitsvorkehrungen. Erste Gruppen, darunter 14 spanische Staatsbürger, wurden bereits ausgeflogen und in Madrid in Quarantäne gebracht. Auch deutsche Passagiere werden schrittweise über Eindhoven und Frankfurt sowie im Einzelfall nach Berlin gebracht.
2: In den Niederlanden werden die Deutschen von Spezialteams in Empfang genommen, die sie dann auch auf dem Weg nach Deutschland begleiten. In einem sogenannten Sonderisoliertransport geht es zunächst nach Frankfurt und dann, wenn ärztlich nichts dagegen spricht, weiter in die jeweiligen Bundesländer. Das normale Leben wartet auf die Heimkehrer dort aber noch nicht. Sie müssen sich erst einmal in Quarantäne begeben, denn die Inkubationszeit beim Hantavirus ist relativ lang. Entwarnung kann erst nach Wochen gegeben werden. Thomas Brockt, Berlin.
1: SPD-Außenpolitiker fordern eine Prüfung des Vorschlags, Altkanzler Gerhard Schröder als Vermittler im Ukraine-Krieg einzubinden. Adis Ametovic und Ralf Stegner warnten davor, solche Optionen vorschnell auszuschließen, solange sie zur Beendigung des Krieges beitragen könnten.
3: Putin sagte überraschend, dass er bereit sei, jemanden aus der EU in die Verhandlungen über ein Kriegsende in der Ukraine einzubinden. Aber es müsse jemand sein, der sich nicht mit Abfälligkeiten gegenüber Russland geäußert habe. Dass er sich dabei am liebsten Altkanzler Schröder wünscht, kam bei ihm überraschend direkt und schnell als Vorschlag. Putin kennt den Ex-SPD-Chef lange, vertraut ihm und nennt ihn seinen Freund. Aufhorchen ließ der Kreml-Chef hier in Moskau außerdem, weil er sagte, dass sich der Ukraine-Krieg aus seiner Sicht dem Ende zuneige. Ulf Mauder, Moskau.
1: Trotz diplomatischer Bemühungen ist die Waffenruhe im Irankrieg erneut verletzt worden. Kuwait und die Vereinigten Arabischen Emirate meldeten Angriffe mutmaßlich iranischer Drohnen. Gleichzeitig laufen Gespräche über eine mögliche Friedenslösung weiter. Vermittelt wird unter anderem durch Katar und Pakistan. Russland bot an, angereichertes Uran aus dem Iran einzulagern. Und zum Sportfußball: Der SC Freiburg hat die vorzeitige Europapokalqualifikation am vorletzten Bundesligaspieltag verpasst. Die Breisgauer verloren beim Hamburger SV mit 2:3. Trotz der Niederlage bleibt Freiburg im Rennen um Platz 7 vor dem Saisonfinale gegen RB Leipzig im engen Dreikampf mit Frankfurt und Augsburg.
0: Soweit das Neueste. 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
1: Zum Wetter: Die aktuelle Vorhersage des Deutschen Wetterdienstes: im Osten und Südosten aufgelockert, sonst viele Wolken, Schauer und Gewitter. Die können vor allem im Südwesten kräftiger ausfallen. Die Höchstwerte liegen zwischen 13 Grad an der Nordsee und 26 Grad in Niederbayern. Der Montag startet dann zumeist stark bewölkt bis bedeckt. Vielerorts kann es nass werden. Zwischen Alpenrand und Lausitz teils kräftige Schauer und starke Gewitter. Im äußersten Norden und Nordwesten anfangs noch trocken. 9 bis 20 Grad werden es höchstens.
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1: Heute lautet unser Thema: Deutschland ist in die Hände von Untoten geraten. Deutschland hat eine Zombie-Regierung. Zombies sind Untote, Gestorbene, die einfach weiterleben. Im Kino sind Zombies unzerstörbar. In der Politik verhält es sich anders. Da sind Zombies, Politiker von CDU, CSU und SPD, die so tun, als wäre ihre gemeinsame Regierung noch lebendig. Und die doch wissen, es ist vorbei. Das Volk hat sich ebenso abgewandt wie die Wirtschaft. Merz und Co. sind ein Auslaufmodell mit katastrophalen Folgen. Sie ruinieren Deutschland, solange sie es noch können. Zombies können nicht ablassen von ihrem zerstörerischen Tun. Es sind Getriebene. Der Vergleich drängt sich auf. Merz selbst denkt, wenn er an seine Partei denkt, ans Sterben. Bei Karin Miosga erklärte er wörtlich, keine Vollmacht zu haben, die CDU umzubringen. Ein programmatischer Nenner zwischen CDU, CSU, SPD ist derweil nicht zu erkennen. Aus zwei Gründen. Inhaltlich liegen Welten zwischen sozialistischen Umverteilern und konservativen Marktwirtschaftlern. Die Programme von Union und SPD sind nicht zur Deckung zu bringen. Der zweite entscheidende Grund für das zombiehafte Regieren einer gescheiterten Kaste lautet: Die moribunde SPD lässt nicht mit sich spaßen, während die Union fast alles mit sich machen lässt. Wenn Friedrich Merz bei Karin Miosga Richtung SPD erklärt, Kompromisse seien keine Einbahnstraße, ist das zunächst ein Muster ohne Wert. Die SPD erklärt den Kampf gegen die Marktwirtschaft und gegen die individuelle Freiheit zu ihrem unverhandelbaren Markenkern. Und die Union? Ihr verbliebener Markenkern ist die Bereitschaft zum Kompromiss. Der Kanzler spricht es aus. Sein oberstes Ziel ist es bisher gar nicht gewesen, jene Position durchzusetzen, deretwegen die Union gewählt worden ist. Nein, Friedrich Merzens oberstes Ziel ist es, Kompromisse zu erzielen und sich so an der Macht zu halten.
2: Es ist nämlich eine Illusion, zu glauben, dass man in einer debattier- und diskussionsfreudigen Demokratie quasi handstreichartig derartige Reformen einfach mal so beschließen kann. Das funktioniert in einer Demokratie nicht, meine Damen und Herren.
1: Friedrich Merz erklärt hier also Kritiker an seiner Unterwerfungsbereitschaft zu schlechten Demokraten. So zeigt der CDU-Vorsitzende, dass er Demokratie nicht begriffen hat. Parteien, die alles für verhandelbar halten, schaden der Demokratie. Sie nehmen Wählerstimmen entgegen, ohne sich um das Wählervotum zu bekümmern. Niemand hat die Union gewählt, damit Friedrich Merz den Marsch in den Umverteilungs- und Schuldenstaat durchwinkt. Die existenziell gefährdete SPD freut sich über so viel Rückgratlosigkeit. Die SPD-Vorsitzende und Sozialministerin Bärbel

0: Baas beschimpft den Kanzler regelmäßig. Der Union wirft sie zynische, ja menschenverachtende Pläne zur Reform des Sozialstaats vor, als wäre Merz ein finsterer Tyrann.
1: Da wird der Sozialstaat als gewaltiges Problem dargestellt, als nette Geste, auf die man endlich verzichten müsste, als Ballast, den das Land nicht mehr leisten kann. Um es klar zu sagen, ich halte das für zynisch, menschenverachtend und deshalb müssen wir uns dagegen wehren, liebe Kolleginnen und Kollegen.
0: Zynisch, menschenverachtend? Bärbel Baas weiß, Friedrich Merz geht nicht über einen Kompromiss. Und unter Merz tragen Kompromisse in der Regel eine sozialdemokratische Handschrift. Merz hält sich viel darauf zugute, Kompromisse zu suchen und zu finden, unbeschadet ihres Inhalts.
2: Wir werden am Ende alle ein wenig geben müssen, um viel zu erhalten. Wir werden alle weiter Kompromisse machen müssen. Aber lassen Sie uns das in einem Klima tun, in dem wir auch alle dazu in der Lage sind.
0: Merz lobt den Kompromiss, weil ihm Inhalte egal sind. Kompromisse dienen der Stabilisierung von Macht. Kurzfristig geht die Gleichung auf, langfristig ist die Gier nach dem Kompromiss und sei es ein fauler, verheerend. Das Rezept in den Untergang kennt der Vorsitzende der christlich-demokratischen Arbeitnehmerschaft, Dennis Radtke. Und Herr Radtke lobt dieses Rezept.
3: Bei mir stellen sich auch bei dem Begriff CDU pur, stellen sich mir die Nackenhaare auf. Stefan Nacke hat heute in seinem Wortbeitrag darauf hingewiesen, die CDU ist eine Kompromissmaschine. Der Kompromiss, das ist CDU pur.
0: Was soll von einer CDU bleiben, die den Kompromiss als Markenkern hat? Ich vermute nichts. Niemand wählt Parteien, weil diese sich zum Kompromiss mit der Konkurrenz bekennen. Merz sieht es anders. Er warnt vor einer kompromisslos auftretenden AfD und meint damit zu punkten.
2: Diejenigen, die sich Alternative für Deutschland nennen, meine Damen und Herren, haben nichts, aber auch gar nichts Besseres anzubieten. Oder fällt irgendjemandem hier im Saal etwas ein, das diese Leute besser machen würden? Nein, meine Damen und Herren, das Gegenteil ist der Fall.
0: Ist das ein sinnvoller Hinweis des Kanzlers? Vielen Betrachtern fehlt die Fantasie, sich eine Regierung vorzustellen, die es noch schlechter mit Deutschland meinte als momentan CSU, CDU, SPD. Echte Zombies kümmert das freilich nicht. Sie haben die Wirklichkeit hinter sich gelassen. Das war Kissler Kompakt, der erste Kommentar des Tages, Ausgabe 281. Und Sie wissen ja, nur selber denken macht schlau.
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2: In Deutschland wächst der öffentliche Dienst weiter und damit auch die Zahl der Staatsbediensteten. Darüber berichtet, wie gesagt, der Spiegel. Insgesamt standen zum Stichtag im Juni 2024 fast 1,96 Millionen Beamte, Richter und Soldaten im Dienst. 5,8% mehr als noch vor 10 Jahren. Besonders Schulen und Sicherheitsbehörden bauen Personal auf. Andere Bereiche schrumpfen dagegen, etwa das Verkehrs- und Nachrichtenwesen. Und auch ganz besonders stark angestiegen sind die Beschäftigten im öffentlichen Dienst. Plus 15,6%. Also, egal was in Deutschland passiert, ist eine Konstante, auf die man sich offenbar verlassen kann. Immer mehr Beschäftigte im öffentlichen Dienst, immer mehr Beamte, der Staat als Superarbeitgeber, oder?
3: Ja, inzwischen 5,5 Millionen Menschen. Wir haben ja, glaube ich, insgesamt in Deutschland so um die 40 bis 45. Jeder Achte ist Beamter oder auf der Payroll des Staates. Jeder Achte.
2: Jeder Achte.
3: Aber bei Gemeinde, bei, bitte?
4: Jeder Achte im Arbeitsmarkt.
3: Jeder Achte im Arbeitsmarkt ist auf der Payroll des Staates. Und die Entwicklung, man sieht das immer so schön, Grafiken geht weit auseinander, während in gewissen Industrien, gerade in der Schwerindustrie, wo viel Energie gebraucht wird, die Jobs nur so in Hunderttausenden pro Jahr davonpurzeln, wächst der öffentliche Dienst immer weiter. Wir erinnern uns...
4: Das ist der einzige Wachstumssektor in Deutschland. Einziger Wachstumssektor im Arbeitsmarkt ist derzeit der öffentliche.
3: Und vielleicht noch die Insolvenzrechtler. Aber das ist noch eine eher kleine Gruppe, die eher sehr privilegiert ist. Aber man sieht es auseinanderdriften, wie junge Menschen, die vor der Frage stehen, ich mache jetzt eine gute Ausbildung, will ich mich diesem Konkurrenzdruck, mehr Arbeit, Überstunden, am Wochenende arbeiten und dergleichen noch aussetzen, wenn mir von meinem nächsten Euro, den mir der Chef anbieten kann, die Hälfte weggenommen wird? Oder gehe ich lieber in den sicheren Hafen öffentlicher Dienst, wo ich, wenn ich Beamter bin sowieso, aber auch wenn ich so angestellt bin, quasi Kündigungsschutz habe, wo ich keine Gehaltskürzungen zu erwarten habe, wenn irgendwie Krise ist, wo der Lohn immer brav steigt. Wir haben es ja gerade gesehen, auf den Überschriften 3,5 Milliarden Euro mehr für Beamte, weil dann Gerichte im Zweifel noch zur Seite springen und sagen, aber der Beamte, der muss auch noch als Alleinverdiener eine Familie auskömmlich versorgen können, obwohl er ja im Alter auch schon vorausgesorgt hat mit der hohen, viel höheren Pension als die Rente. Also diese Entwicklung weg vom Risiko, weg vom Einsatz und Schaffenskraft für irgendwie mehr, für ein besseres Leben, für mehr Wohlstand, Einkommen, Geld, ein Häuschen, den German Dream, den es früher mal gab, zu Sicherheit, naja, und Hauptsache das Geld kommt. Das ist ja auch ein großes Problem, was unsere Wirtschaft lähmt und was in den vergangenen, ja, man muss es fast schon sagen, Jahrzehnten zu so auch einer Einstellungskrise im Land geworden ist, dass eben viele lieber diesen sicheren Weg gehen, weil, naja.
2: Ja, aber das eine ist der sichere Weg, hast du natürlich recht. Also ein Arbeitgeber, der mutmaßlich nicht Konkurs gehen kann. Aber das andere, was ich mich da immer frage, es ist doch auch eine zunehmende Bereitschaft zum stromlinienförmigen Leben und Denken. Weil Staatsbedienste, wie man ja schon sagt, sind dem Staat verpflichtet, öffentlicher Dienst. Da werden jetzt keine, wie soll ich sagen, Oppositionshelden gezüchtet, oder?
4: Also 3 Punkte dazu. An einem kleinen Punkt möchte ich Julius widersprechen. Julius spricht von Menschen mit guter Ausbildung, die sich dann trotzdem entscheiden, in den Staatsdienst zu gehen. Ich fürchte, das größte Problem beim Staatsdienst ist Menschen mit schlechter Ausbildung, Menschen mit Fantasieausbildung, Menschen mit Studiengängen, die kein Mensch braucht, Menschen, die eben nicht Ingenieur geworden sind, sondern irgendwas mit blauen Haaren studiert haben, mit den unzähligen Gender Studies, mit Postkolonialismus, all dieses Zeug, was wir steuerfinanziert fördern, was wir ideologisch fördern, was kein Mensch braucht, führt halt logischerweise in den Staatsdienst, weil das sind Ideologiejobs und Ideologiejobs braucht zumindest in diesem Ausmaß nur der Staat. Das ist der erste Punkt. Der zweite Punkt, Friedrich Merz hat im Wahlkampf versprochen, schlankerer Staat. So, man kann ja inzwischen fast jede Schlagzeile, die erscheint, auf irgendein Wahlversprechen von Friedrich Merz zurückführen und daran durchdeklinieren, dass einfach das Gegenteil passiert. Wir müssen beim Staat sparen, der Staat darf sich nicht aufblähen, der Staat muss schlanker werden, so alles 100.000 Mal gehört im Wahlkampf. Wahrheit ist, das größte Wachstum, was wir in Deutschland haben, ist der Staatssektor. Ja, der unproduktive, an sehr vielen Stellen übrigens ja noch destruktive Staatssektor. Je mehr ich Beamte einstelle, desto schlechter wird ja die Wirtschaft. Das ist ja keine sinnvolle Verwaltung von guten Rahmenbedingungen, sondern das ist Bürokratismus. Und je mehr ich davon einstelle und hochzüchte, desto schlechter steht es um die Wirtschaft. Wir sind an einem Level, an dem man sagen muss, mehr Beamte killen Wachstum. Ganz einfach. Ja, die Schwelle ist längst überschritten. Mehr Beamte machen den Staat nicht leistungsfähiger und wettbewerbsfähiger. Die müssen irgendwas tun. Und was tun sie? Sie tun Bürokratie. Ganz einfach. Mehr Beamte killen Wachstum. Und obendrein sind natürlich noch ein gigantischer Kostenfaktor Erhöhungen im öffentlichen Dienst, die Nancy Faeser. Das ist ja auch so interessant. Wir sprechen immer über die Schulden, mit denen sich Friedrich Merz die Macht gekauft hat. Friedrich Merz hat sich auch die Macht gekauft, indem er Nancy Faeser auf den allerletzten Metern der Regierungsübergabe ein gewaltiges Zugeständnis bei den Tarifverhandlungen mit dem öffentlichen Dienst gemacht hat. Ich glaube, es waren so fast 5%, ja, was dazu führt, dass die Schulden, die angeblich für Infrastruktur sind, in vielen Bundesländern einfach in die Gehaltserhöhung von Beamten fließen. So, das ist der zweite Punkt. Und der dritte Punkt, das habe ich vor kurzem, ich möchte sagen, sehr eindrücklich nachgewiesen, am Beispiel der Wahl in Baden-Württemberg. Ja, ja. Ich züchte mir einfach Wähler. Die Grünen haben die Wahl in Baden-Württemberg gewonnen, weil sie die Zeit an der Macht genutzt haben, um Menschen zu bezahlen. Die Grünen haben die Wahl gekauft. Ja, sie sind nicht zur Wahlurne gegangen und gesagt, pssst, wenn du die Grünen wählst, dann kriegst du einen Grünen. Und haben 100-Euro-Schein rausgezogen. Nein, sie haben sie über Jahre durchfinanziert, in diesen Staatssektor reingezogen, am Ende die Wahl mit 29.000 Stimmen gewonnen, wenn man sich anschaut, wie viele Beamte sie eingestellt haben und wie hoch der Anteil, über 30%, der Grünen-Wähler bei den Beamten ist. Der ist, glaube ich, von 29 nochmal auf 34% hochgegangen. Ist vollkommen klar, die Grünen haben die Wahl gekauft. Deswegen stellen Regierungen Beamte ein, weil sie Wähler einstellen, weil sie Wähler bezahlen. Das ist der Grund. Nicht, weil man diese Beamten braucht, ja, dann würden sie ja Polizisten einstellen. Tun sie aber nicht. Ja, also die brauchen wir, die stellen sie aber nicht ein. Sondern sie stellen irgendwelche komischen blauhaarigen Verwaltungsbeamten ein, die in Freiburg irgendeine Fantasiestabsstelle
3: leiten. Ja, aber irgendjemand muss ja die NGOs beauftragen.
4: Genau, und dann am Ende dann aus dieser Fantasiestabsstelle in Freiburg noch irgendeine Traumfänger-Bastel-NGO durchfinanzieren, wo auch nochmal drei blauhaarige arbeiten, die am Ende die Grünen wählen.
3: Dann musst du noch jemanden haben, der wirklich überprüft, ob das Geld auch ordentlich verbucht worden ist und dergleichen. Also mehr Beamte bedeutet auch mehr Überwachung der gegenseitigen Aufgabenstrukturen. Also ich kann nur jedem empfehlen, the sky is the limit, in die freie Wirtschaft zu gehen. Ich habe es auch im Studium, da war dann die Umfrage, willst du Sicherheit, willst du Geld, willst du Kündigungsschutz? Da gibt es Menschen, die sagen Kündigungsschutz 10, Geld 2. Andere sagen Geld 10, Kündigungsschutz 0. Jeder nach seiner Fasson. Aber ich glaube, wir können ein bisschen mehr Risikobereitschaft und Willen, was irgendwie zu erreichen, gebrauchen im Land. Dafür, liebe Bundesregierung, bräuchte es aber mehr Netto vom Brutto und am besten sogar für den nächsten Euro, also für diejenigen, die für mehr Geld verdienen wollen, dass am Ende auch mehr im Geldbeutel übrig bleibt.
5: Und damit kommen wir zur Bild-Zeitung. Eine Meldung, die bestimmt dich auch als Social-Media-Helden, sage ich mal, elektrisieren wird. Was ist nämlich geschehen? SPD, Grüne und Linke haben in einer konzertierten Aktion gesagt, Adieu X. Diese drei Parteien beschreiben nämlich das X-Netzwerk von Elon Musk als zunehmend chaotisch und anfällig für Desinformation. Betroffen vom Rückzug sind vor allem offizielle Parteikanäle und Fraktionsaccounts. Also beispielsweise die SPD-Bundestagsfraktion ist jetzt nicht mehr bei X vertreten. Da kann ich nur sagen, das ist so eine große Aktion Mimimi, oder?
3: Na, bei der SPD kann man da auf gewisse Art und Weise ein Schleudertrauma bekommen, denn die SPD war bereits schon mal verschwunden von damals nach Twitter, kam vor 4 Monaten wieder, ist jetzt wieder weg. Also es geht hin und her. Es ist der Versuch, Mimimi trifft, glaube ich, ganz gut. Man hat einfach bei Twitter früher freie Fahrt gehabt. Da wurden alle möglichen Accounts, die irgendwie konservative bis rechte Meinungen hatten, geblockt, gesperrt, von der Plattform selbst gesperrt. Donald Trump beispielsweise als damaliger weltberühmter Ex-US-Präsident einfach Account verschwunden. Dann kam Elon Musk, hat all die mutmaßlich auch in Teilen blauhaarigen Kontrolleure der Kommentare und Kontrolleure des Flaggens und Kontrolleure der Meldungen rausgeworfen. Tausende Menschen waren beschäftigt, die Hilferufe von Menschen, die mit anderer Meinung konfrontiert worden waren, irgendwie zu bearbeiten und mit viel offenem Auge und zugedrücktem Auge auch mit Sperrung und Blockung zu beantworten. Jetzt ist da einigermaßen freie Fahrt. Da ist hier und da mal krudes Zeugs dabei, aber das ist nun mal die Öffentlichkeit, so wird diskutiert. Aber Gegenwind, kommunikativ, argumentativ gefällt SPD, Linke und Grüne nicht. Aber man muss sagen, diejenigen, die das Thema am besten verstehen, bei den jeweiligen Parteien, Karl Lauterbach, Ricarda Lang, auch Heidi Reichenegg zum Beispiel, fähige Kommunikatoren in den sozialen Medien, die bleiben. Die haben schon gesagt, so schnell werdet ihr uns nicht los. Da kann man sehen, wie dann doch es unter den Ideologen zumindest auf der kommunikativen Ebene Leute gibt, die ja da genug Intelligenz haben, auf der Plattform zu bleiben, die sie auch trägt.
4: Ich meine, also erstens, ja. Es ist aus meiner Sicht viel mehr als Mimimi. Mhm. Es ist Wut darüber, dass keine Zensur stattfindet. Im Grundgesetz steht, eine Zensur findet nicht statt. Die Realität auf Social Media war über viele Jahre betrieben, besonders von linken Parteien, eine Zensur findet statt. Besonders konzertiert und strukturell haben wir das auch in der Pandemie erlebt. Darüber waren die Linken sehr glücklich. Jetzt findet die Zensur nicht mehr statt, deswegen sind sie wütend. Sie mögen es nicht, wenn Grundrechte etwas gelten. So, das ist der Grund, warum sie da gehen. Das zweite Phänomen, was ich da sehe, Rot-Rot-Grün bereitet den Aufmarsch vor. Rot-Rot-Grün bereitet den Wahlkampf vor. Rot-Rot-Grün bereitet, und ich lege mich da absolut fest, das werden wir hier in Berlin schon in den nächsten Monaten und in Deutschland spätestens in den nächsten ein, zwei Jahren erleben, mutmaßlich aber früher. Wir gehen in den größten, eskalativsten, möglicherweise gewalttätigsten Lagerwahlkampf der deutschen Geschichte. Das ist das, was passiert. Der nächste Wahlkampf wird ein linker Gewaltwahlkampf. So sicher wie das Amen in der Kirche. Der nächste Wahlkampf wird zwei Komponenten haben. Das rot-rot-grüne Lager ruft den NGO-Komplex, das ist nur ein Tarnwort für militante Antifa, auf die Straße, um das Vierte Reich abzuwenden, schafft damit die wahren Weimarer Verhältnisse. Wir werden einen linken rot-rot-grünen Gewaltwahlkampf erleben. Und das, was hier passiert, auch wenn man sich das ganze Wording anschaut, eine rechtsextreme Plattform, ist ja vollkommen klar, worauf dieses Wording hinausläuft.
5: Sagt die SPD.
4: Sagt die SPD. Es läuft nicht auf Zensur, sondern ein Totalverbot hinaus. Das ist das, was hier vorbereitet wird.
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1: Ich bin Thomas Bleskin. 4 deutsche Passagiere des Hunter-Virus-Kreuzfahrtschiffs Hondius sind von Teneriffa aus auf dem Rückweg nach Deutschland. Sie wurden mit einer niederländischen Maschine zusammen mit weiteren Evakuierten ausgeflogen, alle ohne Symptome. Zuvor waren bereits Sonderflüge mit Spaniern, Franzosen und Kanadiern gestartet, weitere sollen folgen. Die Deutschen werden über Eindhoven nach Deutschland gebracht und dort unter Quarantäne gestellt. Trotz einer geltenden Waffenruhe ist Kuwait von mutmaßlich iranischen Drohnen angegriffen worden. Die Streitkräfte hätten mehrere feindliche Drohnen im eigenen Luftraum entdeckt und darauf reagiert, hieß es aus dem Verteidigungsministerium.
2: Aus dem Iran gab es zunächst keine Bestätigung. Im Krieg zwischen dem Iran und den USA wurden die Golfstaaten immer wieder zum Ziel, weil dort unter anderem wichtige US-Militärstützpunkte und Botschaften liegen. Kuwait und die Emirate wurden besonders stark angegriffen. Die Waffenruhe ist nun fragil. Die USA hatten dem Iran einen Vorschlag zum Ende des Krieges unterbreitet. Eine Antwort aus Teheran steht aber noch aus. In der Absichtserklärung geht es unter anderem um Vereinbarung zur Zukunft der Straße von Hormuz und um Irans umstrittenes Atomprogramm. Miriam Schmidt, Istanbul.
1: Kreml-Chef Wladimir Putin hat den seit langem mit ihm befreundeten Altkanzler Gerhard Schröder als Vermittler im Krieg zwischen Russland und der Ukraine ins Spiel gebracht. Putin sagte, obwohl sich die USA um Vermittlung bemüht hätten, könne er sich von europäischer Seite Schröder als Vermittler vorstellen.
3: Putin sagte hier in Moskau, er glaube, dass sich der Krieg in der Ukraine seinem Ende zuneige. Er sei zu Gesprächen bereit. Es gäbe in Europa kluge Menschen, die verstünden, dass eine dauerhafte Konfrontation mit Russland zu nichts führe. Dass nun Putin wieder seinen alten Freund, den früheren Bundeskanzler Gerhard Schröder, als möglichen Vermittler ins Gespräch für Verhandlungen bringt, dürfte Kritik auslösen. Erstens hat Schröder schon bei früheren Vermittlungsversuchen in dem Krieg nichts erreicht. Und zweitens ist der SPD-Politiker selbst weitgehend isoliert. Ulf Mauder, Moskau.
1: FDP-Chef Wolfgang Kubicki drängt auf einen schnellen Neustart seiner Partei. Die Liberalen hätten nur wenig Zeit, verlorenes Vertrauen zurückzugewinnen, sagte der Kandidat für den Parteivorsitz. Bleibe die FDP in Umfragen weiter unter 5%, drohe der politische Bedeutungsverlust.
0: Soweit das Neueste. 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
1: Zum Wetter, die aktuelle Vorhersage des Deutschen Wetterdienstes im Osten und Südosten aufgelockert, sonst viele Wolken, Schauer und Gewitter. Die können vor allem im Südwesten kräftiger ausfallen. Die Höchstwerte liegen zwischen 13 Grad an der Nordsee und 26 Grad in Niederbayern. Der Montag startet dann zumeist stark bewölkt bis bedeckt, vielerorts kann es nass werden. Zwischen Alpenrand und Lausitz teils kräftige Schauer und starke Gewitter. Im äußersten Norden und Nordwesten anfangs noch trocken. 9 bis 20 Grad werden es höchstens.
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2: Ist in der letzten Woche wahrlich Historisches gelungen. Zum ersten Mal in der bundesdeutschen Geschichte will die Mehrheit der Wähler einen AfD-Kanzler. Zum ersten Mal in der bundesdeutschen Geschichte wünscht sich die Mehrheit der Bürger eine Koalition aus AfD und CDU. In Sachsen-Anhalt klettert die AfD auf sagenhafte 41% und kratzt an der absoluten Mehrheit. Die CDU liegt hingegen abgeschlagen, 15 Punkte dahinter. Obendrein wollen 59% der Deutschen Neuwahlen, weil sie diese Regierung schlicht nicht mehr ertragen. Ganz nebenbei hat Friedrich Merz noch vor laufenden Kameras eine sterbenskranke Krebspatientin zusammengefaltet und bei einem Vortrag an einer Schule aus Versehen das deutsch-amerikanische Verhältnis ruiniert, nachdem sein einziger Achtungserfolg als Kanzler sein guter Draht zu US-Präsident Donald Trump war. Die Financial Times urteilt über diesen Bundeskanzler, und ich zitiere, ein faszinierender Akt der Selbstsabotage von Merz, der inzwischen völlig außer Kontrolle geraten zu sein scheint. Er hatte aus guten Gründen begonnen, Trumps Krieg gegen den Iran kritisch zu sehen, sprach darüber jedoch gegenüber Schülern viel zu offenherzig mit weitreichenden Folgen. Die Überschrift in der Financial Times lautet, wie Merz seinen eigenen Plan torpedierte, Trump einzuhegen, und weiter, Seitenhieb auf Trump zerstört monatelangen Annäherungskurs. Das internationale Politikmagazin Politico schreibt über ein Jahr Friedrich Merz, der unglaublich schrumpfende deutsche Kanzler. Er wollte Europa führen, er sollte zunächst einmal Deutschland führen. Der weltweit angesehene Economist stellt Merz eine absolut verheerende Bilanz aus. Die Überschrift lautet, so kann Merz nicht weitermachen. Und weiter, seine erst ein Jahr alte Regierung wirkt bereits erschöpft und die Wähler verlieren rasant die Geduld. Was ist schiefgelaufen? Merz seit langem bekannte Schwächen helfen kaum. Mangelnde Detailkenntnis, ein jähzorniges Temperament und die Neigung zu reden, bevor er nachdenkt. Und dann diese vernichtenden letzten Worte des Economist. Bereits nach einem Jahr hängt über der Kanzlerschaft von Friedrich Merz der Gestank des Todes. Gabor Steingart, einer der meistbeachteten Journalisten unserer Hauptstadt, nennt Merz einen, Zitat, Mann ohne Eier, der es nicht schafft, Zitat, mehr Menschen als seine Frau für sich zu begeistern. Merz eigene Sozialministerin, die unverhohlene Sozialistin mit den geklebten Jacketts, Bärbel Baas, nennt ihren Kanzler zynisch und menschenverachtend. Über den Auftritt des Bundeskanzlers in seiner ultimativen Hochburg beim Wirtschaftsrat der CDU titelt die Zeitung Die Welt, noch während des müden Applauses für Merz geht ein Drittel der Zuhörer zum Buffet. Bild berichtet, dass Mitglieder derzeit in Scharen aus der CDU austreten und die Partei in der Amtszeit von Friedrich Merz, so sie denn bis 2029 dauern sollte, rund 50.000 Mitglieder, rund 14% aller Mitglieder verlieren könnte. Die Migrationskrise hat Friedrich Merz kurzerhand für gelöst erklärt, nur um dieser Tage lesen zu müssen, dass ein Palästinenser ohne Papiere, der niemals hätte in diesem Land sein dürfen, im beschaulichen Memmingen im Allgäu, einen 14-jährigen Jungen abgeschlachtet hat. Donald Trump will jetzt nicht nur tausende Soldaten aus Deutschland abziehen, er schreibt auch auf Social Media, Merz solle erstmal sein kaputtes Land in Ordnung bringen und geht live im Fernsehen auf den deutschen Bundeskanzler los und wirft ihm vor, einen terrible job, also schreckliche Arbeit zu leisten.
3: In Germany, I mean, he's doing a terrible job. He's got immigration problems, he's got energy problems, he's got problems of all kinds, and he's got a big problem with Ukraine, because they're in that mess, and he criticized me for doing the whole thing with Iran, but I said, would you like to have a nuclear weapon in the hands of Iran? He said, no, I don't. I said, well, then I guess I'm right. He didn't have any answer to that.
2: Merz habe große Probleme mit illegaler Migration und Energie, sagt Donald Trump, womit er natürlich vollkommen recht hat. Das war also, grob zusammengefasst,

0: die Woche von Friedrich Merz und es ist gerade mal Donnerstag. Besonders interessant ist, dass Donald Trump den Bundeskanzler ausgerechnet für seine Migrations- und Energiepolitik kritisiert. Es ist nicht lange her, und ich war selber dabei im Oval Office, da hatte Trump Merz noch ausdrücklich und öffentlich genau dafür gelobt.
1: This new leader, I think he's an excellent leader. I had my differences with Angela. I said, you're hurting your country with immigration and you're hurting your country with energy. And we have a man sitting on my right that is, I think, pretty much the opposite of her on energy and the opposite on immigration. And I think he's doing very well.
0: Was Donald Trump da über Friedrich Merz vermeintliche Erfolge verkündet hatte, war schlicht falsch. Die Frage lautet also, woher hatte Donald Trump diese falsche Information? Und ich kann es Ihnen hier exklusiv verraten. Es war Friedrich Merz, der dem US-Präsidenten großspurig berichtet hatte, die deutsche Energiekrise gelöst und die Grenzen gesichert zu haben. Inzwischen aber, so kann ich Ihnen berichten, hat der US-Präsident verstanden, dass man dem Bundeskanzler schlicht kein Wort glauben kann. Trump ist nicht nur verärgert über Merz-Iran-Gepolter, sondern auch über seine dreisten Märchengeschichten. Das ist der Grund, warum Trump sich nun genau diese Themen aussucht, um Merz so öffentlich vorzuführen. Alle, die Merz immerhin für einen hervorragenden Außenkanzler gehalten haben, müssen sich nun also die Frage gelassen, ist es denn wirklich gut für Deutschland, wenn der Bundeskanzler mit Lügenmärchen von seinen eigenen Heldentaten im Gepäck um die Welt reist und doch nicht viel mehr zu bieten hat als den Baron Merzhausen? Wird Deutschland wirklich zuverlässig repräsentiert von einem Mann, der in der Heimat als gesichert unzuverlässig gelten?
2: Das war ein Ausschnitt von Achtung Reichelt.
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2: Das Gezanke in der Regierungskoalition nimmt stetig zu. Gestern Abend versuchte der Bundeskanzler Friedrich Merz bei Carmen Mioska im Ersten den Befreiungsschlag. Ob der gelungen ist und wie es um die Koalition wirklich bestellt ist, darüber sprechen wir jetzt hier bei News Live.
3: Ein Jahr nachdem Friedrich Merz seinen Amtseid geschworen hat, steht seine Kanzlerschaft am Abgrund. In der Union wird über seine Ablösung diskutiert. Die SPD zählt Merz auf offener Bühne an. SPD-Fraktionschef Miersch attackiert ihn mit den Worten: So kann man eigentlich kein Kanzleramt führen. Die Woche der Eskalation leitet der Kanzler selbst ein. Mit einem großen Interview im Spiegel, dessen Überschrift sogar in der Union für Fassungslosigkeit sorgt. Kein Bundeskanzler vor mir hat so etwas ertragen müssen, jammert Merz über seine Kritiker im Netz. Auch die Printzeile ein kommunikatives Desaster. Ich kann da in der Tat noch besser werden, liest man dort. Und dann stellt Merz den Fortbestand der Koalition auch noch selbst in Frage.
4: Können Sie garantieren, dass diese Koalition noch 3 Jahre bis zum Ende der Legislaturperiode hält?
5: Also garantieren kann niemand für nichts.
3: Auch in der SPD klingt die Rhetorik immer mehr nach Koalitionsbruch. Am 1. Mai legt SPD-Chef Klingbeil nach und watscht Merz für dessen Kritik an der fehlenden Arbeitsmoral der Deutschen ab.
6: Ich sage euch, wer so über die fleißigen Menschen in diesem Land redet, der hat nicht verstanden, worum es geht.
3: Co-Parteichefin Bärbel Baas greift Merz frontal für dessen Vorschlag an, den 1. Mai als Feiertag zu streichen.
7: Ich halte das für zynisch, menschenverachtend und deshalb müssen wir uns dagegen wehren.
3: Kanzler Merz wird zunehmend in die Enge getrieben und reagiert gereizt, sogar gegenüber einer Krebskranken. Sie kritisiert, dass die Regierung zwischenzeitlich plante, die eigenen Gehälter zu erhöhen.
8: Also erstmal habe ich Ihnen eine Einladung zu meiner Beerdigung zukommen lassen.
9: Bitte Name nochmal.
8: Warum? Warum wird bei uns gespart, aber nicht bei der Politik?
10: Okay. So. Dankeschön.
8: Und in Niedersachsen. Ja.
11: Vielleicht darf ich Ihnen mal zu dem letztgenannten Punkt etwas sagen. Zu keinem Zeitpunkt ist von irgendjemandem erwogen worden, die Bezüge der Mitglieder der Bundesregierung anzuheben. Zu keinem Zeitpunkt. Auch von mir nicht. Alles andere ist eine falsche Behauptung. Und ich wäre Ihnen einfach dankbar, wenn Sie das nicht einfach ungeprüft wiederholen. Zu keinem Zeitpunkt. Und wissen Sie, nein, und ich sag's Ihnen nochmal, zu keinem Zeitpunkt stand diese Frage im Raum.
3: Am Sonntagabend dann versucht Merz bei Carmen Mioska zu retten, was vom Trümmerhaufen Regierung noch zu retten ist.
12: Aber ich habe keine Vollmacht, die CDU umzubringen. Das hat mir die Partei nicht erlaubt und das habe ich auch nicht vor.
3: In der Regierung werden die Stimmen immer lauter, die aus dem schwarz-roten Bündnis nur noch ausbrechen wollen.
2: Ja, es glimmt, es donnert in der Großen Koalition und Friedrich Merz hat erkennbar eine kurze Lunte. Wir reden nun über seine Aussagen und es waren wirklich einige spektakuläre dabei. Gestern Abend bei Carmen Mioska im Ersten zum Solo-Auftritt bei Carmen. Ein Satz, den wir eben schon gehört haben, den wir uns natürlich auch nachher nochmal ausführlich zu Gemüte führen werden, lautet: Ich, also Friedrich Merz, habe keine Vollmacht, die CDU umzubringen. Wer umbringen sagt, bringt natürlich das Thema vom nahen den Tod oder vom Mord, vom Anschlag, vom Totschlag selbst auf den Tisch. Das ist nun eine Formulierung, die doch sehr hellhörig macht. Wie kann es zu einer solchen Aussage kommen? Welcher Reim machst du dir drauf, Waldemar, Waldi?
13: Ich muss mich selbst jetzt erstmal ordnen, weil vorneweg, bevor ich die Frage beantworte, widerspreche ich dem Bundeskanzler mit dem Satz: Niemand kann für nichts was garantieren. Ich kann garantieren, solange Friedrich Merz Vorsitzender der CDU ist, werde ich diese Partei nicht mehr wählen, was ich bisher immer gemacht habe. Erstens, mein garantiertes Versprechen. Zweitens, wenn er so etwas andeutet, das ist ja auch so sibyllinisch. Es ist ja kein gerader Satz. Es ist ja was zum Nachdenken gedacht, aber nicht zum Festnageln. Irgendwann sagt er in dieser Sendung auch mal: Da wollen Sie mich wieder festnageln. Ja, was denn sonst, wenn ein Kanzler etwas sagt, will ich ihn daran messen, was er gesagt hat und nicht mit dreimal vielleicht und entweder oder danach leben müssen. Er war gestern der klassische Merz, bis auf eine kurze Passage, wo er mal einigermaßen deutlich der SPD was gesagt hat, aber da kommen wir ja noch drauf. dieser Satz lässt Spekulationen offen und dafür war die Sendung wahrscheinlich nicht gedacht.
2: Wir müssen genau diesen Punkt uns zunächst mal anschauen, den du eben angesprochen hast, lieber Waldi. Es gibt ja starke Ansagen von der SPD Richtung CDU, was alles nicht ginge. Bärbel Baas hat sich auch nochmal sehr weit aus dem Fenster gelehnt bei der Veranstaltung zum 1. Mai. Daraufhin ist er auch direkt angesprochen worden von Frau Miosga und das schauen wir uns jetzt an.
9: Wir hören einmal die Arbeitsministerin von der SPD, die gestern gesprochen hat auf einer Kundgebung in Duisburg am 1. Mai, auf der sie sich große Sorgen gemacht hat über die Beschneidung von Arbeitnehmerrechten.
7: Diese Angriffe auf Errungenschaften der Arbeiterbewegung sind heute keine Ausnahme mehr. Da wird der Sozialstaat als gewaltiges Problem dargestellt, als nette Geste, auf die man endlich verzichten müsste, als Ballast, den das Land nicht mehr leisten kann. Um es klar zu sagen, ich halte das für zynisch, menschenverachtend und deshalb müssen wir uns dagegen wehren, liebe Kolleginnen und Kollegen.
9: Herr Merz, Sie haben auf dem Landesparteitag Nordrhein-Westfalen im August letzten Jahres den Satz gesagt, wir können uns den Sozialstaat in seiner jetzigen Form nicht mehr leisten. Und wenn Frau Baas jetzt sagt, wenn der Sozialstaat nur als Ballast dargestellt wird, den wir uns nicht mehr leisten können, dann sei das zynisch und menschenverachtend. Dann meint sie sie, oder?
12: Da müssen Sie Frau Baas fragen, ob sie mich meint.
9: Fühlen Sie sich angesprochen?
12: Nein, das tue ich nicht. Da wird auch überzogen. Der 1. Mai ist ja so ein Tag, an dem man das auch mal tun darf. Aber ich hätte gerne gesehen, dass Frau Baas und auch Lars Klingbeil nach diesen Demonstrationen jetzt zur Arbeit im Kabinett auch zurückkehren, auch emotional. Ich habe das im letzten Jahr gesagt, habe es in den Kontext unserer gegenwärtigen Wirtschaftsleistung gestellt, habe gesagt, wenn wir so wenig erwirtschaften, dann können wir uns das nicht mehr leisten. Also müssen wir mehr erwirtschaften. Das sage ich immer wieder, wiederhole ich auch gerne heute. Und das weiß auch Bärbel Baas und ich hoffe, dass das auch der Konsens in der Regierung ist und bleibt.
9: Aber nur noch mal die Vokabeln zynisch und menschenverachtend, das ist keine SPD-Folklore, ne?
12: Naja, das ist eine Wortwahl, die ich nicht teile. Also deswegen appelliere ich auch an alle, jetzt etwas maßvoll in der Sprache zu bleiben.
2: Ja, Friedrich Merz teilt die Wortwahl nicht, er hofft, er appelliert, seine Worte wären es nicht gewesen. Ähnlich hat er es schon gesagt, als Frau Bärbel Baas vom Bullshit sprach, also von Bullshit-Debatten zur Reform des Sozialstaates. Er lässt es letzten Endes, so mein Eindruck, aber Frau Baas durchgehen.
10: Er lässt es ihr durchgehen. Er sagt auch, er fühlt sich nicht angesprochen, um dann zu sagen, ich wurde ja angesprochen, denn ich habe es ja letztes Jahr oder vor ein paar Monaten gesagt. Also es ist schon wieder komplett widersprüchlich, was er da sagt. Es ist aber vor allem interessant, und wenn wir nochmal auf diese Aussage auch schauen, mit dem Umbringen, ich will meine eigene Partei nicht umbringen damit, dann sieht man, dass auch er weiß, wie dramatisch die Lage ist, dass es quasi eine Überlebensfrage für seine Partei ist und dass es die SPD ist, die seine Partei derzeit bedroht, also die Existenz seiner Partei und die weitere Existenz auch der CDU-Machtbasis einfach so bedroht, dass er eben die Sorge hat, kann die Partei das überstehen und überleben. Das war quasi der Hintergrund dieser ganzen Sendung gestern, vor dem man das sehen muss und der auch deutlich macht, warum er so vergleichsweise kämpferisch war. Man hat ihn ja vorher immer eigentlich an der Seite der SPD wahrgenommen, als besten Freund von Lars Klingbeil. Und ich hatte das erste Mal das Gefühl, als ich das gestern Abend gesehen habe, dass er wirklich kampfbereit ist, dass die Stimmung innerhalb der Union auch offenbar so ist, dass er sich dieses Kuscheln mit der SPD nicht mehr leisten kann und dass er wirklich frontal auf die SPD losgegangen ist. Eben, das war noch einigermaßen gemäßigt, aber das, was wir uns gleich noch anhören werden, ist noch viel konfrontativer. Und er weiß jetzt, dass es wirklich ein Kampf um seine Kanzlerschaft ist und womöglich der letzte Kampf.
14: Was wir gestern bei Karl Miosga gesehen haben, war ein Bundeskanzler unter Schock. Mhm. Unter Schock, weil er ja selber nicht wahrhaben wollte über ein langes, quälend langes, geschlagenes Jahr. Mit welchen Leuten, mit welcher Skrupellosigkeit, mit welchem, man muss es fast sagen, Fanatismus er es da mit der SPD zu tun hat. Dieser Fanatismus ist für ihn nun nicht mehr zu leugnen nach diesem Wochenende, nach dieser Entgleisung des 1. Mai. Noch einmal, zynisch und menschenverachtend nennt Bärbel Baas ihren Chef den Bundeskanzler. Zynisch und menschenverachtend, besonders dieses Wort menschenverachtend, das ist ein Wort, das normalerweise den Unrechtsregimen dieser Welt vorbehalten ist, in der deutschen politischen Debatte dem Nationalsozialismus. Daher stammt dieses Wort, da kennt man dieses Wort normalerweise. Warum sagt Bärbel Baas das über Friedrich Merz? Sie ist besonders empört darüber, dass Friedrich Merz den 1. Mai als Feiertag in Frage gestellt hat. Friedrich Merz, das muss man auch sagen, spricht sehr für den Realitätsverlust von Friedrich Merz, war der Meinung, er könnte der SPD den 1. Mai als Feiertag abverhandeln, im April. Wenn du an dem Punkt bist, dann hast du einfach die Kontrolle verloren. Dann hast du einfach jeden Kontakt zur Realität verloren. Aber unterm Strich ist es ein banaler Vorschlag. Natürlich ins Herz der SPD, aber banal. Ganz sicher nicht menschenverachtend. Friedrich Merz war gestern, das merkt man bei dieser Antwort, richtig unter Schock, weil er einen Erweckungsmoment hat. Er realisiert auf einmal, okay, all das, was die kritischen Medien, sind ja nicht viele, über die SPD und diese Koalition geschrieben haben, scheint ja zu stimmen. All das, was mir die noch kritischen Geister in meinen eigenen Reihen, in meinem eigenen Umfeld gesagt haben über die SPD, scheint ja zu stimmen. Einen solchen Angriff, zynisch und menschenverachtend, den kann man ja nicht mehr weglächeln. Das ist einfach ein kompletter Wegfall der Geschäftsgrundlage.
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1: Ich bin Thomas Bleskin. Die Evakuierung der vom Hunter-Virus-Ausbruch betroffenen Passagiere der Hondius auf Teneriffa läuft weiter unter strengen Sicherheitsvorkehrungen. Erste Gruppen, darunter 14 spanische Staatsbürger, wurden bereits ausgeflogen und in Madrid in Quarantäne gebracht. Auch Dortmund und Frankfurt sowie im Einzelfall nach Berlin gebracht.
2: In den Niederlanden werden die Deutschen von Spezialteams in Empfang genommen, die sie dann auch auf dem Weg nach Deutschland begleiten. In einem sogenannten Sonderisoliertransport geht es zunächst nach Frankfurt und dann, wenn ärztlich nichts dagegen spricht, weiter in die jeweiligen Bundesländer. Das normale Leben wartet auf die Heimkehrer dort aber noch nicht. Sie müssen sich erst einmal in Quarantäne begeben, denn die Inkubationszeit beim Hunter-Virus ist relativ lang. Entwarnung kann erst nach Wochen gegeben werden. Thomas Brockt, Berlin.
1: SPD-Außenpolitiker fordern eine Prüfung des Vorschlags, Altkanzler Gerhard Schröder als Vermittler im Ukraine-Krieg einzubinden. Adis Ametovic und Ralf Stegner warnten davor, solche Optionen vorschnell auszuschließen, solange sie zur Beendigung des Krieges beitragen könnten.
3: Putin sagte überraschend, dass er bereit sei, jemanden aus der EU in die Verhandlungen über ein Kriegsende in der Ukraine einzubinden. Aber es müsse jemand sein, der sich nicht mit Abfälligkeiten gegenüber Russland geäußert habe. Dass er sich dabei am liebsten Altkanzler Schröder wünscht, kam bei ihm überraschend direkt und schnell als Vorschlag. Putin kennt den Ex-SPD-Chef lange, vertraut ihm und nennt ihn seinen Freund. Aufhorchen ließ der Kreml-Chef hier in Moskau außerdem, weil er sagte, dass sich der Ukraine-Krieg aus seiner Sicht dem Ende zuneige. Ulf Mauder, Moskau.
1: Trotz diplomatischer Bemühungen ist die Waffenruhe im Irankrieg erneut verletzt worden. Kuwait und die Vereinigten Arabischen Emirate meldeten Angriffe mutmaßlich iranischer Drohnen. Gleichzeitig laufen Gespräche über eine mögliche Friedenslösung weiter. Vermittelt wird unter anderem durch Katar und Pakistan. Und zum Fußball. Der erste FC Heidenheim darf weiter auf den Klassenerhalt in der Bundesliga hoffen. Die Mannschaft gewann beim ersten FC Köln mit 3:1 und feierte damit den ersten Auswärtssieg seit fast 6 Monaten. Heidenheim zog damit am FC St. Pauli vorbei auf den vorletzten Tabellenplatz. Der SC Freiburg hatte zuvor die vorzeitige Europapokalqualifikation am vorletzten Bundesligaspieltag verpasst. Die Breisgauer verloren beim HSV mit 2:3.
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1: Zum Wetter die aktuelle Vorhersage des Deutschen Wetterdienstes. Im Osten und Südosten aufgelockert, sonst viele Wolken, Schauer und Gewitter. Die können vor allem im Südwesten kräftiger ausfallen. Die Höchstwerte liegen zwischen 13 Grad an der Nordsee und 26 Grad in Niederbayern. Der Montag startet dann zumeist stark bewölkt bis bedeckt. Vielerorts kann es nass werden. Zwischen Alpenrand und Lausitz teils kräftige Schauer und starke Gewitter. Im äußersten Norden und Nordwesten anfangs noch trocken. 9 bis 20 Grad werden es höchstens.
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1: Ich bin Ursula Winkler. 4 deutsche Passagiere des von einem Hantavirus-Ausbruch betroffenen Kreuzfahrtschiffs sind mit einem Evakuierungsflug in den Niederlanden angekommen. Das von der Kanareninsel Teneriffa kommende Flugzeug mit insgesamt 26 Passagieren und Crewmitgliedern landete in Eindhoven.
2: Mit an Bord auch Niederländer, Belgier und Griechen. Alle Passagiere waren noch einmal untersucht worden, bevor sie das Schiff verlassen durften. Die gute Nachricht, bei niemandem gab es Krankheitssymptome. Trotzdem ist die Odyssee auch für die Deutschen noch nicht ganz vorbei. Von Eindhoven geht es mit einem Spezialtransport nach Frankfurt, danach in die jeweiligen Bundesländer. Dort entscheiden dann die Gesundheitsämter, wie genau die Quarantäne aussieht, die wegen der langen Inkubationszeit beim Hantavirus nötig ist. Thomas Brock, Berlin.
1: Der Vorschlag von Kreml-Chef Putin zu einer möglichen Rolle von Altkanzler Schröder als Vermittler im Ukraine-Krieg stößt in der SPD nicht auf grundsätzliche Ablehnung. Der SPD-Außenpolitiker Stegner sagte dem Spiegel, er begrüße jede Initiative, die den Krieg beenden könnte.
3: Bisher, so sagt Stegner, sei Europa nicht an den Verhandlungen beteiligt und könne keine Vorschläge machen. Wenn das über jemanden wie Schröder gelingen würde, wäre es fahrlässig, das auszuschlagen. Putin hatte bei einer Pressekonferenz gesagt, obwohl sich die USA um Vermittlung bemüht hätten, könne er sich von europäischer Seite den früheren SPD-Chef als Vermittler vorstellen. Die Bundesregierung äußerte sich skeptisch zu dem Vorschlag. Aus Regierungskreisen in Berlin hieß es, er reihe sich ein in eine Serie von Scheinangeboten. Thomas Bleskin, Berlin.
1: Mit einer Gedenkfeier auf dem jüdischen Friedhof Weißensee hat Berlin an die Holocaust-Überlebende Margot Friedländer erinnert. Zum ersten Todestag würdigte Berlins regierender Bürgermeister Wegner die frühere Ehrenbürgerin als außergewöhnliche Persönlichkeit mit einer starken Botschaft gegen das Vergessen. Friedländer war im vergangenen Jahr im Alter von 103 Jahren gestorben. Zum Fußball. Der 1. FC Heidenheim darf weiter auf den Klassenerhalt in der Bundesliga hoffen. Das Team gewann beim 1. FC Köln mit 3:1. Damit zog Heidenheim am FC St. Pauli vorbei auf den vorletzten Tabellenplatz. Der SC Freiburg hatte zuvor die vorzeitige Europapokalqualifikation verpasst. Die Breisgauer verloren beim HSV mit 2:3.
0: Soweit das Neueste. 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
1: Zum Wetter, die aktuelle Vorhersage des Deutschen Wetterdienstes. Es ist verbreitet regnerisch oder bedeckt. Die Temperaturen sinken auf 13 bis 2 Grad. Tagsüber bleibt es dann meist trüb und regnerisch. Am freundlichsten wird es an der Nordsee. Die Werte liegen meist nur bei 8 bis 14 Grad. Vom Oberrhein bis Ostbayern ist es etwas milder. Am Dienstag dann ähnlich. Im Westen und Südwesten lassen die Schauer etwas nach. Es bleibt aber kühl mit maximal 16 Grad. Am Mittwoch wird es im Südosten dann teils heiter. Ansonsten bleibt es regnerisch bei Werten bis 17 Grad.
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1: Ich bin Ursula Winkler. Vier deutsche Passagiere des von einem Hantavirus-Ausbruch betroffenen Kreuzfahrtschiffs sind mit einem Evakuierungsflug in den Niederlanden angekommen. Das von der Kanareninsel Teneriffa kommende Flugzeug mit insgesamt 26 Passagieren und Crewmitgliedern landete in Eindhoven. Neben Niederländern und Deutschen befanden sich auch Belgier und Griechen an Bord, alle ohne Symptome, wie spanische Behörden mitteilten. Jetzt geht es weiter in die Heimatländer.
2: In einem sogenannten Sonderisoliertransport geht es zunächst nach Frankfurt und dann, wenn ärztlich nichts dagegen spricht, weiter in die jeweiligen Bundesländer. Das normale Leben wartet auf die Heimkehrer dort aber noch nicht. Sie müssen sich erst einmal in Quarantäne begeben, denn die Inkubationszeit beim Hantavirus ist relativ lang. Entwarnung kann erst nach Wochen gegeben werden. Thomas Brockt, Berlin.
1: Die geplante Beschäftigtenprämie von 1.000 Euro hat der Bundesrat erst einmal gestoppt. Jetzt diskutiert die Politik über andere Möglichkeiten, die Menschen zu entlasten. Berlins regierender Bürgermeister Wegner schlägt eine Senkung der Mehrwertsteuer auf Lebensmittel vor.
3: Grundnahrungsmittel muss sich jeder leisten können, deshalb muss die Mehrwertsteuer darauf deutlich reduziert werden. Solche Sätze hören Sie gerne beim Bundeskongress des Deutschen Gewerkschaftsbundes, auf dem Wegner zur Eröffnung die Forderung aufgestellt hat. Hier forderte er auch noch, die Energiekosten nachhaltig zu senken, für die Industrie, kleinere Unternehmen und auch für uns Verbraucher. Wie er das finanzieren will, sagte Wegner nicht. Die Bundesregierung hatte angekündigt, über weitere Entlastungen zu beraten. Seitdem laufen Diskussionen über mögliche Maßnahmen. Uli Reitinger, Berlin.
1: SPD-Außenpolitiker fordern eine Prüfung des Vorschlags, Altkanzler Schröder als Vermittler im Ukraine-Krieg einzubinden. Unter anderem Ralf Stegner warnte davor, solche Optionen vorschnell auszuschließen, solange sie zur Beendigung des Kriegs beitragen könnten. Zuvor hatte Kreml-Chef Putin Schröder selbst als bevorzugten europäischen Gesprächspartner ins Spiel gebracht. Die Bundesregierung reagierte aber skeptisch und sprach von einem Scheinangebot. Zum Fußball. Im Abendspiel der Bundesliga hat sich Union Berlin bei Mainz 05 mit 3:1 durchgesetzt. Zuvor gewann Heidenheim beim FC Köln ebenfalls mit 3:1 und darf damit weiter auf den Klassenerhalt hoffen. Der SC Freiburg verlor beim HSV mit 2:3.
0: Soweit das Neueste. 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
1: Zum Wetter, die aktuelle Vorhersage des Deutschen Wetterdienstes. Es ist verbreitet regnerisch oder bedeckt. Die Temperaturen sinken auf 13 bis 2 Grad. Tagsüber bleibt es dann meist trüb und regnerisch. Am freundlichsten wird es an der Nordsee. Die Werte liegen meist nur bei 8 bis 14 Grad. Vom Oberrhein bis Ostbayern ist es etwas milder. Am Dienstag dann ähnlich. Im Westen und Südwesten lassen die Schauer etwas nach. Es bleibt aber kühl mit maximal 16 Grad. Am Mittwoch wird es im Südosten dann teils heiter. Ansonsten bleibt es regnerisch bei Werten bis 17 Grad.
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1: Ich bin Ursula Winkler. Vier deutsche Passagiere des von einem Hunter-Virus-Ausbruch betroffenen Kreuzfahrtschiffs sind mit einem Evakuierungsflug in den Niederlanden angekommen. Das von der Kanareninsel Teneriffa kommende Flugzeug mit insgesamt 26 Passagieren und Crewmitgliedern landete in Eindhoven. Neben Niederländern und Deutschen befanden sich auch Belgier und Griechen an Bord. Jetzt geht es weiter in die Heimatländer.
2: Obwohl die Deutschen, wie alle anderen Passagiere auch, keine akuten Krankheitssymptome zeigen, werden sie vom Airport mit einem speziellen Infektionsrettungswagen in einem sogenannten Sonderisoliertransport nach Frankfurt gebracht. Für sie und die anderen Passagiere ist die Sache damit aber noch nicht durchgestanden. Wegen der langen Inkubationszeit werden sie möglicherweise noch wochenlang in Quarantäne bleiben müssen. Ein holländisches Ehepaar und eine deutsche Frau waren auf dem Kreuzfahrtschiff durch das Hunter-Virus gestorben. Uli Reitinger, Nachrichtenredaktion.
1: CSU-Chef Söder sieht für die im Bundesrat gestoppte 1.000-Euro-Prämie zur Entlastung von Beschäftigten keine Zukunft mehr. Er glaube, die sei vom Tisch, sagte der bayerische Ministerpräsident im ARD-Bericht aus Berlin.
3: Eine gut gemeinte Idee, sagt Söder, aber es habe großen Widerstand in der Wirtschaft gegeben, mit der offenbar vorher auch niemand gesprochen habe. Die Prämie war dann im Bundesrat gescheitert, weil die Länder hohe Steuerausfälle befürchteten. Ob die Bundesregierung nun den Vermittlungsausschuss anruft, um doch noch einen Kompromiss zu finden, ist unklar. Am Dienstag ist erst einmal Koalitionsausschuss. Da dürfte das Thema Entlastungen bei Schwarz-Rot ziemlich weit oben stehen. Thomas Brock, Berlin.
1: Reisende nach Italien müssen sich heute auf Einschränkungen im Flugverkehr einstellen. Wegen eines Streiks bei der Flugsicherung und der Fluglinie EasyJet sind zwischen 10 und 18 Uhr zahlreiche Ausfälle und Verspätungen angekündigt. Die italienische Fluggesellschaft ITA teilte mit, dass rund 38% ihrer Flüge gestrichen werden. Die Airlines rufen Passagiere dazu auf, sich vorab online über den Status ihrer Flüge zu informieren. Zum Fußball. Im Abendspiel der Bundesliga hat sich Union Berlin bei Mainz 05 mit 3:1 durchgesetzt. Zuvor gewann Heidenheim in Köln ebenfalls mit 3:1 und darf damit weiter auf den Klassenerhalt hoffen. Der SC Freiburg verlor beim HSV mit 2:3.
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1: Zum Wetter, die aktuelle Vorhersage des Deutschen Wetterdienstes. Es ist verbreitet regnerisch oder bedeckt. Die Temperaturen sinken auf 13 bis 2 Grad. Tagsüber bleibt es dann meist trüb und regnerisch. Am freundlichsten wird es an der Nordsee. Die Werte liegen meist nur bei 8 bis 14 Grad. Vom Oberrhein bis Ostbayern ist es etwas milder. Am Dienstag dann ähnlich. Im Westen und Südwesten lassen die Schauer etwas nach. Es bleibt aber kühl mit maximal 16 Grad. Am Mittwoch wird es im Südosten dann teils heiter. Ansonsten bleibt es regnerisch bei Werten bis 17 Grad.
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1: Ich bin Ursula Winkler. Die vier in die Niederlande ausgeflogenen deutschen Passagiere des von einem Hunter-Virus-Ausbruch betroffenen Kreuzfahrtschiffs sind auf dem Weg nach Frankfurt. Mehrere Rettungswagen brachen am späten Abend vom Flughafen Eindhoven aus Richtung Deutschland auf. Der sogenannte Sonderisoliertransport bringt die Passagiere nach Frankfurt. Von dort werden sie dann zur Quarantäne in die jeweiligen Bundesländer gebracht. An Bord des Schiffs waren nach dem Virusausbruch 3 Menschen gestorben, ein Ehepaar aus den Niederlanden und eine Frau aus Deutschland. Die Bundesregierung reagiert skeptisch auf die jüngsten Äußerungen von Kreml-Chef Putin. Sie reiten sich ein in eine Serie von Scheinangeboten, heißt es aus Regierungskreisen. Putin hatte gesagt, er sei zu direkten Gesprächen mit dem ukrainischen Präsidenten Selenskyj bereit. Als Vermittler brachte Putin Altkanzler Schröder ins Gespräch.
2: Putin sagte überraschend, dass er bereit sei, jemanden aus der EU in die Verhandlungen über ein Kriegsende in der Ukraine einzubinden. Aber es müsse jemand sein, der sich nicht mit Abfälligkeiten gegenüber Russland geäußert habe. Dass er sich dabei am liebsten Altkanzler Schröder wünscht, kam bei ihm überraschend direkt und schnell als Vorschlag. Putin kennt den Ex-SPD-Chef lange, vertraut ihm und nennt ihn seinen Freund. Aufhorchen ließ der Kreml-Chef hier in Moskau außerdem, weil er sagte, dass sich der Ukraine-Krieg aus seiner Sicht dem Ende zuneige. Aus Moskau, Ulf Mauder.
1: Der Ärzteverband Marburger Bund fordert strengere Regelungen beim Zugang zu Alkohol. So soll der Verkauf von Schnaps nur noch in lizenzierten, spezialisierten Läden erfolgen.
3: Supermärkte, Tankstellen und Kioske sollten keinen hochprozentigen Alkohol mehr anbieten dürfen, fordert der Marburger Bund. Der Verband begründet das mit den gesundheitlichen Folgen von Alkoholkonsum. Besonders junge Menschen müssten besser geschützt werden. Denn wer früh anfange, Alkohol zu trinken, habe ein höheres Risiko, später abhängig und krank zu werden. Der Marburger Bund unterstützt deshalb auch Pläne des Bundesfamilienministeriums, das sogenannte begleitete Trinken für Jugendliche ab 14 Jahren abzuschaffen. Thomas Brock, Berlin.
1: Zum Fußball. Im Abendspiel der Bundesliga hat sich Union Berlin bei Mainz 05 mit 3:1 durchgesetzt. Zuvor gewann Heidenheim beim FC Köln ebenfalls mit 3:1 und darf damit weiter auf den Klassenerhalt hoffen. Der SC Freiburg verlor beim HSV mit 2:3.
0: Soweit das Neueste. 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
1: Zum Wetter, die aktuelle Vorhersage des Deutschen Wetterdienstes. Es ist verbreitet regnerisch oder bedeckt. Die Temperaturen sinken auf 13 bis 2 Grad. Tagsüber bleibt es dann meist trüb und regnerisch. Am freundlichsten wird es an der Nordsee. Die Werte liegen meist nur bei 8 bis 14 Grad. Vom Oberrhein bis Ostbayern ist es etwas milder. Am Dienstag dann ähnlich. Im Westen und Südwesten lassen die Schauer etwas nach. Es bleibt aber kühl mit maximal 16 Grad. Am Mittwoch wird es im Südosten dann teils heiter. Ansonsten bleibt es regnerisch bei Werten bis 17 Grad.
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1: Ich bin Ursula Winkler. Die vier in die Niederlande ausgeflogenen deutschen Passagiere des von einem Hantavirus-Ausbruch betroffenen Kreuzfahrtschiffs sind auf dem Weg nach Frankfurt. Mehrere Rettungswagen brachen am späten Abend am Flughafen Eindhoven auf. Dorthin waren die deutschen Passagiere zusammen mit weiteren aus den Niederlanden, Belgien und Griechenland von der Insel Teneriffa gebracht worden.
2: Alle Passagiere waren noch einmal untersucht worden, bevor sie das Schiff verlassen durften. Die gute Nachricht, bei niemandem gab es Krankheitssymptome. Trotzdem ist die Odyssee auch für die Deutschen noch nicht ganz vorbei. Von Eindhoven geht es mit einem Spezialtransport nach Frankfurt, danach in die jeweiligen Bundesländer. Dort entscheiden dann die Gesundheitsämter, wie genau die Quarantäne aussieht, die wegen der langen Inkubationszeit beim Hantavirus nötig ist. Thomas Brock, Berlin.
1: Nach dem Veto des Bundesrats sind die Chancen deutlich gesunken, dass die Entlastungsprämie für Arbeitnehmer doch noch kommt. CSU-Chef Söder sieht keine Zukunft mehr für sie. Auch die Ministerpräsidentin von Mecklenburg-Vorpommern-Schwesig rät der Bundesregierung, besser gleich eine umfassende Einkommensteuerreform anzugehen. Vorgesehen war ursprünglich, dass Arbeitgeber ihren Beschäftigten bis Mitte 2027 freiwillig bis zu 1.000 Euro steuerfrei als Entlastung zahlen können. Morgen dürfte das Thema Entlastungen im